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1: Ich bin Hendrik Daum. Gute Nachrichten gibt's für Zugfahrgäste, denn das Warten hat jetzt ein Ende. Die Funkstörung bei der Deutschen Bahn ist nach gut 2 Stunden behoben. Der Zugverkehr laufe jetzt Schritt für Schritt wieder an. Das sagte vor kurzem ein Bahnsprecher. IT-Experten der Bahn hätten pausenlos an der Entstörung des digitalen Bahnfunks GSMR gearbeitet, und zwar mit Erfolg. In Deutschland rücken ein steigendes Renteneintrittsalter und eine weitreichende Umgestaltung der Alterssicherung näher. Union und SPD wollen die Empfehlungen der Rentenkommission jetzt schnell 1:1 umsetzen. Thomas Thonfeld hat die Einzelheiten.
2: Kern der Empfehlungen ist eine neue Kapitalrente. Sie soll das Rentenniveau stabilisieren. Dafür sollen Arbeitgeber und Arbeitnehmer 2% des Bruttoeinkommens zahlen, zusätzlich zum normalen Rentenbeitrag. Außerdem geplant ein schrittweise ansteigendes Renteneintrittsalter und keine Frührente ohne Abschläge mehr ab 63. Frühestens ab 64 soll man künftig in Rente gehen können, aber dann mit Abschlägen.
1: Während der Iran und die USA Details für ein Friedensabkommen aushandeln, hat sich die Weltschifffahrtsorganisation IMO eingeschaltet. Die UN-Organisation will die 11.000 Seeleute in Sicherheit bringen, die seit Kriegsbeginn in der Golfregion festsitzen. Wegen der Blockade der Straße von Hormuz beklagt die Organisation wörtlich Monate der Not und des Leids für tausende unschuldige Seeleute. Bei der Fußball-WM haben England und Ghana unentschieden gespielt. Die beiden Teams kamen nicht über ein 0:0 hinaus. Vorher hatte Portugal seinen ersten Sieg eingefahren. Das Team um Superstar Cristiano Ronaldo gewann gegen Außenseiter Usbekistan klar mit 5:0. Dabei gingen 2 der Tore auf das Konto von Ronaldo. Der 41-Jährige hat damit als erster Spieler überhaupt bei 6 Weltmeisterschaften getroffen.
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4: Ich bin Hendrik Daum. Gute Nachrichten für alle Zugfahrgäste, denn das Warten hat ein Ende. Die Funkstörung bei der Deutschen Bahn ist nach gut 2 Stunden behoben. Der Zugverkehr laufe jetzt Schritt für Schritt wieder an, das sagte ein Bahnsprecher in der Nacht. IT-Experten der Bahn hätten pausenlos und erfolgreich an der Wiederherstellung des digitalen Bahnfunks gearbeitet. Die empfohlene Runderneuerung der Altersvorsorge trifft alle. Rentner und Beschäftigte, jung und alt, sind von den Vorschlägen der Rentenkommission betroffen. Die Bundesregierung will das Konzept jetzt schnell umsetzen, doch es gibt auch Kritik, wie Tanja Wagner berichtet.
5: Altersarmut könnte sich verschärfen, besonders langjährige Arbeitnehmer durch den Wegfall der Frührente benachteiligt werden, lautet die Sorge von Sozialverbänden und Gewerkschaften. Die Arbeitgeberseite stört dagegen, dass sie die neue Kapitalrente zusätzlich mitbezahlen soll. Die Renten sollen nicht mehr so stark steigen wie die Löhne, Jüngere erst später in Rente gehen können. Auch sollen künftig selbstständige Politiker und Minijobber mit einzahlen.
4: München bekommt eine der modernsten Konzertarenen Europas. Der Plan? Topstars wie Taylor Swift und Co. sollen sich die Klinke in die Hand geben. Der Stadtrat hat jetzt grünes Licht gegeben für den Baubereich am Münchner Flughafen. Damit ist der Weg frei für eine Konzerthalle für rund 20.000 Fans und mit Top-Akustik. Schon in 3 Jahren soll die Halle fertig sein. Berechnungen zufolge soll die Arena jedes Jahr gut 350 Millionen Euro in die Kassen von Stadt und Region spülen. Bei der Fußball-WM haben England und Ghana unentschieden gespielt. Die beiden Teams kamen nicht über ein 0:0 hinaus. Vorher hatte Portugal seinen ersten Sieg eingefahren. Das Team um Superstar Cristiano Ronaldo gewann gegen Außenseiter Usbekistan klar mit 5:0. Dabei gingen 2 der Tore auf das Konto von Ronaldo. Der 41-Jährige hat damit als erster Spieler überhaupt bei 6 Weltmeisterschaften getroffen.
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8: Ich bin Hendrik Daum. Einen schönen guten Morgen. Nach der bundesweiten Störung im Bahnverkehr fahren die ersten Züge wieder. Der Deutschen Bahn zufolge hatte eine Funkstörung den Zugverkehr im ganzen Land lahmgelegt. Die Lage sei mit einem Notfallsystem stabilisiert worden. Die Ursache für das Problem müsse aber noch geklärt werden. Das Bahnpersonal hatte für Passagiere Aufenthaltszüge zur Verfügung gestellt, sowie Taxi- und Hotelgutscheine ausgegeben. Die empfohlene Runderneuerung der Altersvorsorge trifft alle. Rentner und Beschäftigte, jung und alt, sind von den Vorschlägen der Rentenkommission betroffen. Die Bundesregierung will das Konzept jetzt schnell umsetzen. Doch es gibt auch Kritik, wie Tanja Wagner berichtet.
9: Altersarmut könnte sich verschärfen. Besonders langjährige Arbeitnehmer durch den Wegfall der Frührente benachteiligt werden, lautet die Sorge von Sozialverbänden und Gewerkschaften. Die Arbeitgeberseite stört dagegen, dass sie die neue Kapitalrente zusätzlich mitbezahlen soll. Die Renten sollen nicht mehr so stark steigen wie die Löhne. Jüngere erst später in Rente gehen können. Auch sollen künftig selbstständige Politiker und Minijobber mit einzahlen.
8: München bekommt eine der modernsten Konzertarenen Europas. Der Plan? Topstars wie Taylor Swift und Co. sollen sich die Klinke in die Hand geben. Der Stadtrat hat jetzt grünes Licht gegeben für den Baubereich am Münchner Flughafen. Damit ist der Weg frei für eine Konzerthalle für rund 20.000 Fans und mit Top-Akustik. Schon in 3 Jahren soll die Halle fertig sein. Wir schauen zur Fußball-WM und da hat vor kurzem Kroatien 1:0 gegen Panama gewonnen. England enttäuschte und kam gegen Ghana nur zu einem 0:0 Unentschieden. Portugal hat seinen ersten Sieg eingefahren. Das Team um Superstar Cristiano Ronaldo überrollte Außenseiter Usbekistan mit 5:0. Dabei gingen 2 der Tore auf das Konto von Ronaldo. Der 41-Jährige hat damit als erster Spieler überhaupt bei 6 Weltmeisterschaften getroffen.
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15: Und jetzt das Charivari-Wetter. Guten Morgen, mein Franken. Wir sind da ganz schnell durch. Es bleibt weiterhin heiß und sonnig. Heute in Richtung Kitzingen bis zu 37 Grad. Am Wochenende bis zu 40. Dann gibt's am Wochenende aber auch Gewitter. Die meisten am Sonntag. Und wir starten schon wieder sehr warm in diesen Mittwoch. 17 Grad in Willansheim im Kitzinger Landkreis. 21 Grad in Würzburg auf dem Bürgerbräugelände.
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17: Ich bin Christian Heider. Guten Morgen. Die Rettungsdienste in der Region haben in diesen Tagen besonders viel zu tun. Durch die Hitze kommt es häufiger zu akuten Erkrankungen, vor allem bei Menschen mit Herz-Kreislauf-Beschwerden. Allein die Rettungsdienste im Raum Würzburg-Kitzingen und Main-Spessart hatten am Wochenende 30-40% mehr Einsätze als üblich. Aus dem Raum Main-Rhön liegen keine Zahlen vor. Die Rettungsdienste empfehlen aber allgemein, aktuell besonders aufeinander zu achten. Vor allem Ältere seien wegen der Hitze gefährdet. Weiterhin sei auf ausreichend Flüssigkeit, leichte Kost, luftige Kleidung und Sonnenschutz zu achten. Vom Standort aus zur Erfolgsgeschichte. Der Betriebsrat von Brose in Würzburg ist aktuell für zwei bundesweite Auszeichnungen nominiert. Den Deutschen Betriebsrätepreis und den Deutschen Mitbestimmungspreis. Grund für die Nominierung ist der Erhalt des Standorts Würzburg. Gemeinsam hatten hier Betriebsrat und Beschäftigte sowie die IG Metall einerseits mit vielen öffentlichen Aktionen und Unterschriftensammlungen Druck auf den Arbeitgeber aufgebaut. Zum anderen stellte der Betriebsrat maßgeblich die Weichen, dass Brose in Würzburg künftig auch ein Standbein in der Satellitentechnik aufbaut. So konnte letztlich der Standort mit seinen 1.400 Beschäftigten gesichert werden. Viele

0: Schwarz ist der letzte Spargel gestochen. Am Johannistag heute endet die Saison offiziell. Die Betriebe in der Region ziehen laut Fränkischem Spargelverband insgesamt eine positive Bilanz. Trotz schwankender Temperaturen und höherer Kosten wurden gute Qualität und solide Erntemengen erzielt. Die Nachfrage war besonders an Wochenenden und Feiertagen hoch, stehe aber zunehmend unter Preisdruck durch günstigere Importware im Handel. Nach einer bundesweiten Störung im Bahnverkehr rollen die ersten Züge wieder. Nach Angaben der Deutschen Bahn hatte eine Funkstörung den Zugverkehr im ganzen Land zeitweise stark beeinträchtigt. Inzwischen konnte die Lage mit einem Notfallsystem stabilisiert werden. Auch an den Bahnhöfen in der Region waren Züge zeitweise ausgefallen oder mit Verspätungen von 2 Stunden und mehr gefahren. Im Fernverkehr in Würzburg kommt es ganz vereinzelt noch zu Verzögerungen. Der Regionalverkehr in Unterfranken läuft heute Morgen aber wieder. Die genaue Ursache der Störung ist noch unklar.
1: Aber das ist doch zumindest eine gute Meldung für alle Zugfahrer. Mehr Nachrichten aus Mainfranken stehen bei uns im Web oder auch in der App. Und für alle Lkw, Bus und Autofahrer schauen wir jetzt auf die Straßen. Da gibt es eine Meldung für die A70 Bamberg Richtung Schweinfurt-Wenneck. Die Ausfahrt Goxheim ist noch eine gute halbe Stunde gesperrt und geblitzt wird auf der A7 Würzburg-Ulm bei Marktbreit. Das war's mit dem Charibari Verkehrsservice. Ihr seid dran, falls es mehr gibt, anrufen 0800 30 80 700.
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3: Einen schönen Mittwoch euch. Guten Morgen zusammen.
1: Morgen.

0: Das sind die 80er-Klassiker hier bei Charivari und was für einer Tina Turner. Kannst du immer wieder hören. Auch wenn es noch so heiß ist bei uns in Mainfranken und wir hoffen jetzt erstmal, ihr habt gut geschlafen in einer heißen Nacht. 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
1: Ich habe auf der Decke geschlafen.
0: Ja.
1: Nicht mehr drunter.
0: Ich auch
1: weil
0: nicht,
1: da
0: ja.
1: braucht man im Moment nicht. Man ist einfach oben drüber. Was ich jetzt bei mir festgestellt habe in den letzten Tagen.
0: Dass man auch tagsüber oben drüber ist.
1: Ja, leider. Dass die Zündschnur immer kürzer wird. So, weißt du, wir haben ja Anfang der Woche schon mal gesagt, dass Aggressionspotenzial steigt,
0: ja.
1: weil durch die Hitze einfach man nicht mehr sich so gut konzentrieren kann und die Frustrationsgrenze enger gezogen ist.
0: Auch der Blutdruck steigt tatsächlich durch die Wärme. Also kann schon damit auch zusammenhängen, gell?
1: Ja, ich muss mich so konzentrieren, dass ich gerade auch beim Autofahren... Ich sag den Satz jetzt nicht weiter. Einfach ruhig bleibe.
0: Ja.
1: Deswegen schreibt uns doch bitte mal per WhatsApp, wie es euch geht mit der Hitze. Egal in welcher Lebenssituation. Kannst du mal bitte aufhören zu lachen?
0: Ist es schlimmer als sonst hinterm Steuer?
1: Ich bin sonst eigentlich fast lammfromm.
0: Ah ja.
1: Fast lammfromm.
0: Ja, fast. Und jetzt weniger fast.
1: Ja,
0: ja.
1: Jetzt ein kleines bisschen weniger fast.
0: Ja, interessant. Ich bin gespannt, was ihr uns schreibt. Kommt jetzt erstmal schön entspannt und ganz ruhig und ganz lieb in den Mittwochmorgen.
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0: Mit Annika Kringel aus Karlstadt.
3: Ach, hör mir auf mit Kirche. Mit diesem veralteten, verstaubten Laden will ich nichts mehr zu tun haben. So höre ich es oft in meinem Umfeld. Oder wie kannst du als junge Frau für die Kirche arbeiten? Als junge Pfarrerin finde auch ich vieles an Kirche veraltet und verstaubt. Manches sogar echt problematisch. Warum ich trotzdem Pfarrerin bin? Staub kann man wegwischen, Altes renovieren. Darunter kommt die Basis für meinen Glauben zum Vorschein. Liebe deinen Nächsten wie dich selbst. Unabhängig von Herkunft, Sexualität, Ansehen. Diese Botschaft in die Welt tragen und leben, dafür bin ich Pfarrerin. Staub, der Menschenwürde anzweifelt, sammelt sich gerade leider auch unabhängig von Kirche in unserer Welt an. Manche Herzen verstauben.

0: Glauben aus Angst und verhärten sich vor Hass. Egal, ob du mit Kirche was anfangen kannst oder nicht, lass uns die Staublappen schwingen, auf das Menschenwürde nicht einstaubt, sondern unverhandelbar strahlt. In unseren Kirchen, in unserer Welt.
1: Soweit das Wort zum Tag. Ihr könnt's nachhören auf Spotify unter Wort zum Tag. 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
8: Guten Morgen, mein Franken. Hier ist das Charivari-Wetter. Also jetzt nochmal Fenster auf und lüften bei 18 Grad in Rimpa. Würzburg am Botanischen Garten 21 Grad. Heute gibt's heiße 33 bis 37 Grad. Die 37 Grad vor allem am Main Richtung Kitzingen. Der Charivari-Wettertrend. Es wird noch heißer in den nächsten Tagen. Wir kratzen an der 40-Grad-Marke. Richtung Wochenende steigt das Gewitterrisiko.
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9: Ich bin Dominik Schweiger. Guten Morgen. Gute Nachrichten von der Schiene. Nach der bundesweiten Störung im Funkverkehr der Bahn läuft der Verkehr wieder an. Das Problem sei behoben, so ein Bahnsprecher. Trotzdem wird die Störung wohl noch im Berufsverkehr zu spüren sein. Von den Funkproblemen waren sämtliche Züge betroffen, alle wurden in den Bahnhöfen zurückgehalten. Die Bahn hat Taxi- und Hotelgutscheine für Reisende ausgegeben. Wir kommen der 40-Grad-Marke in der Hitzewelle immer näher. In Richtung Wochenende dürfte die an diversen Orten in Deutschland geknackt werden.

0: Große Teile Europas ächzen unter der Hitze. Laut Fachleuten vom Projekt Klima Center macht der Klimawandel die momentane Hitzewelle um bis zu 4 Grad heißer, als sie eigentlich wäre. Ähnliche Bedingungen hätten früher für weniger Hitze gesorgt, heißt es. Die deutsche Umwelthilfe will, dass SUVs und Pickups in Innenstädten verboten werden. Trotz des Trends, dass Familien kleiner werden und Autos weniger genutzt werden, würden die Fahrzeuge gleichzeitig größer. Vor allem für Kinder, Ältere, Fußgänger und Radfahrer seien SUVs gefährlich, heißt es. Die Umwelthilfe verweist auf Paris. Dort müssen sehr große Autos das bis zu Dreifache der normalen Parkgebühren zahlen.
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2: Schwankende Netzqualität und einzelne Funklöcher bleiben in Unterfranken ein Thema, trotz insgesamt gut ausgebautem Mobilfunk. Um genauer zu erfassen, wo noch Lücken bestehen, startet eine bundesweite Messwoche. Ab heute können Bürger ihre Netzabdeckung per App der Bundesnetzagentur messen und melden. Die aktuellen Daten zeigen regionale Unterschiede. Die meisten Funklöcher gibt es im Landkreis Main-Spessart, während die Stadt Schweinfurt nahezu vollständig versorgt ist. Außer in Main-Spessart liegt der Anteil nicht versorgter Flächen unter 1%. Die Würzburger Trinkwasserversorgung ruft in der Region zum Wassersparen auf. Anlass sind die aktuelle Hitze und Trockenheit sowie der Tag der Daseinsvorsorge. Laut Stadtwerken ist das Trinkwasservorkommen in den vergangenen 15 Jahren um mehr als 10% zurückgegangen. Besonders die trockenen Bedingungen in der Region Würzburg, Schweinfurt und Kitzingen verschärfen die Lage. Es bildet sich zu wenig neues Grundwasser.
3: Soweit unsere Nachrichten um 6. Alles aus Mainfranken steht auch nochmal bei uns im Web oder auch in der App. Guten Morgen jetzt auf die Straßen. Hier ist der Charivari-Verkehrsservice ohne Staus, ohne Unfälle. Dafür schon mit dem ersten Blitzer des Tages. In Gerbrunn am Happach wird geblitzt auf Höhe der Haltestelle. Und auf der A7 Würzburg Richtung Ulm bei Marktbreit. Falls ihr noch mehr habt, ruft an 0800 30 80 700.
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4: Es ist der 24. Juni, heute in 6 Monaten ist Heiligabend. Hilft uns das jetzt bei den Temperaturen heute? Vielleicht. Guten Morgen.
3: Heiligabend ist doch auch meist so mild, gell?
4: Hatten wir auch schon knapp 20 Grad.
3: Ja, verrückt. Heieiei, jetzt hat die diesen Weihnachtsvergleich gemacht. Morgens um 6. Stimmt, es ist wirklich nur noch 6 Monate.

0: Es ist 5:11. Guten Morgen mit Charivari, eurem Radio von hier. Und bitte tut uns einen Gefallen, lasst euch jetzt mal kurz drauf ein. Wir machen eine gemeinsame Übung. Achtung, geht los.
1: Und wenn wir irgendwo hingehen, dann begrüßen wir uns ja erst, ne? Und da begrüße ich jetzt einfach so, schön, dass du da bist.
2: Ja.
1: Das und die linke Hand will auch begrüßt werden, sonst ist die beleidigt.
2: Warte. Entschuldigung. So, wer ist das, der hier so fröhlich lacht? Das ist Renate Förster aus Gerolzhofen. Sie ist Lach-Yoga-Oma und geht als solche gerade bei Social Media durch die Decke.
0: Ja, ich verstehe es.
2: Ist 80 Jahre alt und gibt eben Lach-Yoga.

0: Yoga-Kurse.
1: Ja, und das klingt erstmal blöd. Also ich habe ihr auch gehört, die Renate Förster, und habe gedacht, hä?
0: Ja, vor allem,
1: spinnt die?
0: Ja, weil die lachen ja beim Lach-Yoga, ohne dass du einen Witz gehört hast oder irgendwas wirklich erstmal Lustiges per se gesehen hast.
1: Also, das fühlt sich erstmal komisch an, das sieht auch komisch aus, hat aber richtig viele Vorteile.
2: Unser Körper, der kann nicht unterscheiden, ob du künstlich lachst oder herzlich lachst. Allein wenn du lachst, tust du deine Glückshormone und deine Selbstheilungskräfte aktivieren. Und das ist es doch, was wir in der jetzigen Zeit brauchen. Stress loslassen, Depressionen, Herzinfarkt, du kannst alles mitmachen und es ist einfach begeisternd, so einfach, und unseren Mund haben wir immer bei uns.
0: Da hat sie vollkommen recht, die Renate Förster. Deswegen lachen wir uns doch jetzt einfach mal rein in diesen Mittwochmorgen.
1: Aber mir hat es funktioniert, komm her, rechte Hand.
0: Ja.
1: Naja, wir arbeiten noch dran, okay? Es ist ja auch noch sehr früh am Tag, ja?
0: Meine Mundwinkel gehen doch schon Richtung Ohrläppchen.
1: Hat das schon funktioniert. Guten Morgen, mein Franken.

0: Das sind die Klassiker unserer Zeit aus den 70ern. Hier ist Charivari, wir sind Monique und André.
1: Guten Morgen zusammen. Morgen Abend, letztes Gruppenspiel der Fußballnationalmannschaft bei der Fußballweltmeisterschaft gegen Ecuador. Ich sage ja immer an dieser Stelle gerne, letztes Gruppenspiel vor 20 Jahren beim Sommermärchen hatten wir auch schon gegen Ecuador. Wir haben 3:0 gewonnen.
0: So, also dann jetzt dein Tipp?
1: 3:0. Bin Traditionalist.
0: Gut, ich bleib beim 2:1. Das hat beim letzten Mal gut funktioniert. Wieder 1:1 lange gegen Ende das zweite Tor von Deutschland. Damit bin ich gut gefahren bei dem letzten.
1: Ja, und jetzt sagst du das bei jedem Spiel voraus.
0: Ja, es hat mich zum Fußballexperten hier intern gemacht, wobei wir haben natürlich auch echte Experten.
1: Wollte ich gerade sagen. Ich würde lieber auf diese vertrauen. Und da haben wir Fritzi Kromp aus Eisingen. Mittlerweile trainiert sie die Damenmannschaft bei Werder Bremen und sitzt beim ZDF auf der Bank und diskutiert als Fußballexpertin die WM mit.
0: Ja, die ist schon ein bisschen mehr Expertin als ich, muss ich zugeben.
1: Also ein bisschen sehr viel mehr.
0: Und Sie hat unsere Mannschaft mal ganz genau unter die Lupe genommen.
2: Die Vorzeichen sind sehr gut. Also ich meine, wir haben jetzt wirklich ein schweres Spiel gegen die Elfenbeinküste gehabt, das wir auf unsere Seite ziehen konnten. Das hätte auch ganz anders ausgehen können. Das, glaube ich, haben wir alle gesehen, dass man auch ein Stück weit Spielglück gebraucht hat, aber halt vor allem auch eine geschlossene Teamleistung und vor allem auch eine starke Bank, die es irgendwo dann auf unsere Seite gezogen hat. Natürlich mit den Spielern, die auch vorher schon viel geleistet haben und dann auch die auch noch auf dem Platz waren, dass sie gewillt sind, diese Gruppenphase als Erster auch durchzumarschieren und eben auch mit 9 Punkten.
0: Ja, hat sie gut analysiert, sage ich jetzt als Experte aus der zweiten Reihe.
1: Ja. Nur weil du mal ein Spiel richtig vorgeungt hast. Ja.
0: Ja, weißt du, keine Ahnung von Fußball, aber hatte recht. Das motiviert mich.
1: Ja, natürlich. Unsere Fußballnationalmannschaft ist auch hochmotiviert, weil sie jetzt 2 Siege schon hatten.
0: Ja, und die Fritzi hat es ja wirklich richtig gesagt. Ja, wir haben ja jetzt auch schon mal was geleistet. Und wir wollen trotzdem nicht abbauen bei diesem dritten Spiel gegen Ecuador, was ja eigentlich nichts mehr zählt, weil weiter sind wir ja schon.
1: Ja, wir sind Gruppenerster, da kann uns auch nichts mehr passieren. Interessant und spannend wird es halt, auf wen wir im 16. Finale treffen. Und das wird noch eine ganze Weile nicht feststehen, weil man da halt erst nochmal die ganze Tabelle der besten Dritten auswerten muss.
0: Jetzt erstmal das Spiel morgen gegen Ecuador und die Ergebnisse.

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16: Guten Morgen, mein Franken. Hier ist das Charivari-Wetter. Es ist heiß. Und auch jetzt schon an diesem Morgen 20 Grad in Würzburg am Falkenhaus. In Hafenlohe im Landkreis Mönchspessart haben wir im Moment 17 Grad. 33 bis 37 Grad werden es heute. Viel Sonnenschein. Und genauso heiß geht es in den nächsten Tagen weiter. Stopp, ich korrigiere mich. Es wird sogar noch heißer. Wir kratzen an der 40-Grad-Marke.
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18: Ich bin Christian Heider. Guten Morgen. Der Mobilfunk in Unterfranken ist insgesamt gut ausgebaut. Dennoch treten in der Region weiterhin vereinzelt Funklöcher auf. Um diese ausfindig zu machen, startet heute die Mobilfunk-Messwoche. Mithilfe einer App der Bundesnetzagentur kann jeder mitmachen.
19: Menschen in Billingshausen, Langenbrunn-Zelten oder zwischen Güntersleben und Gramschatz wissen, was ein Funkloch ist. Auch wenn die Abdeckung insgesamt gut ist, 2,1% der Messpunkte im Landkreis Mainz-Spessart haben keinen Empfang. Das ist der höchste Wert in Mainfranken.

0: Franken. Mit Funklöchern bei nur 0,1% hat die Stadt Schweinfurt die beste Netzabdeckung der Region. Fast überall dominiert auch das 5G-Netz. Ausnahme ist auch hier der Kreis Main-Spessart. Hier ist es das langsamere 4G. Katrin Haffinger, Nachrichtenredaktion.
1: Die Universitätsklinik Würzburg kann ihren geplanten Ausbau vorantreiben. Das bayerische Kabinett hat dafür 1,7 Milliarden Euro freigegeben. Mit dem Geld sollen ein neues Kopfklinikum sowie ein Frauen-Mutter-Kind-Zentrum entstehen. Beide Gebäude sollen zusammen mehr als 270 Betten sowie mehrere OP-Säle bieten. Neu ist auch, der Bau wird erstmals nach besonderen Vorgaben für Krisenfälle geplant. So könnte die Tiefgarage im Ernstfall zu einer unterirdischen Notfallstation mit 100 Behandlungsplätzen, zwei OP-Sälen und 40 Intensivbetten umgebaut werden. Hannes Steinbach hat es geschafft. Er ist der dritte Würzburger Basketballer, dem der große Sprung in die beste Liga der Welt gelingen kann. Der 20-Jährige wurde in der Nacht beim NBA-Draft an 14. Stelle von den Charlotte Hornets ausgewählt. Das heißt, der Club sichert sich die Rechte an Steinbach und erhält einen Vertrag. Ob er dann tatsächlich NBA spielt, entscheidet sich nach Trainingslagern und Kaderauswahl. Steinbach ist damit nach Dirk Nowitzki und Maxi Kleber der nächste Spieler aus Würzburg, der von einem NBA-Club unter Vertrag genommen wird. Nach der bundesweiten Störung im Bahnverkehr fahren die ersten Züge wieder. Der Bahn zufolge hatte eine Funkstörung den Zugverkehr im ganzen Land lahmgelegt. Die Lage sei mit einem Notfallsystem stabilisiert worden. Die Ursache für das Problem müsse aber noch geklärt werden.
2: Christian, vielen Dank. Mehr Nachrichten aus Mainfranken stehen bei uns im Web oder auch in der App. Und wir schauen jetzt auf die Straßen. Hier ist der Charivari Verkehrsservice. Guten Morgen auf die A81 Würzburg Richtung Heilbronn. Ab Tauberbischofsheim ein toter Fuchs auf der Autobahn auf der rechten Spur. Und ein Blitzer heute Morgen schon in Gerbrunn am Happach. Außerdem auf der A7 Würzburg-Ulm bei Marktbreit der mobile Blitzanhänger. Falls ihr mehr habt, ruft uns an 0800 30 80 700.
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4: Einen schönen Start euch in den Mittwochmorgen.
2: Guten Morgen zusammen.

0: Wenn ich diesen Klassiker höre, will ich sofort nach Cesinatico oder Rimini. Ja, das sind die 80er-Klassiker, passend zum Sonnenwetter. Und natürlich auch die Urlaubsstimmung kommt bei uns auf in diesen Tagen hier wegen.
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0: Ich finde, es klingt alles toll, deswegen lohnt sich das Mitmachen. Ihr müsst per WhatsApp eine Frage beantworten jeden Tag. Gestern war ja die Frage, wie viele therapeutische Mineralquellen es gibt. Und die Antwort lautet, es sind über 20 verschiedene Mineralquellen. Nur mal so zum Vergleich.

0: Kissing hat 7.
1: Na, also da hat Franzensbad ein paar mehr.
0: Deutlich mehr.
1: Deutlich mehr. Und das hat unter anderem gewusst der Jonas aus Iphofen und er ist gestern Tagessieger geworden.
2: Ja, mega cool. Da freue ich mich auf eine Woche Auszeit mit meiner Frau, wenn es mit der Reise klappen sollte.
0: Ja, dafür ist er jetzt auf jeden Fall im Lostopf und als Tagessieger bekommst du ja schon mal eine Glücksdose vom Reiseland Takeoff. Sind Preise bis zu 250 Euro drin, also Gutscheine.
1: Na, das klingt doch auch sehr verlockend.
0: Finde ich auch.
1: So, jetzt geht's an die Mittwochsfrage ran. Es geht wieder nach Franzensbad, thematisch natürlich. Dort gibt es einen ganz berühmten Nackedei. Das ist der kleine Franzl. Franzl ist eine Statue, steht im Kurpark und um ihn dreht sich eine ganze Legende. Also, wie ist das jetzt genau, wenn Frauen den Nackedei aus Bronze berühren? A. Sie lernen die Liebe ihres Lebens kennen.
0: Oh.
1: Oder B. Sie werden schwanger.
0: Oh wei.
1: Also Franzl in Franzensbad, den Nackedei im Kurpark berühren. Was passiert? Die Frau wird schwanger. B. In dem Fall. Oder A. Sie lernen die Liebe ihres Lebens kennen.
0: Ich gönne den Frauen ja beides. Wenn ihr die richtige Antwort wisst, dann jetzt schreiben per WhatsApp.
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0: Neu bei Charivari, David Guetta, Teddy Swims und Tones and I. Jetzt kommen noch zwei Namen dazu. Wir sind Monique und André. Es ist 6:55. Guten Morgen, ihr Lieben.
1: Guten Morgen, mein Franken. An diesem 24. Juni in 6 Monaten ist Heiligabend. Da sind wir gerade auch so temperaturtechnisch von Weihnachten sowas von weit entfernt.
0: Das stimmt.
1: Heute geht's rauf bis 37 Grad. In den nächsten Tagen kratzen wir auch an der 40-Grad-Marke.
0: Und wir wollen ja heute Morgen von euch wissen, wie kommt ihr denn mit der Hitze klar? Ich sag's ganz ehrlich, mich nervt es, dass wir nur noch im Dunkeln leben zu Hause. Aber nur so hältst du es ja aus, ja? Rollläden runter, du freust dich so auf den Sommer und willst raus, aber jetzt ist schon fast wieder zu heiß und hockst nur im Dunkeln.
1: Ja, ich bin auch eher drin in der Nähe von Ventilatoren.
0: Ja.
1: Mit Zudecke in der Nacht braucht's gar nicht. Ja, also schläfst eher auf der Decke. Und was ich jetzt im Moment noch gar nicht auf dem Schirm hatte, aber dank unserer Hörerin Verena aus Kürnach, die Kindergärten leiden auch sehr doll. Sie arbeitet in Lindflur.
2: Vor allem, weil wir keine Kühlungsmöglichkeiten haben, keine Klimaanlage, keinen Ventilator. Wir dürfen mit den Kindern Vormittag raus und Wasserspiele anbieten, müssen aber durch den UV-Index mittags wieder rein in einen aufgeheizten Raum mit fast 30 Leuten und in denen ist meistens fast 30 Grad. Ja, ist schon ein bisschen schwierig, vor allem auch für die ganz Kleinen. Wenn die dann schlafen sollen, musst du dafür sorgen, dass die Räume gekühlt sind oder kalt, damit sie gut schlafen können. Funktioniert auch nicht, also ist es für uns sehr schwierig. Aber wir machen im Moment das Beste draus und hangeln uns irgendwie durch.
1: Ja, ich glaube, das ist ein guter Titel für diese Tage. Wir hangeln uns irgendwie durch und passen aufeinander auf, dass wir auch ganz viel alle trinken.
0: Ja, genau. Das ist wichtig. Sonnenschutz und trinken. Und wenn es halt nicht mehr geht, drinnen aufhalten. Ist besser als draußen in der prallen Sonne.
1: Und langsam machen. Was halt nicht geht, geht halt gerade nicht.
0: Das ist auch mal ein tolles Motto für den Tag. Schönen Mittwoch.

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9: Guten Morgen, mein Franken. Hier ist das Charivari-Wetter. Im Moment in Kitzingen 20 Grad, Würzburg an der Löwenbrücke 20 Grad und wir erwarten 33 bis 37. Das ist heiß, das ist sehr heiß. Passt gut auf euch auf, trinkt viel, wir sagen es gerne immer wieder und achtet auch auf ältere Menschen in eurer Umgebung, dass die das Trinken nicht vergessen. Es wird nämlich in den nächsten Tagen bei viel Sonnenschein noch heißer, bis 40 Grad am Wochenende und dann wird es auch schwül und dampfig und das Gewitterrisiko steigt.
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10: Ich bin Dominik Schweiger. Guten Morgen. Die bundesweite Funkstörung bei der Bahn ist zwar behoben, wird aber wohl auch noch im Berufsverkehr zu spüren sein. Für 2 Stunden ging in der Nacht gar nichts mehr. Die Züge wurden in den Bahnhöfen zurückgehalten. Claudia Wächter berichtet.
11: Riesenfrust bei den Reisenden. Nichts geht mehr und viele klagen, wir wurden überhaupt nicht informiert. Zwar hat die Bahn offenbar Taxi- und Hotelgutscheine verteilt, doch mancherorts gab es nicht mehr mal ein freies Zimmer, berichten Gestrandete. Betroffen waren zum Teil auch S- und U-Bahnen, die Deutsche Bahn betreibt. Ursache für das Chaos war eine Störung beim digitalen internen Funksystem der Bahn. Näheres ist dazu bisher nicht bekannt.
10: Die Hitze hat uns weiter fest im Griff. An vielen Orten in Deutschland und in weiten Teilen Europas werden Rekordtemperaturen gemessen. Heute und morgen erwartet das Bundesamt für Strahlenschutz die höchsten UV-Werte des Jahres, vor allem im Süden Deutschlands. Besonders Kinder sollten dann geschützt werden. Wegen der Hitze rufen außerdem viele Kommunen zum Wassersparen auf. Wie Kinder und Jugendliche online besser geschützt werden können, dazu legt heute die Social-Media-Kommission ihre Empfehlungen vor. Im Mittelpunkt stehen Altersgrenzen und strengere Regeln für Plattformen. Die SPD spricht sich für ein Verbot von Diensten wie Instagram oder TikTok für Kinder unter 14 Jahren aus. Die Union plädiert dagegen für Altersgrenzen bei Angeboten mit besonders suchtfördernden Funktionen wie Algorithmen oder
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12: An der Universität Würzburg steht die nächste Großbaustelle an. Die Zentralbibliothek am Hubland soll im Rahmen der Hochschulbauoffensive des Freistaates

0: Staat saniert werden. Insgesamt hat der Freistaat gestern 1 Milliarde Euro für Hochschulsanierungen bayernweit freigegeben. Die Bibliothek ist nach über 40 Jahren Betrieb stark sanierungsbedürftig. Für Studierende bedeutet das eine weitere Baustelle am Hubland, nachdem erst vor rund einem Jahr mit der Mensa ein Großumbau abgeschlossen wurde. Heute ist der Johannitag und damit der letzte offizielle Tag der Spargelsaison. Der Fränkische Spargelverband zieht für die Region insgesamt ein positives Fazit. Trotz wechselnder Temperaturen und gestiegener Kosten wurden gute Qualität und stabile Erntemengen erzielt. Die Nachfrage war besonders an Wochenenden und Feiertagen hoch, steht aber zunehmend auch unter Preisdruck durch günstigere Importware.
1: Soweit die Nachrichten um 7. Mehr aus Mainfranken steht bei uns im Web oder auch in der App. Und jetzt der Charivari-Verkehrsservice. Guten Morgen auf die A7 Würzburg Richtung Ulm zwischen Kitzingen und Marktbreit. Bitte Vorsicht hier. Die linke Spur blockiert, da ist die Fahrbahntrennung verschoben. Und Gegenstände liegen auch auf der Fahrbahn. Wie gesagt, bitte Vorsicht in diesem Bereich. Geblitzt wird heute Morgen in Gerbrunn am Happach und auf der A7 Würzburg-Ulm bei Marktbreit steht immer noch der mobile Blitzanhänger. Falls ihr mehr habt, anrufen 0800 30 80 700.
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4: Schönen Mittwoch euch. Guten Morgen.
1: Morgen, ihr Lieben.

0: Mehr Gefühl geht ja nicht als bei diesem 90er-Klassiker damit. Guten Morgen, Mainfranken. Es ist 6:55. 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
1: Und wir haben einen Hilferuf bekommen per WhatsApp. Und zwar von einer Mannschaft, von den Ballbusters Würzburg. Das sind Elektrorollstuhl-Hockeyspieler in der zweiten Bundesliga. Die haben ein ganz wichtiges Spiel am Samstag in der Sporthalle in Tüngersheim. Und denen sind jetzt die Sanitäter abgesprungen.
0: So, das heißt, die suchen jetzt Ersthelfer. Einen oder zwei First Responder, die am Samstag diese Mannschaft unterstützen von 10 bis 19 Uhr. Gibt natürlich Verpflegung, auch eine kleine Entschädigung. Und deswegen haben wir gesagt, ja, also wäre ja blöd, wenn euer Spiel deswegen nicht stattfinden könnte. Und wir wissen, wir haben viele freiwillige Feuerwehren bei uns in Mainfranken. Und da gibt es auch viele sogenannte First Responder, also Ersthelfer. Und vielleicht hört das jetzt jemand und sagt, ja, ich habe Lust, die in Tüngersheim da am Samstag zu unterstützen.
1: Die Elektrorollstuhl-Hockeyspieler, damit die dann auch aufsteigen können vielleicht. Ja? Im Moment spielen sie in der zweiten Bundesliga. Julian Wendel ist der Trainer. Jetzt erklär uns doch bitte nochmal, was ist das genau für eine Sportart?
2: Das ist eine Sportart, bei der alle Spielerinnen und Spieler im Elektrorollstuhl sitzen. Und für die Menschen ist es die einzige Sportart,

0: Art, die sie betreiben können. Ist trotzdem eine sehr faszinierende Sportart, weil die Rollstühle bis zu 15 km/h fahren und sehr wendig, sehr dynamisch unterwegs sind. Dadurch ist Action garantiert und uns macht der Sport sehr viel Spaß.
1: Das hört man ihm auch an, gell? Also, dass es sowas allein bei uns in Mainfranken gibt, finde ich schon mal toll. Elektro-Rollstuhl-Hockey und vielleicht finden wir ja für die Mannschaft jetzt noch einen oder zwei Ersthelfer, die das Spiel am Samstag absichern können. Bitte meldet euch direkt hier bei Charivari, eurem Radio von hier.
2: Wir stellen den Kontakt dann her. Also Sanitäter in Mainfranken. Mensch, verbringt doch euren Tag in Tüngersheim am Samstag zwischen 10 und 19 Uhr. Müsst ihr nicht in der prallen Sonne draußen sein, ist eh nur heiß draußen. Ihr seid schön geschützt drinnen, kriegt Essen, kriegt Trinken und schaut den Elektro-Rollstuhl-Hockeyspielern beim Spiel zu.
1: Gibt schlimmere Jobs, ja, die man so machen kann.
2: 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Morgen.

0: auch auf dem besten Weg, ein Klassiker zu werden. Sabrina Carpenter hier bei Charivari. Es ist 19 Minuten nach 7.
1: Guten Morgen. Als ich gestern mit einer Freundin telefoniert habe, war unser erstes Thema natürlich Hitze. Wie kommst du damit klar? Wie ist es bei dir auf der Arbeit? Also alle reden drüber, wir auch. Wie kommt ihr denn mit der Hitze klar? Das hier ist eine Antwort aus dem Landkreis Mainz-Spessart.
2: Hier ist die Sauna Hafenlohe. 49 Grad und jetzt 23 Grad auf dem Balkon. Wir halten es hier nur nackig aus und wir gehen nachts nackig spazieren. Und die Leute liegen unter den Bäumen auch nackig.
0: Und diese 49 Grad sind wo? Bei dir in der Bude oder was?
2: Ja, in der Dachwohnung.
0: Eieieiei.
1: Das ist ja echt.
2: Und heute, jetzt habe ich 22,4. Das ist halt heute früh um 5:30. Du gehst hier kaputt.
0: Ja, das glaube ich, dass Angie kaputt geht. Bei 49 Grad in der Dachgeschosswohnung. Mein Lieber.
1: Ja, und die Tageshöchsttemperaturen, die gehen noch weiter nach oben. Den höchsten Stand, den Höhepunkt dieser Hitzewelle werden wir wohl am Samstag erreichen mit 40 Grad.
0: Ja, also ja, was geben wir jetzt Angie mit auf den Weg? Also ich finde das mit dem nackig nachts rumlaufen ja schon mal eine schöne Vorstellung. Es gibt so, ich sag mal, so Schutzfolien, die du auf die Fenster machen kannst. Die strahlen quasi die Wärme ab.
1: Oder auch so Hitzerollos, ne?
0: Ja, oder auch so Hitzerollos, die machen das Gleiche, genau.
1: Die lassen die Wärme erst gar nicht rein.
0: Ja.
1: Das ist so eine Schutzmaßnahme.
0: Müsstest du allerdings ab dem ersten Tag, ab dem es warm wird, schon installiert haben.
1: Dann kannst du die Bude 8 Grad kühler halten.
0: Hi.
1: Aber
0: also,
1: das ist natürlich jetzt auch zu spät. Wenn die Wärme mal drin ist, ist sie drin.
0: Ja, also durchhalten. Wir sitzen ja alle im gleichen heißen Boot, immerhin. Ja. Angie, schöne Grüße zu dir in den Landkreis Mainz-Spessart und zu allen anderen, die auch schwitzen an diesem Mittwochmorgen.

0: Hey, gehen wir heute zusammen grillen?
1: Logo, abgemacht. Ich bringe ein paar Sternler mit.
2: Da bin ich auch dabei.
1: Sternler Helles und Sternler Radler.
0: Sternler, öffne dir einen guten Moment.
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2: Guten Morgen, mein Franken. Hier ist das Charivari-Wetter. Ja, die Sonne, die hat derartig viel Power. Die treibt die Temperaturen heute auf 33 bis 36, örtlich auf 37 Grad rauf. Das liegt einfach eben auch noch daran, dass sie noch den Höchststand hat. Ne? Wir haben ja das jetzt erst mit der Sommersonnenwende gehabt am Wochenende und sie macht sich jetzt erst ganz langsam wieder vom Acker, was den Höchststand angeht. In den nächsten Tagen kann es sogar noch raufgehen bis auf 40 Grad, vor allem am Samstag, und dann drohen aber auch Gewitter.
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4: Ich bin Christian Haider. Guten Morgen. Ein dritter Würzburger schafft den Sprung in die NBA. Hannes Steinbach ist in der Nacht gedraftet worden. Das heißt, ein Club hat sich die Rechte an ihm gesichert. Er wurde an 14. Stelle von den Charlotte Hornets ausgewählt. Damit bekommt er bei dem Club einen Vertrag und die Chance, in der besten Liga der Welt zu spielen. Der 20-Jährige wurde bei der feierlichen Veranstaltung von seiner Familie begleitet und erhielt eine Videobotschaft von Dirk Nowitzki. Neben ihm und Maxi Kleber ist Hannes Steinbach der dritte Würzburger, der den Sprung in die NBA schafft. Wir kommen der 40-Grad-Marke in der Hitzewelle immer näher. In Richtung Wochenende dürfte die an diversen Orten in Deutschland geknackt werden. Die Rettungsdienste in der Region merken das. Sie sprechen von einem erhöhten Einsatzaufkommen, teils von 40%. Vor allem Probleme mit dem Herz-Kreislauf-System nehmen zu. Der ärztliche Leiter der Rettungsdienste im Raum Würzburg, Andreas Klinger, rät:
5: Wir kommen gemeinsam besonders gut durch die Hitze, indem wir aufeinander achten. Besondere Risikogruppen sind ältere Menschen, Schwangere, Säuglinge und chronisch Erkrankte. Die gilt es besonders zu schützen.
4: Klassische Tipps gegen Überhitzung sind viel trinken, leicht essen und kleiden und große Aktivität in der Hitze vermeiden. Vielerorts ist der letzte Spargel gestochen worden. Am Johannitag heute endet ganz offiziell die Saison. Die Betriebe in der Region ziehen laut Fränkischem Spargelverband insgesamt eine gute Bilanz. Trotz schwankender Temperaturen und höherer Kosten

0: wurden gute Qualität und solide Erntemengen erzielt. Die Nachfrage war besonders an Wochenenden und vor Feiertagen hoch. Man stehe aber zunehmend unter Preisdruck durch günstigere Importware im Handel. Die deutsche Umwelthilfe will, dass SUVs und Pickups in Innenstädten verboten werden. Trotz des Trends, dass Familien immer kleiner werden und Autos weniger genutzt werden, würden die Fahrzeuge gleichzeitig immer größer. Vor allem für Kinder, ältere Fußgänger und Radfahrer seien SUVs gefährlich, heißt es.
1: Christian, danke dir für den Nachrichtenüberblick. Den bekommt ihr auch immer bei uns im Web oder auch in der App. Guten Morgen jetzt auf die Straßen. Hier ist der Charivari-Verkehrsservice. Na, Klimaanlage läuft schon? Gehe ich fast von aus. Die gute Nachricht ist, ihr habt gerade eine weitestgehend störungsfreie Fahrt vor euch. Und wir wissen, dank vielen Anrufen, wo geblitzt wird. Auf der A7 zum Beispiel steht natürlich weiterhin der mobile Blitzanhänger. Das ist die Strecke Würzburg-Ulm bei Marktbreit. Und dann haben wir noch den hier.
2: Ja, guten Morgen. Ich wollte euch einen Blitzer melden in Gerbrunn am Habach an der Bushaltestelle beidseitig.
1: Michael, danke.
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1: Guten Morgen zusammen.

0: gleich 20 vor 8. Guten Morgen mit Charivari, eurem Radio von hier. Hier sind Monique und André.
1: Guten Morgen und wir machen heute früh Lach-Yoga mit euch.
0: Und du zwar mit schon. Renate Förster. Los geht's.
2: Da kannst du ganz einfach dich schütteln, den ganzen alles wegschütteln. Wir kennen ja Hunde, die aus dem Wasser rauskommen und die schütteln sich ja dann so. Und da kann man sich schütteln und lachen.
1: Ja, lachen.
2: Und dann geht man ganz anders in den Tag.
1: So. Lachen ist ansteckend. Und das ist Renate Förster aus Gerolzhofen. Sie bietet Lach-Yoga-Seminare an und geht gerade bei Social Media durch die Decke mit ihren kurzen Videos. Und sie ist 80 Jahre.
0: Ja, und sie ist die Lach-Yoga-Oma. Also ein Internetstar. Und heute Morgen sorgt sie bei uns für gute Laune und so viel mehr mit dem Lach-Yoga.
2: Lach-Yoga ist Pandemie, albern sein, kindisch sein. Und das finde ich so klasse, dass wir da wieder in unser Kindsein zurückkehren dürfen. Ich glaube auch, das hilft auch dem Weltfrieden.
0: Ja, spätestens da hilft es dann hoffentlich.
1: Ja, und einfach Stress abbauen. Ich bin ja, gebe ich zu, etwas skeptisch, weil so gekünstelt lachen finde ich erstmal total bescheuert.
0: Affig.
1: Ja? Ja, aber wenn man das mal hört und sieht, irgendwann macht man mit. Und dem Hirn ist es auch völlig schnurzpiepe, ob man gekünstelt anfängt zu lachen oder lacht, weil man einen Witz gehört hat. Es werden beim Lachen, egal warum man lacht, Endorphine freigesetzt, ja. Man fährt runter, man ist relaxter. Am Ende.
0: Und wir haben ja heute Morgen schon gesagt, dass die Hitze auch uns irgendwie gaga macht. Ja? Und auch auf den Straßen sind alle irgendwie, keine Ahnung.
1: Ein wenig aggressiver.
0: Ein wenig aggressiver. Deswegen 3, 2, 1.
1: Ja, okay. Lachen wir uns in so. Diesen Mittwoch. Genau. 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Guten Morgen, ihr Lieben.
0: Morgen zusammen.

0: Haben wir da mal den richtigen Klassiker rausgesucht? Zum Wetter passend, Summer in the City, das sind die Klassiker unserer Zeit hier bei Charivari und wir schwitzen ja alle gemeinsam, beziehungsweise morgen Abend fiebern wir wieder alle gemeinsam und damit meine ich mal nicht die Temperaturen, weder im Körperinnern noch im Körperaußen.
1: Wobei das natürlich entspannteres Fiebern ist als jetzt bei den ersten zwei Gruppenspielen unserer Fußballnationalmannschaft. Ja. Morgen drittes und letztes Gruppenspiel gegen Ecuador. Und ich meine mit einem 7:1 gegen Curaçao und 2:1 gegen die Elfenbeinküste. Da kann man schon stolz sein, sagt auch unsere ZDF-WM-Expertin. Warum sage ich unsere ZDF-WM-Expertin? Sie sitzt beim ZDF auf der Expertenbank, kommt aber aus Eisingen, aus dem Landkreis Würzburg. Deswegen unsere Fritzi Kromp.
0: Fritzi Kromp gehört uns und sagt, ja, also auch egal, was dann jetzt nach Ecuador

0: kommt, wir haben ja gestern schon mal über Schottland gesprochen oder vielleicht auch Frankreich.
1: Frankreich im Achtelfinale.
0: Aber wir dürfen nicht vergessen, und das hat uns die Fritzi bestätigt, auch vor uns haben die anderen Respekt.
2: Ja, ich glaube, der Respekt ist ohnehin vorhanden. Wir sind, glaube ich, auch bekannt nach wie vor immer noch als große Fußballnation. Deswegen, glaube ich, haben wir durchaus mehr Respekt, als wir von unserer Innenperspektive oft meinen. Und ja, sicher wird man auch ein bisschen auf das dritte Spiel schauen. Man wird jetzt auch ein bisschen drauf schauen, wenn vielleicht auch personell sich ein bisschen was verändert. Ja, am Ende zählt es natürlich auch, wenn wir dann in der K.O.-Phase auf eine andere Nation treffen und da geht es wieder bei 0-0 los und dann musst du wieder dich beweisen. Aber für dich selber macht es vor allem einen Unterschied, weil du nimmst dieses Selbstvertrauen mit. Du bist jetzt auf einer Welle und die gilt es einfach weiter zu reiten.
0: Genau, wir sind was. Und das zeigen wir morgen Abend gegen Ecuador ab 22 Uhr.
1: Ja, Charivari hier, euer Radio von hier am Mittwochmorgen.
0: Guten Morgen.

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9: Guten Morgen, Mainfranken, hier ist das Charivari-Wetter. Wir haben in Arnstein 19 Grad, Würzburg an der Talavera 21 und es wird wieder ein heißer Tag mit 33 bis 37 Grad, viel Sonnenschein. In den nächsten Tagen sogar noch heißer, Richtung Wochenende 40 Grad. Jetzt reden einige Meteorologen auch schon davon, dass es 41 Grad werden könnten.
10: Mal gucken, nicht mehr drauf an.
9: Mal gucken, welchen Juni-Rekord wir dann setzen werden in Kitzingen, sage ich mal voraus.
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12: Ich bin Dominik Schweiger. Guten Morgen. Auch im Berufsverkehr ist die bundesweite Funkstörung bei der Bahn noch zu spüren. Es müsse mit Verspätungen und Ausfällen gerechnet werden, heißt es von der Deutschen Bahn. Frage an meine Kollegin Claudia Wächter, wie haben die Reisenden das Chaos in der Nacht denn erlebt?
13: Du sitzt da abgekämpft, verschwitzt auf dem Bahnhof, willst nur noch ins Bett. Tja, immerhin hat die Bahn wohl Taxi- und Hotelgutscheine verteilt, aber bis alle Züge nun wieder nach Plan rollen, das wird noch dauern. Also Bahnreisende sollten auch heute früh noch Verspätungen und Zugausfälle einkalkulieren.
12: Die Störung sei noch in der Nacht ausgemacht und behoben worden. Warum der Funk gestört war, dazu gibt es noch keine Angaben. Wer heute am Mittag oder Nachmittag draußen unterwegs ist, eincremen nicht vergessen. Das Bundesamt für Strahlenschutz erwartet für heute und morgen die höchsten UV-Werte des Jahres, vor allem im Süden, heißt Sonnenbrandgefahr. Insgesamt hat uns die Hitze weiter im Griff. Der Deutsche Wetterdienst erwartet Temperaturen von bis zu 39 Grad, am Freitag sogar bis zu 40 Grad. Bei der Fußball-WM der Männer hat Kolumbien vorzeitig die K.O.-Runde erreicht. Die Südamerikaner haben mit 1:0 gegen Kongo gewonnen. Auch Kroatien darf nach einem 1:0 gegen Panama weiter auf den Einzug ins 16. Finale hoffen. Für Panama ist das Turnier dagegen vorzeitig beendet. England ist gegen Ghana nicht

0: über ein 0:0 Unentschieden hinausgekommen und Portugal feierte dagegen einen deutlichen 5:0 Erfolg gegen Usbekistan.
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2: Die hohen Temperaturen sorgen für eine deutlich erhöhte Belastung der Rettungsdienste in Unterfranken. Teilweise ist von 30-40% mehr Notfalleinsätzen die Rede, häufig wegen Herz-Kreislauf-Problemen. Die Rettungsdienste wie BRK oder Johanniter raten dazu, bei der Hitze besonders aufeinander zu achten, ausreichend zu trinken und leichte Kleidung sowie Sonnenschutz zu verwenden. Ältere Menschen gelten als besonders gefährdet. Der Betriebsrat von Brose in Würzburg ist für zwei bundesweite Auszeichnungen nominiert, und zwar für die Rettung des Standorts. Es geht um den Deutschen Betriebsrätepreis und den Mitbestimmungspreis. Brose in Würzburg mit 1400 Beschäftigten sollte geschlossen werden. Der Betriebsrat kämpfte mit Unterschriften, Demos und dem Kontakt zur Politik um den Erhalt. Letztlich war er maßgeblich beteiligt, dass Brose nun Fuß im Bau von Satellitentechnik fasst und so das Würzburger Werk gerettet werden konnte.
3: Das sind doch schon mal gute Nachrichten. Mehr aus Mainfranken bei uns im Web oder auch in der App. Und wir schauen jetzt auf die Straßen. Guten Morgen dahin. Ganz normaler Berufsverkehr im Charivari-Verkehrsservice. B19 Würzburg rein, Leistenstraße runter, B27. Überall braucht ihr die 10 bis 15 Minuten länger, die ihr eigentlich täglich gewohnt seid. Dazu wird allerdings noch geblitzt. In Würzburg in der Leistenstraße, in Gerbrunn am Happach und auf der A7 Würzburg-Ulm bei Marktbreit immer noch mit einem mobilen Blitzanhänger. Falls ihr noch mehr habt und die anderen vorwarnen wollt, ruft gerne an. 0800 30 80 700.
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3: Morgen.

0: 11 nach 8, frohes Schwitzen mit Charivari, eurem Radio von hier. Wir wollen von euch wissen, wie kommt ihr mit der Hitze klar? Und die Angie aus Hafenlohe im Landkreis Main-Spessart, die macht schon nachts nackig Spaziergänge im Ort. Also so hält sie es durch.
1: Das kann ich gut verstehen, weil man muss ja irgendwie gucken, dass man sich runterkühlt. Ich persönlich habe bei mir jetzt auch schon festgestellt, dass meine Zündschnur ein wenig kürzer gerade geworden ist.
0: Hast du festgestellt?
1: An mir, ja, weil, also wenn ich schimpfend im Auto sitze, dann weiß ich, Frau Marten?
0: Ja, die Hitze macht was mit dir.
1: Die Hitze macht was mit mir, weil normalerweise bin ich ein fast entspannter Autofahrer.
0: Habt ihr denn Tipps, wie man mit der Hitze klarkommt?
2: Also ich komme gut mit der Hitze klar, weil ich habe so eine Sprühflasche aus der Küche, da kann man Wasser rein tun und dann sich einsprühen.
3: Man muss sich was Luftiges anziehen und der Kleine ist jetzt hier nur Windel, aber viel Sonnenschutz um ihn herum und dann geht es schon. Das ist ein Sonnensegel für Kinder wegen.
4: Alle sollen sich einen Handventilator kaufen. Naja, weil das ist ein Ventilator, den du überall mit hinnehmen kannst.
5: Mit dem Alter muss man das akzeptieren, was ist, und unterscheiden zwischen dem, was man verändern kann und was man nicht verändern kann. Das Wetter kann ich nicht verändern. Also, ich liebe es so, wie es ist.
6: Ich bereite mich im Winter auf den Sommer vor mit der Sauna.
7: Mein Papa geht manchmal in die Sauna und dann gehe ich auch manchmal mit und dann bin ich schon an die Hitze gewöhnt.
1: In der Sauna im Winter schon heiße Sommer drin hier.
0: Ja, ja, okay.
1: Was für ein interessanter Tipp.
0: Ich habe zu Hause übrigens eine Klimaanlage, so eine Standklimaanlage, die man so ans Fenster anschließen muss mit so einem Abluftschlauch.
1: Haben wir auch, die macht aber ein Radau.
0: Was für ein Saufiech. Also das kann ich nicht empfehlen, ganz ehrlich. Die kühlt höchstens um 2 Grad runter und ist so laut.
1: Beim Schlafen kannst du die nicht anhaben.
0: Na, ich hab sie gerade an beim Schlafen. Ich schlafe dementsprechend schlecht, es war zwar ein bisschen kühler, aber...
1: Achso, und deswegen kriegst du dann schlechte Laune.
0: Also diese Dinger kann ich irgendwie nicht empfehlen, muss ich ganz ehrlich sagen.
1: Ja, es ist nicht so einfach gerade, aber wir stehen das zusammen durch, passen aufeinander auf, trinken viel und haben auch unsere älteren Menschen in unserer Umgebung bitte im Blick, dass auch die das Trinken nicht vergessen.
0: Und falls ihr noch Tipps habt, für, gegen oder mit der Hitze, gerne jetzt schreiben per WhatsApp. Zuschauer.

0: Ist das ein schöner Klassiker? Das sind die 90er mit Mike and the Mechanics. Hier ist Charivari um 20 Minuten nach 8.
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2: 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Und ihr könnt da halt einfach mal so richtig durchschnaufen, Kraft tanken. Die Reise ist Anfang Dezember. Ihr seid in einem 4-Sterne-Kurhotel untergebracht. Auf euch warten Schwimmbad, Sauna, Fitness, verschiedene Massagen, Moorpackungen und Mineralbäder. Und um Mineralbäder ging es auch in unserer Frage gestern.
0: Genau, da ging es um die therapeutischen Mineralquellen. Richtig war übrigens, dass Franzensbad über 20 hat. Und ihr müsst ja die Frage richtig beantworten, um im Lostopf zu landen. Werdet Tagessieger mit einer Glücksdose vom Reisebüro Takeoff, wo schon mal Reisegutscheine bis 250 Euro drin sind. Und dann seid ihr natürlich aber auch im Lostopf für den Hauptpreis. Heute müsst ihr uns folgende Frage beantworten.
2: Berühmt für Franzensbad ist ein Nackedei. Das ist der kleine Franzl. Franzl ist eine Statue, steht im Kurpark. Und um Franzl herum gibt es eine Legende. Wenn Frauen den Nackedei aus Bronze berühren, passiert was? A. Sie lernen die Liebe ihres Lebens kennen. Oder B. Sie werden schwanger.
0: Kurze Nachfrage. An welcher Stelle muss man den berühren?
2: Es gibt Stellen, die sind schon sehr abgegriffen dort. Es sind mehrere. Ich möchte jetzt nicht weiter drauf eingehen, unter anderem der Fuß.
0: Na, davon wirst du nicht schwanger.
2: Wir müssen ja erst
0: oder
2: mal
0: verliebst dich.
2: Ja, vielleicht doch. So, also, her mit der richtigen Antwort. Der kleine Franzl in Franzensbad in Tschechien. Was passiert, wenn Frauen ihn berühren? Die Figur aus Bronze. Ich wiederhole es nochmal, es ist eine Figur aus Bronze. Sie lernen die Liebe ihres Lebens kennen oder sie werden schwanger.
0: Schickt uns eure Antwort jetzt per WhatsApp. Viel Glück.
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8: Guten Morgen, Mainfranken. Hier ist das Charivari-Wetter. Die Temperaturen sind schon ordentlich bei der Sache. Wiesentheit 24 Grad, Würzburg an der Residenz 24 Grad und die Höchstwerte heute 33 bis 36 Grad. Viel Sonnenschein dazu, paar flache Wolken, die über uns hinwegziehen, aber es wird trocken bleiben. Gewitterrisiko steigt erst Richtung Samstag. Und Samstag ist auch der Tag, wo wir wohl den Temperaturhöhepunkt mit um die 40 Grad erreichen werden.
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10: Ich bin Christian Heider. Hannes Steinbach ist der dritte Würzburger Basketballer, der bei einem NBA-Club unterkommt. Der 20-Jährige wurde in der Nacht beim Draft an 14. Stelle ausgewählt. Die Charlotte Hornets nehmen ihn unter Vertrag.
11: Der gebürtige Würzburger wandelt damit auf den Spuren von Maxi Kleber und natürlich Dirk Nowitzki. Mit dem hatte schon sein Vater Burkhardt zusammengespielt. Da Steinbach nun selbst die Chance hat, NBA zu spielen, damit geht für ihn ein absoluter Traum in Erfüllung. Letztes Jahr schaffte er den Sprung an ein College-Team. Zuvor hatte er schon bei den Baskets unter Beweis gestellt, dass er in jungen Jahren Verantwortung übernehmen kann. Steinbach gilt mit seinen 2,8 Meter als physisch stark, entwicklungsfähig und bereit für den nächsten Schritt auf höchstem Niveau. Alex Mader, Sportredaktion.
10: Mehr Notrufe wegen Hitze. Am Wochenende sind die Rettungsdienste in der Region im Vergleich zur Vorwoche 30-40% häufiger ausgerückt. Besonders häufig kam es zu Notfällen mit dem Herz-Kreislauf-System. Die Rettungsdienste haben teilweise ihr Personal aufgestockt, um die Vielzahl an Einsätzen abarbeiten und gleichzeitig den Rettungsteams Pausen gönnen zu können. Die Hitze belastet den Körper, was häufiger zu Atem- und Kreislaufproblemen wie kurzen Ohnmachtsanfällen oder akuten Schwindel führen kann. So die Rettungsdienste. Schwankende Netzqualität und einzelne Funklöcher bleiben in Unterfranken ein Thema, trotz insgesamt gut ausgebautem Mobilfunk. Um genauer zu erfassen, wo es noch Lücken gibt, startet eine bundesweite Messwoche. Ab heute können Bürgerinnen und Bürger ihre Netzabdeckung per App der Bundesnetzagentur messen und melden. Die meisten Funklöcher in Unterfranken gibt es im Landkreis Main-Spessart, während die Stadt Schweinfurt

0: nahezu vollständig versorgt ist. Außer in Main-Spessart liegt der Anteil nicht versorgter Flächen bei unter 1%. Nach der bundesweiten Störung im Funkverkehr der Bahn läuft der Verkehr wieder an. Das Problem sei behoben, so ein Bahnsprecher. Von dem Funkproblem waren sämtliche Züge betroffen. Vor allem im Fernverkehr gab es in der Region Verspätungen von 2 Stunden und mehr. Jetzt sind nur noch einzelne Verbindungen betroffen. Der Regionalverkehr war aufgrund der nächtlichen Zeit kaum betroffen und fährt heute Morgen weitgehend nach Plan.
1: Na hoffentlich. Mehr Nachrichten aus Mainfranken bei uns im Web oder auch in der App. Und wir schauen jetzt auf die Straßen. Hier ist der Charivari Verkehrsservice. Guten Morgen dahin. Keine größeren Staus oder Unfälle in Würzburg in der Schweinfurter Straße. Statt einwärts auf Höhe des Hotels. Ausbesserungsarbeiten da heute einspurig. Also da braucht ihr immer mal ein paar Minütchen länger. Geblitzt wird in Würzburg in der Leistenstraße, in Gerbrunn am Happach und auf der A7 Würzburg-Ulm weiterhin mit dem Blitzanhänger bei Markt Breit. Falls ihr noch mehr habt, ruft gerne an. 0800 30 80 700.
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0: Wenn ich diesen Klassiker höre, stelle ich mir immer vor, ich laufe so durch die Wüste Amerikas.
1: Oh Gott,
0: bei denen? Eine brüllende Hitze. Ich habe Durst und ich laufe einfach.
1: Ja, kannst du auch in Mainfranken haben, das mit das der stimmt. Hitze. Ja. Haben wir im Moment und es wird sogar noch heißer. Der Hitze-Höhepunkttag in dieser Woche, voraussichtlich der Samstag mit 40 Grad. Dann wird es auch schwül. Bis dahin haben wir eine trockene Hitze und die Gewitter oder das Gewitterrisiko steigt dann Richtung Wochenende.
0: Ja, dann auch am Sonntag, aber schwül und heiß, naja. Also wir hören ja heute Morgen von euch, wie ihr mit der Hitze klarkommt und was bei der Verena aus Kürnach im Kindergarten in Lindflur im Landkreis Würzburg so abgeht. In Sachen Hitze tut mir ja auch leid.
2: Vor allem, weil wir keine Kühlungsmöglichkeiten haben, keine Klimaanlage, keinen Ventilator. Wir dürfen mit den Kindern Vormittag raus und Wasserspiele anbieten, müssen aber durch den UV-Index mittags wieder rein in einen aufgeheizten Raum mit fast 30 Leuten und in denen ist meistens fast 30 Grad. Puh. Ja, ist schon ein bisschen schwierig, vor allem auch für die ganz Kleinen.

0: Wenn die dann schlafen sollen, musst du dafür sorgen, dass die Räume gekühlt sind oder kalt, damit sie gut schlafen können. Funktioniert auch nicht, also ist es für uns sehr schwierig. Aber wir machen im Moment das Beste draus und hangeln uns irgendwie durch.
1: Ja, wir hangeln uns alle da irgendwie durch. Und die Verena hat es ja gerade vom Schlafen bei den Kleinen gehabt. Auch wir Großen, glaube ich, haben es im Moment nicht so leicht, gut durchzuschlafen bei diesen tropischen Nächten, die wir ja zum Teil in Mainfranken haben. Tropische Nacht, also ne, es geht nicht unter 20 Grad. Ich schlafe auf der Decke,
2: Das
1: anstatt
2: ist schon mal
1: drunter.
2: gut. Und kuscheln mit dem Mann auch nicht gerade, oder?
1: Nee, da babst ja zusammen.
2: Ja, deswegen. Meine Kleine ist ja 7, gell? Die will immer zu mir auf den Schoß. Sag ich, ach, heute nicht.
1: Heute vielleicht nicht. Komm im Winter
2: Ja,
1: wieder.
2: genau so ungefähr. Also, durch die Hitze müssen wir alle durch, wie es euch gerade so ergeht. Schickt mal ein Zeichen. Gerne per WhatsApp direkt zu Charivari.

0: Ganz neu bei Charivari, Alex Warren, Fiebertraum, das passt ja irgendwie auch zu den Temperaturen. Hier ist Charivari am Mittwochmorgen um 10 Minuten vor 9.
1: Ein Hilferuf hat uns ereilt über WhatsApp und zwar von Sportlern, von den Ballbusters Würzburg. Das ist eine Mannschaft, Elektrorollstuhl-Hockeyspieler. Die sind in der zweiten Bundesliga und die haben am Samstag ein Heimspiel, ein ganz wichtiges, in der Sporthalle in Tüngersheim. Und da sind ihnen jetzt die Sanitäter abgesprungen und ohne kannst du da nicht spielen. Ja.
0: Und ihr wisst, wenn ihr Hilfe braucht, dann meldet ihr euch bei uns und wir versuchen zu helfen. Und deswegen suchen wir jetzt für die Ballbusters Würzburg für diesen Samstag in Tüngersheim von 10 bis 19 Uhr einen oder sogar besser zwei Ersthelfer, also sogenannte First Responder. Und ich weiß, wir haben ja so viele freiwillige Feuerwehren. Da gibt es ja auch viele First Responder. Vielleicht hat ja einer oder zwei von euch Lust und Zeit und kann den Ballbusters Würzburg da unter die Arme greifen. Es liegt uns am Herzen. Wir suchen da gerne mit und helfen gerne mit, weil wir auch diesen Sport so spannend finden. Wie können wir uns den Elektrorollstuhl-Hockey vorstellen, Trainer Julian Wendel?
2: Das ist eine Sportart, bei der alle Spielerinnen und Spieler im Elektrorollstuhl sitzen. Und für die Menschen ist es die einzige Sportart, die sie betreiben können. Es ist trotzdem eine sehr faszinierende Sportart, weil die Rollstühle bis zu 15 km/h fahren und sehr wendig, sehr dynamisch unterwegs sind. Dadurch ist Action garantiert und uns macht der Sport sehr viel Spaß.
1: Also wenn man da als Sanitäter oder First Responder dabei ist, hat man gleich auch noch einen kostenlosen, tollen Sporttag, den man da sehen kann. Man ist nicht der prallen Sonne ausgesetzt, man ist schön in der Halle.
0: Und die Verantwortlichen versprechen Verpflegung und sogar eine kleine Entschädigung.
1: Siehst du? Also, wenn ihr ein First Responder seid, einen kennt, Sanitäter, die am Samstag gerne helfen und bei der Elektrorollstuhl-Hockeymannschaft in Tüngersheim das Ganze absichern können, dann meldet euch gerne bei uns.
0: Wir stellen dann den Kontakt her und helfen gerne. Ihr wisst, wenn ihr Hilfe braucht, sind wir da für euch. 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
18: Guten Morgen, Mainfranken. Hier ist das Charivari-Wetter. Kurz nach 9 die Temperatur in Eisingen 23 Grad, Würzburg am Kongresszentrum 24. Das höchste der Gefühle heute 37 Grad.
19: Merken wir die Hitze schon?
18: Wir merken die Hitze. Ja. Das ist ja das Gute. Du kannst im Moment alles, was schief geht, einfach auf die Hitze schieben.
19: Ja, stimmt natürlich. Ja?
18: Ich habe mich versprochen, die Hitze ist schuld. Aber 37 Grad, da habe ich mich nicht versprochen. Das sind die Höchsttemperaturen heute. Am Wochenende geht es sogar bis 40 Grad rauf.
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21: Ich bin Dominik Schweiger. Guten Morgen. Heute und auch morgen ist Eincremen für jeden, der draußen unterwegs ist, richtig wichtig. Ansonsten gibt's Sonnenbrand. Das Bundesamt für Strahlenschutz erwartet die höchsten UV-Werte des Jahres. Vor allem Kinder sollten geschützt werden, um Folgeschäden zu vermeiden, heißt es. Wegen der Hitze wird in vielen Kommunen dazu aufgerufen, Wasser zu sparen. Der Deutsche Wetterdienst rechnet mit Temperaturen von bis zu 39 Grad. Auch die Schülerinnen und Schüler haben es bei der Hitze momentan nicht leicht. Zwar können die Schulleitungen vor Ort entscheiden, inwiefern Hitze freigegeben wird, eine einheitliche Regelung gibt es aber nicht. Das Kultusministerium, Elternvertreter und die Schulleitungen selbst sehen die bisherige Regelung grundsätzlich als sinnvoll an. Eine bundesweite Funkstörung hat bei der Deutschen Bahn am späten Abend für Stillstand gesorgt. Für rund 2 Stunden ging gar nichts mehr. Und auch am Morgen gab es teils noch Probleme. Mittlerweile herrscht laut Konzern aber wieder normaler Verkehr. Wenn es jetzt Verspätungen oder Ausfälle gibt, hätten die nichts mit der Funkstörung aus der Nacht zu tun, hieß es. Warum das Funksystem der Bahn ausgefallen ist, ist noch unklar.
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22: Schwankende Netzqualität und einzelne Funklöcher bleiben in Unterfranken ein Thema, trotz insgesamt gut ausgebautem Mobilfunk. Um genauer zu erfassen, wo noch Lücken bestehen, startet eine bundesweite Messwoche. Ab heute können Bürger ihre Netzabdeckung per App der Bundesnetzagentur messen und melden. Die aktuelle

0: In Daten zeigen regionale Unterschiede. Die meisten Funklöcher gibt es im Landkreis Main-Spessart, während die Stadt Schweinfurt nahezu vollständig versorgt ist. Außer in Main-Spessart liegt der Anteil nicht versorgter Flächen unter 1%. Die Würzburger Trinkwasserversorgung ruft in der Region zum Wassersparen auf. Anlass sind die aktuelle Hitze und Trockenheit sowie der Tag der Daseinsvorsorge. Laut Stadtwerken ist das Trinkwasservorkommen in den vergangenen 15 Jahren um mehr als 10% zurückgegangen. Besonders die trockenen Bedingungen in der Region Würzburg, Schweinfurt und Kitzingen verschärfen die Lage. Es bildet sich zu wenig neues Grundwasser.
1: Soweit unsere Nachrichten um 9. Mehr aus Mainfranken bei uns im Web oder auch in der App. Und jetzt der Charivari-Verkehrsservice. Guten Morgen auf die A81 Würzburg Richtung Heilbronn. Zwischen Gerchsheim und Tauberbischofsheim bitte Vorsicht, hier ein Holzbrett auf der Autobahn. Und dann Blitzer in Würzburg in der Semmelstraße. Das ist ganz außergewöhnlich, aber wisst ihr was? Ich sehe da so viele Idioten manchmal so schnell langheizen. Vielleicht ist gar nicht schlecht, dass sie da mal blitzen. Also Würzburg-Semmelstraße. Dann noch ein Klassiker, Würzburger Zinklesweg bergab. Und auf der A7 Würzburg-Ulm in Marktbreit oder Höhe Marktbreit immer noch der mobile Blitzanhänger auf der Autobahn. Falls ihr mehr habt, ruft an 0800 30 80 700.
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3: 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Guten Morgen, ihr Lieben.
1: Morgen.

0: Was für ein großer 90er-Klassiker hier bei Charivari. Es ist 21:15 Uhr, wir wissen, viele schwitzen und die Welt ist ja manchmal schlimm genug. Deswegen machen wir heute Morgen das Gegenteil.
1: Und zwar Lach-Yoga. So funktioniert's. Gleich mal mit einem fröhlichen Hallo.
2: Wenn wir irgendwo hingehen, dann begrüßen wir uns ja erst, ne? Und dann begrüße ich jetzt einfach so. Schön, dass du da bist. Und die linke Hand will auch begrüßt werden, sonst ist die beleidigt.
1: Es hört sich erstmal, gebe ich zu, doof an, so gekünstelt loszulachen. Ja. Aber irgendwann lachst du fast mit, ne?
0: Ja, finde ich auch. Die Dame, die ihr eben gehört habt, ist übrigens Renate Förster aus Gerolzhofen. Die geht gerade im Internet auf TikTok durch die Decke als die Lach-Yoga-Oma. Und die hat uns davon berichtet aus ihren Lach-Yoga-Kursen, dass es den Teilnehmern erstmal so geht, wie es Monique gerade geschildert hat.
2: Und am Anfang haben sie gesagt, Gott, ist das blöd, einfach so lachen ohne Grund. Und jetzt ist es aber so, dass sie einfach sagen, Renate, wir brauchen es wieder. Das ist wie eine Tankstelle, wenn dein Autotank leer ist, Benzintank leer ist, gehst du auch irgendwo hin und tankst. Und so kannst du das Lachen auftanken. Also ich bin einfach von dieser Methode begeistert und vor allen Dingen, ich brauche kein Werkzeug, ich brauche nichts. Mein Mund habe ich immer dabei.
1: Ja. Und nochmal, dem Hirn ist es völlig Schnurzpiepe. Egal, ob wir gekünstelt lachen oder ob uns tatsächlich jemand wirklich einen Witz erzählt hat und wir herzhaft lachen müssen. Das, was im Hirn und im Körper passiert, ist das Gleiche beim gekünstelten Lachen, genauso wie beim herzhaften, spontanen Lachen.
0: So, dann machen wir das jetzt nochmal gemeinsam.
1: Ich komme trotzdem doof vor.
0: So schön heiß. Was schwitzig.
1: Hier ist Charivari, euer Radio von hier. Guten Morgen, mein Franken.
0: Ah ja, gut.

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5: Guten Morgen, Mainfranken. Hier ist das Charivari-Wetter. Wir haben es 9:30 und bereits 25 Grad in Marktheidenfeld, 25 Grad am Sternplatz und es werden heute noch 33 bis 36 Grad, örtlich auf 37 Grad. Das ist im Moment noch eine trockene Hitze. Später Richtung Wochenende wird es schwül und dann werden wir auch den Temperaturhöhepunkt dieser Hitzewelle erreichen, um die 40 Grad.
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6: Ich bin Christian Heider. Guten Morgen. Der Mobilfunk in Unterfranken ist insgesamt gut ausgebaut, dennoch treten in der Region weiterhin vereinzelt Funklöcher auf. Um diese ausfindig zu machen, startet heute die Mobilfunk-Messwoche. Mithilfe einer App der Bundesnetzagentur kann jeder mitmachen.
7: Menschen in Billingshausen, Langenbrotzelten oder zwischen Güntersleben und Gramschatz wissen, was ein Funkloch ist. Auch wenn die Abdeckung insgesamt gut ist, 2,1% der Messpunkte im Landkreis Main-Spessart haben keinen Empfang. Das ist der höchste Wert in Mainfranken. Mit Funklöchern bei nur 0,1% hat die Stadt Schweinfurt die beste Netzabdeckung der Region. Fast überall dominiert auch das 5G-Netz. Ausnahme ist auch hier der Kreis Main-Spessart. Hier ist es das langsamere 4G. Katrin Haffinger, Nachrichtenredaktion.
6: Die Universitätsklinik Würzburg kann ihren geplanten Ausbau vorantreiben. Das bayerische Kabinett hat dafür 1,7 Milliarden Euro freigegeben. Mit dem Geld sollen ein neues Kopfklinikum sowie ein Frauen-Mutter-Kind-Zentrum entstehen. Beide Gebäude sollen zusammen mehr als 270 Betten sowie mehrere OP-Säle bieten. Neu ist auch, der Bau wird erstmals nach besonderen Vorgaben für Krisenfälle geplant. So könnte die Tiefgarage im Ernstfall zu einer unterirdischen Notfallstation mit 100 Behandlungsplätzen, zwei OP-Sälen und 40 Intensivbetten umgebaut werden. Hannes Steinbach hat es geschafft. Er ist der dritte Würzburger Basketballer, dem der große Sprung in die beste Liga der Welt gelingen kann. Der 20-Jährige wurde in der Nacht beim NBA-Draft an 14. Stelle von den Charlotte Hornets ausgewählt. Das heißt, der Club sichert sich die Rechte an Steinbach und erhält einen Vertrag. Ob er dann tatsächlich NBA spielt, entscheidet sich nach Trainingslagern und Kaderauswahl. Steinbach ist damit nach Dirk Nowitzki und Maxi Kleber der nächste Spieler aus Würzburg, der von einem NBA-Club unter Vertrag genommen wird. Die deutsche Umwelthilfe will, dass SUVs und Pickups in Innenstädten verboten werden. Trotz des Trends, dass Familien immer kleiner werden und Autos weniger genutzt werden, würden die Fahrzeuge gleichzeitig immer größer. Vor allem für Kinder, ältere Fußgänger und Radfahrer seien SUVs gefährlich, heißt es.
8: Christian, danke dir. Mehr Nachrichten aus Mainfranken stehen bei uns im Web oder auch in der App. Und wir schauen jetzt auf die Straßen, auch für die SUVs. So, guten Morgen dahin. Wir haben keine größeren Staus oder keine Unfälle. Das ist schon mal die gute Nachricht. Reicht ja, dass es heiß ist und die Klimaanlage schon viel arbeitet.

0: in den Fahrzeugen.
1: Geblitzt wird auf der B19 raus Richtung Giebelstadt beim Würzburger Golfplatz, Fuß vom Gas. Dann in Würzburg selbst in der Semmelstraße, also hier vor den Türen von Charivari. Und in Würzburg im Zinklisweg stadtauswärts. Außerdem steht auf der A7 Würzburg-Ulm bei Marktbreit immer noch der Blitzanhänger. Und falls ihr jetzt noch mehr habt, ruft gerne an 0800 30 80 700.
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3: 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Morgen.
1: Morgen, ihr Lieben.

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1: Stellt euch mal vor, bei der Hitze müsstet ihr auch noch Urlaub planen. Müsst ihr nicht. Übernehmen wir für euch. Es ist eine wundervolle Reise Anfang Dezember.
2: 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Eben nach Franzensbad in Tschechien. 4-Sterne-Hotel wartet auf euch. 7 Tage könnt ihr so richtig Kraft tanken. Und das im Schwimmbad, in der Sauna, beim Fitness, bei Massagen, in Moorpackungen oder auch in Mineralbädern.
1: Und um diese Mineralbäder und die Mineralquellen ging es ja gestern in unserer Frage. Wir wollten ja wissen, wie viele gibt es da in Franzensbad? Rund 10 oder über 20? Und über 20 war die richtige Antwort. Die hatte unter anderem Jonas aus Iphofen parat und ist damit Tagessieger geworden.
3: Ja, mega cool. Da freue ich mich auf eine Woche Auszeit mit meiner Frau, wenn es mit der Reise klappen sollte.
2: Ja, den Tagespreis hat er schon mal gewonnen. Tagessieger ist er geworden. Da gibt es eine Glücksdose vom Reisebüro Take Off. Und da sind Reisegutscheine bis 250 Euro drin. Und er ist im großen Lostopf natürlich auch.
1: Und da könnt ihr natürlich auch reinrutschen. Dann seid ihr vielleicht am Montag früh Gewinner oder Gewinnerin dieser tollen Reise, wenn ihr heute folgende Frage beantwortet. Es geht um eine Statue im Kurpark, den Nakedai, also der kleine Franzl. So. Und es gibt eine Legende rund um den, die besagt, dass wenn Frauen den Nakedai aus Bronze berühren, lernen sie A, die Liebe ihres Lebens kennen, oder werden sie B, schwanger.
2: Also, Klein Franzl, die Bronzefigur in Franzensbad, berührt. Und was passiert mit uns Frauen? Entweder finden wir A, die Liebe unseres Lebens, oder B, wir werden schwanger.
1: Weißt du was? Egal, was davon eintritt, ich gönn's euch. Aber ich gönne natürlich nur dem, der jetzt die richtige Antwort hat, dann auch den Sieg.
2: Also her mit der richtigen Antwort per WhatsApp. Wir freuen uns auf euch und die hoffentlich richtige Antwort.
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4: Und das kommt wieder sehr heiß daher heute. Viel Sonnenschein, blauer Himmel, kaum ein schattenspendendes Wölkchen. Vielleicht mal so ein kleiner, kühler Luftzug, aber viel macht er auch nicht. Im Moment 26 Grad in Kastell, Würzburg am Kulturspeicher 25 Grad und wir erwarten in der Spitze heute bis zu 37 Grad. Der Charivari-Wettertrend. Von morgen bis rein ins Wochenende bleibt es bei diesem sehr heißen Sommerwetter. Erst ist es auch noch trockene Hitze, später Richtung Wochenende wird es schwül und wir kratzen an der 40-Grad-Marke. Habe ich auch, glaube ich, sehr selten im Wetter bisher gesagt.
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5: Ich bin Dominik Schweiger. Wir kennen es ja vom Hauptstadtflughafen BER. Die Deutsche Bahn verschiebt die Eröffnung vom Tiefbahnhof Stuttgart 21 bis Dezember 2031. So heißt es von Teilnehmern einer Sitzung des Verkehrsausschusses im Bundestag. Zuletzt war die geplante Teileröffnung zu Ende des Jahres abgesagt worden. Stuttgart 21 wird seit dem Jahr 2010 gebaut. Mit der jetzt geplanten Eröffnung wären das insgesamt 21 Jahre Bauzeit. Fast 5 Monate nach dem tödlichen Angriff auf einen Zugbegleiter beginnt heute der Prozess gegen einen 26-Jährigen. Die Staatsanwaltschaft wirft ihm vor, den Schaffner bei einer Fahrkartenkontrolle so schwer verletzt zu haben, dass dieser später im Krankenhaus starb. Die Tat hatte bundesweit Entsetzen ausgelöst und eine Debatte über die Sicherheit von Zugpersonal und zunehmende Gewaltbereitschaft angestoßen. Wer heute Mittag oder Nachmittag draußen unterwegs ist, eincremen nicht vergessen. Das Bundesamt für Strahlenschutz erwartet für heute und morgen die höchsten UV-Werte des Jahres, vor allem im Süden, heißt Sonnenbrandgefahr. Insgesamt hat uns die Hitze weiter im Griff. Der Deutsche Wetterdienst erwartet Temperaturen von bis zu 39 Grad, am Freitag sogar bis zu 40 Grad. Für die deutsche Fußballnationalmannschaft geht's heute ins Abschlusstraining. Danach fliegt das Team von Julian Nagelsmann nach New York. In der Nähe findet morgen das dritte WM-Gruppenspiel gegen Ecuador statt. Thomas Bremser berichtet.
6: 27 Grad und Sonne erwartet das deutsche Team in der Weltstadt New York. Es soll nicht der letzte Abstecher sein, denn im Stadion in East Rutherford findet auch das Finale statt. Bis auf Nico Schlotterbeck sind alle Spieler fit. Der Bundestrainer muss sich entscheiden, auf wie vielen Positionen er sein Team verändern will. Gut möglich, dass Topscorer Dennis Undav mal von Anfang an ran darf.
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7: An der Universität Würzburg steht die nächste Großbaustelle an. Die Zentralbibliothek am Hubland soll im Rahmen der Hochschulbauoffensive des Freistaats saniert werden. Insgesamt hat der Freistaat gestern 1 Milliarde Euro für Hochschulsanierungen bayernweit freigegeben. Die Bibliothek ist nach über 40 Jahren Betrieb stark sanierungsbedürftig. Für Studierende bedeutet das eine weitere Baustelle am Hubland, nachdem erst vor rund einem Jahr mit der Mensa ein Großumbau abgeschlossen wurde. Heute ist der Johannitag und damit der letzte offizielle Tag der Spargelsaison. Der Fränkische Spargelverband zieht für die Region insgesamt ein positives Fazit. Trotz wechselnder Temperaturen und gestiegener Kosten wurden gute Qualität und stabile Erntemengen erzielt. Die Nachfrage war besonders an Wochenenden und Feiertagen hoch, steht aber zunehmend auch unter Preisdruck durch günstigere Importware.
4: Dankeschön. 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
4: 3:10, hallo auf die Straßen, keine Störungsmeldungen. Gute Fahrt euch. Geblitzt wird? klar, immer noch auf der A7 Würzburg Richtung Ulm, Höhe Marktbreit, der Blitzanhänger ist das. Dann auf der Bundesstraße B19 Würzburg Richtung Giebelstadt, Höhe Golfplatz. In Würzburg in der Semmelstraße stehen sie und Würzburg Zinklisweg.

0: Stadt auswärts. Wenn ihr noch was für uns habt, dann einfach anrufen 0800 30 80 700.
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0: Schönen Mittwoch.

0: Fleetwood Mac bei Charivari.
1: Ein Klassiker aus den 80ern. Und mehr 80er gibt es dann heute Abend wieder in den 80ern ab 8 hier bei uns. Nonstop dann die Musik aus unserem Lieblingsjahrzehnt. Ja, es ist heiß. Ich habe das Gefühl, ich bin viel langsamer im Denken. Mir passieren mehr Fehler als sonst. Und ich schiebe einfach so ziemlich alles, was gerade gegen die Wand läuft, auf die Hitze. Ist auch einfach, oder? Haben wir doch eine perfekte Ausrede gerade. Wobei, es stimmt auch. Das mit der Konzentration bei den Temperaturen ist eben einfach schwieriger. Wohl dem, der eine Klimaanlage hat. Habt ihr eine?
2: Nein, Stromkosten sparen. Der Ventilator ist mein ständiger Begleiter. Und damit überlebt man irgendwie bei 31 Grad in der Wohnung. Ich nehme den mit in mein Bett, lege den neben mich und ich habe es schon mit so einem Wassertuch versucht, aber es hat irgendwie nicht gut funktioniert.
3: In unserem Klassenzimmer haben wir nur einen Ventilator.
4: Ich bin in Alteheim. Es ist okay dort. Keine Klimaanlage, aber wunderbar gebaut und es ist toll, dort zu leben.
5: Also ich mache immer nachts die Fenster auf. Ich stelle mir da extra einen Wecker dann frühs. Dann stehe ich auf und mache die Fenster kurz zu und der Rest hilft die Mama und der Papa dann. Die haben eine Klimaanlage.
1: Ach Mama, Papa, bei euch ist doch so schön. Dann nistet sich der Bub wieder zu Hause ein. Klar, wenn da eine Klimaanlage ist. Wobei man natürlich auch echt aufpassen muss, sich nicht zu erkälten mit den Dingern. Matthias Bader von Mein Klima in Würzburg.
6: Auf jeden Fall sollten Zugerscheinungen vermieden werden. Nicht die Klimaanlage an sich macht krank, sondern die falsche Einstellung bzw. Bedienung. Nicht zu kalt einstellen. Circa 6 bis maximal 8 Grad Temperaturunterschied zwischen Innen- und Außentemperatur sollten schon eingehalten werden, um das Immunsystem nicht auf die Probe zu stellen.
1: Also haben wir es jetzt wieder gehört, nicht zu kalt die Klimaanlage, damit wir gesund bleiben. Weil jetzt bei den Temperaturen noch eine Erkältung, boah, will glaube ich keiner. 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Lasst uns gut gemeinsam durch die Hitze kommen.

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3: Wir haben jetzt schon fast die 30 Grad erreicht. 29 in Würzburg am Käppele, 28 in Veitshöchheim. 37 Grad die Höchsttemperaturen. Dazu heute knallt die Sonne wieder ordentlich runter. Kaum ein Wölkchen, das uns Schatten spendet. Der Charivari-Wettertrend, es geht genauso weiter. Es wird sogar noch heißer in den nächsten Tagen. Wochenende, Samstag erwarten wir den Temperaturhöhepunkt dieser Hitzewelle mit um die 40 Grad. Es wird dann auch zunehmend schwüler und wir müssen mit einzelnen Gewittern rechnen.
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3: Um gleich 10:30, hallo auf die Straßen, keine Störungsmeldungen. Gute Fahrt euch. Aber geblitzt wird nach wie vor auf der A7. Ja, das ist ja der Blitz.

Anhänger Höhe Markt Breit, A7 Würzburg Richtung Ulm. Dann haben wir einen Blitzer auf der B19 Würzburg Richtung Giebelstadt, Höhe Golfplatz und Würzburg am Zinklisweg. Wenn ihr noch was für uns habt, Staus oder Blitzer, einfach durchklingeln, kostet euch keinen Cent. 0800 30 80 700. Ich bin Monique Barton. Schönen Mittwoch.

0: Immer wieder schön. Sascha bei Charivari und ich habe jetzt noch einen neuen Blitzer für euch und zwar Kreuzwertheim Richtung Markt Heidenfeld, Höhe Autobahnauffahrten. Da stehen sie und blitzen.
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0: Wie wäre es mit einem kleinen Gespräch, einem Smalltalk, einem Schwätzle? Könnt ihr gerade machen bei Eisstefan in Veltzürchheim. Da ist nämlich das Café Schwätzle zu Gast. Das ist eine Aktion des Landkreises Würzburg im Rahmen der Aktionswoche gegen Einsamkeit. Stefanie Kamp-Schulte vom Landratsamt Würzburg.
2: Schön wäre, wenn die Leute sich einfach trauen, vorbeizukommen, egal ob sie jemanden kennen oder nicht oder ob jemand mitgeht. Vielleicht kann man ja auch zu zweit kommen, die Nachbarin mitnehmen. Und oft reicht einfach so ein kleiner erster Schritt aus, um ins Gespräch zu kommen und wieder neue Kontakte zu knüpfen. Ja, Einsamkeit wird einfach weniger, wenn Menschen miteinander ins Gespräch kommen. Und mit dem Café Schwätzle möchten wir genau dafür einfach einen Raum und einen Rahmen schaffen.
0: Was für eine schöne Idee gegen Einsamkeit, das Café Schwätzle. Heute in Veltzürchheim bei Eisstefan noch bis 12 Uhr. Und im Seniorenzentrum Uettingen findet das Café Schwätzle dann am Freitagnachmittag statt. Freitag jetzt übermorgen. Vielleicht habt ihr aber auch Lust heute auf Musik, auf ganz besondere Musik. Im Rahmen des Mozartfestes ist das Ukulelenorchester Great Britain zu Gast im Wöllrieder Hof heute Abend um 20 Uhr. Und die haben natürlich ganz viele Ukulelen dabei. Das ist die kleine Schwester der Gitarre. Wird auch gerne mal etwas stiefmütterlich behandelt, hat es aber faustdick hinter den Ohren, wie das ja oft mit kleinen Sachen ist. Und so auch mit der Ukulele. Und die Herrschaften aus Großbritannien vom Ukulelen Orchestra of Great Britain, die haben natürlich auch jede Menge britischen Humor dabei. Restkarten gibt es noch. Gut Wöllried, Mozartfest heute Abend um 20 Uhr das Ukulelenkonzert. Da werdet ihr mich heute auch finden. Freue mich schon drauf. Was auch immer ihr unternehmt, macht langsam heute bei dieser Hitze und wir begleiten euch sehr gerne. 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
2: Die Hitzewelle geht weiter. Wir müssen noch ein paar Tage aushalten hier bei uns in Mainfranken. Ja, bei uns liegt ja auch Hitzingen, da wird es besonders heiß, aber überall steigen die Temperaturen auf 33 bis 36. Am Main Richtung Kitzingen bis zu 37 Grad. Nur flache Quellwolken am Himmel, es bleibt trocken. Es folgt eine sternklare Nacht bei 20 bis 16 Grad, heißt es durchlüften. In der Stadt ist es natürlich oft schwierig, da halten sich die Temperaturen länger. Von morgen bis ins Wochenende geht's weiter mit diesem sonnigen und ungewöhnlich heißem Sommerwetter. Ja, für Juni ist das definitiv zu heiß. Nachmittagswerte Richtung Wochenende bis 40 Grad. Am Wochenende wird es aber zunehmend auch mal gewittrig, vor allem am Sonntag. Und ab Montag soll dann die verdiente Abkühlung kommen. Vielleicht mit nur noch 26 Grad Höchstwerten. Ich setze drauf.
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3: Ich bin Stefan Schülz. Die Deutsche Umwelthilfe will, dass SUVs und Pickups in Innenstädten verboten werden. Trotz des Trends, dass Familien kleiner würden und Autos weniger genutzt, würden die Fahrzeuge gleichzeitig größer. Vor allem für Kinder, ältere Fußgänger und Radfahrer seien SUVs gefährlich, heißt es. Die Umwelthilfe verweist auf Paris. Dort müssen sehr große Autos das bis zu dreifache der normalen Parkgebühren zahlen. Fast 5 Monate nach dem tödlichen Angriff auf einen Zugbegleiter beginnt heute vor dem Landgericht Zweibrücken der Prozess gegen einen 26-Jährigen. Die Staatsanwaltschaft wirft ihm vor, den Schaffner bei einer Fahrkartenkontrolle so schwer verletzt zu haben, dass dieser später im Krankenhaus starb. Die Tat hatte bundesweit Entsetzen ausgelöst und eine Debatte über die Sicherheit von Zugpersonal und zunehmende Gewaltbereitschaft angestoßen. Heute und auch morgen ist Eincremen für jeden, der draußen unterwegs ist, richtig wichtig. Sonst gibt es Sonnenbrand und eventuell Folgeschäden. Das Bundesamt für Strahlenschutz erwartet die höchsten UV-Werte des Jahres. Vor allem Kinder sollten geschützt werden, heißt es. Wegen der Hitze wird in vielen Kommunen außerdem dazu aufgerufen, Wasser zu sparen. Jede und jeder Fünfte in Deutschland lebt allein. Konkret sind das laut dem Statistischen Bundesamt mehr als 17 Millionen Menschen. Im Vergleich zu 2005 ist die Zahl der Alleinlebenden um mehr als 20% gestiegen. Besonders oft wohnen ältere Menschen allein. Bei den über 85-Jährigen ist es mehr als jeder Zweite. Für die deutsche Fußballnationalmannschaft geht's heute ins Abschlusstraining. Danach fliegt das Team von Julian Nagelsmann nach New York. In der Nähe findet morgen das dritte WM-Gruppenspiel gegen Ecuador statt. Thomas Bremser berichtet.
4: 27 Grad und Sonne erwartet das deutsche Team in der Weltstadt New York. Es soll nicht der letzte Abstecher sein, denn im Stadion in East Rutherford findet auch das Finale statt. Bis auf Nico Schlotterbeck sind alle Spieler fit. Der Bundestrainer muss sich entscheiden, auf wie vielen Positionen er sein Team verändern will. Gut möglich, dass Topscorer Dennis Undav mal von Anfang an ran darf.
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5: Die hohen Temperaturen sorgen für eine deutlich erhöhte Belastung der Rettungsdienste in Unterfranken. Teilweise ist von 30-40% mehr Notfalleinsätzen die Rede, häufig wegen Herz-Kreislauf-Problemen. Die Rettungsdienste wie BRK oder Johanniter raten dazu, bei der Hitze besonders aufeinander zu achten, ausreichend zu trinken und leichte Kleidung sowie Sonnenschutz zu verwenden. Ältere Menschen gelten als besonders gefährdet. Der Betriebsrat von Brose in Würzburg ist für 2 bundesweite Auszeichnungen nominiert, und zwar für die Rettung des Standorts. Es geht um den Deutschen Betriebsrätepreis und den Mitbestimmungspreis. Brose in Würzburg mit 1400 Beschäftigten sollte geschlossen werden. Der Betriebsrat kämpfte mit Unterschriften, Demos und dem Kontakt zur Politik um den Erhalt. Letztlich war er maßgeblich beteiligt, dass Brose nun Fuß im Bau von Satellitentechnik fasst und so das Würzburger Werk gerettet werden konnte.
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2: 3:50. Aktuell keine größeren Störungsmeldungen. Wir haben aber Blitzer. Einer steht B19 Würzburg Richtung Giebelstadt am Golfplatz. Kreuzwertham Richtung Marktheidenfeld, Höhe Autobahnauffahrt. Auf der A7 immer noch Würzburg Richtung Ulm, Höhe Marktbreite. Ein Blitzanhänger in der 80er-Zone und Würzburg im Zinklisweg. Bitte Vorsicht. Wenn ihr noch was seht, einfach anrufen. Kostenfrei unter 0800 30 80 700.
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Und ja, es ist heiß, aber wir schaffen das. Mit einem kleinen Tänzchen geht sowieso leichter durch diesen Mittwoch. Vielleicht unterm Rasensprenger. Da macht's, glaube ich, jetzt mehr Sinn. Hier ist David Bowie für euch bei Charivari und Let's Dance.

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1: 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Es ist der kleine Franzl. Franzl ist eine Statue und sie steht im Kurpark. Und was genau passiert einer Legende nach, wenn Frauen den Nackedei aus Bronze berühren? Ist das A, sie lernen die Liebe ihres Lebens kennen? Oder B, sie werden schwanger? Was passiert der Legende nach, wenn Frauen den Nackedei Franzl berühren? Lernen sie A, die Liebe ihres Lebens kennen, oder B, werden sie schwanger? 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
10: Also die 30-Grad-Marke, die haben wir zumindest hier am Funkhaus in Würzburg geknackt und bei euch in Kitzingen, auch schon längst. Da kann es heute tatsächlich auf die 37 Grad wieder hochgehen. Ansonsten haben wir Höchstwerte von schlappen 36 Grad. Hier bei uns überall in Mainfranken. Ein paar wenige flache Quellwolken sind am Himmel. Trocken bleibt es. Am Abend klar oder nur leichte Bewölkung. Sternklare Nacht steht wieder bevor. Bei 20 bis 16 Grad kann man vor allem auf dem Land ein bisschen durchatmen. In den Städten hält sich die Wärme natürlich. Von morgen bis ins Wochenende erwartet uns weiterhin sonniges und ungewöhnlich heißes Sommerwetter. Die nächsten Tage kann es am Nachmittag durchaus auf die 40 Grad hochgehen. Am Wochenende kommen dann erste Gewitter, vor allem am Sonntag. Und ab Montag könnte sich das Ganze wieder ein bisschen abkühlen.
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10: Wir schauen auf die Straßen um 11:30 Uhr. Aktuell kein

keine größeren Störungsmeldungen, aber einige Blitzer. Einer steht auf der A7 Würzburg Richtung Ulm, Höhemarkt Breit, immer noch der Blitzanhänger in der 80er-Zone. B19 Würzburg Richtung Giebelstadt, Höhe Golfplatz wird geblitzt. In Kreuzwertheim Richtung Markt Heidenfeld bei der Autobahnauffahrt und Würzburg Zinklisweg stadtauswärts. Wenn ihr noch was seht, einfach anrufen, kostenfrei natürlich unter 0800 30 80 77.

0: Cooler Klassiker hier bei Charivari, die Steve Miller Band und The Joker. Ja, und Coolness können wir jetzt gut gebrauchen, denn es ist heiß. Es war heiß und es bleibt heiß. Fast 40 Grad soll es in den nächsten Tagen Richtung Samstag mancherorts hier bei uns in Mainfranken geben. Die Hitze, die steigt vielen zu Kopf. Und Maja Fleischer aus der Charivari-Redaktion hat sich mal bei den Rettungsdiensten in der Region umgehört, was jetzt besonders wichtig ist.
1: Letztes Wochenende gab es rund ein Drittel mehr Einsätze vom Rettungsdienst im Raum Mainfranken, hat uns Andreas Klinger, der ärztliche Leiter des Rettungsdienstes im Raum Würzburg, erklärt. Deswegen schützt euch vor der Hitze. Trinken ist wichtig, am besten alle 1 bis 2 Stunden ein ganzes Glas Wasser. Auch leichte Kost und luftige Kleidung hilft gegen die Hitze. Also lieber kein Döner und keine enge Jeans. Und wichtig, cremt euch ein, wenn ihr länger draußen seid. Andreas Klinger hat auch noch einen wichtigen Appell an uns.
2: Wir kommen gemeinsam besonders gut durch die Hitze, indem wir aufeinander achten. Besondere Risikogruppen sind ältere Menschen, Schwangere, Säuglinge und chronisch Erkrankte, die gilt es besonders zu schützen.
0: Ja, also da halten wir uns doch dran. Atmen tief durch und gehen rein in die nächsten Hitzetage und hoffen, dass das wirklich stimmt, dass nächste Woche dann ein bisschen Abkühlung kommt ab Montag. Jetzt wird's heiß auf Charivari mit Macarena.

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1: Aktuell mit heißen Temperaturen überall in Mainfranken geht es schon über die 30-Grad-Marke. 33 bis 36 kriegen wir in Richtung Kitzingen bis zu 37 Grad. Es gibt nur ein paar Quellwolken am Himmel. In Richtung Abend klart sich der Himmel auf. In der Nacht 20 bis 16 Grad die Tiefstemperaturen. Je nachdem, wo ihr seid, kann sich natürlich die Hitze auch halten. Morgen bis ins Wochenende bleibt es, wie es ist. Es wird sogar noch heißer. Ab dem Montag hoffentlich wieder etwas kühler.
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2: Ich bin Stefan Schütz. Viele junge Menschen in Europa sehen weniger positiv in die Zukunft als noch vor 10 Jahren. Das zeigt die TUI-Jugendstudie, für die mehr als 8000 Menschen befragt wurden. Unter anderem zeigt sich, dass die 16- bis 26-Jährigen unzufriedener werden mit dem Funktionieren der Demokratie im jeweiligen Land. Und nur ein Viertel der jungen Menschen in Europa glaubt, dass es ihrer Generation einmal besser als die ihrer Eltern gehen wird. Von der Großstörung bei der Deutschen Bahn waren bis zu 100.000 Reisende betroffen. Davon geht der Fahrgastverband Pro Bahn aus. Bundesverkehrsminister Schnieder sagte, sollte es sich um Probleme mit Hardware-Komponenten oder Updates handeln, müsse die Bahn sich so aufstellen, dass sich das nicht wiederhole. Am späten Abend war der Bahnverkehr deutschlandweit 2 Stunden lang lahmgelegt. In Deutschland haben im vergangenen Jahr gut 17 Millionen Menschen alleine gelebt, das zeigt eine Statistik. Wenn man sich die letzten 20 Jahre ansieht, ist der Anstieg der Singlezahlen bemerkenswert, Claudia Wächter berichtet.
3: Viele junge Leute, die leben allein, Frauen etwas häufiger als Männer. Aber top in Sachen Solo-Haushalt, das ist die Gruppe der über 65-Jährigen, da ist fast jeder dritte Single. Alleinstehende wurden übrigens eher in Großstädten als auf dem Land. Und im EU-Vergleich, da liegen wir in Sachen Single-Haushalte über dem Durchschnitt.
2: Wegen der anhaltenden Hitze sind in Frankreich fast 70.000 Haushalte ohne Strom. Ein Transformator ist durch die Temperaturen ausgefallen. Auch in Deutschland wird es täglich heißer. Das Bundesamt für Strahlenschutz warnt zudem vor besonders starker UV-Strahlung. Heute und morgen werden die höchsten Indexwerte erwartet. Sie begünstigen Sonnenbrand und Langzeitfolgen wie Hautkrebs. Einen Schutzschirm für den Lokaljournalismus fordert der Präsident der Bayerischen Landeszentrale für neue Medien, Schmiege. Anlass ist ein Branchentreffen in Nürnberg. Lokaljournalismus sei wichtiger Teil einer Demokratie und nicht einfach ein Nice-to-have, so Schmiege. Lokale Medien stehen unter Druck, weil sich Nutzungsverhalten verschiebt, Werbeeinnahmen zu globalen Plattformen abwandern und die Produktionskosten steigen.
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4: Ein dritter Würzburger schafft den Sprung in die NBA. Hannes Steinbach ist in der Nacht gedraftet worden. Das heißt, ein Club hat sich die Rechte an ihm gesichert. Er wurde an 14. Stelle von den Charlotte Hornets ausgewählt. Damit bekommt er bei dem Club einen Vertrag und die Chance, in der besten Liga der Welt zu spielen. Die Würzburger Trinkwasserversorgung ruft in der Region zum Wassersparen auf. Anlass sind die aktuelle Hitze und Trockenheit sowie der Tag der Daseinsvorsorge. Laut Stadtwerken ist das Trinkwasservorkommen in den vergangenen 15 Jahren um mehr als 10% zurückgegangen. Besonders die trockenen Bedingungen in der Region Würzburg, Schweinfurt und Kitzingen verschärfen die Lage. Es bildet sich zu wenig neues Grundwasser.
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1: 4:12 aktuell. Keine größeren Störungsmeldungen, aber Blitzer auf der A7 Würzburg Richtung Ulm. Bei Marktbreite in der 80er-Zone steht der Blitzanhänger. Auf der B19 Würzburg Richtung Giebelstadt am Golfplatz Achtung und Kreuz Wertheim Richtung Marktheidenfeld an der Autobahnauffahrt Vorsicht. Wenn ihr noch was seht, einfach anrufen 0800 30 80 700.
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1: Einen schönen Mittwoch euch.

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0: Go hier bei Charivari an diesem Hitzwoch. Ja gut, ich bin nicht so gut in Wortspielen, aber es ist schon echt empfindlich heiß, muss man sagen. Mir persönlich setzt die Hitze echt zu und auch bei mir daheim wird es langsam aber sicher, trotz dicker Mauern, bisschen unangenehm. Man kann natürlich einiges tun, dass sich Räume ein bisschen kühler anfühlen. Hitzewellen kommen immer häufiger vor. Vorsorge ist gut, zum Beispiel mit einer Klimaanlage natürlich oder mit Verdunkelungstechnik. Wir haben da mit Robin Bertram von Klippen Shade gesprochen. Wie viel kühler kann es denn werden in so einem Raum, wenn man da gut verdunkelt?
1: Der Begriff Verdunkelung ist eigentlich ein bisschen irreführend. Es geht gar nicht darum, Räume komplett

0: komplett dunkel zu machen, sondern um aktiven Hitzeschutz. Also darum, die Sonne und die damit verbundene Wärme gar nicht erst ins Gebäude zu lassen. Und das ist auch schon der entscheidende Hebel. Ein Hitzeschutzrollo oder ein außenliegender Sonnenschutz kann die Raumtemperatur um bis zu 8 Grad reduzieren. Vorausgesetzt, man setzt ihn konsequent ein, also bereits ab dem ersten warmen Tag im Sommer. Wichtig ist dabei, dass das System nicht aktiv kühlt, sondern verhindert, dass der Raum überhaupt erst aufgeheizt wird.
1: Ja, und da gibt's ein paar coole, neue, moderne Lösungen. Hat Robin Bertram noch zusätzliche Tipps?
0: Was man im Alltag zusätzlich machen kann, ist eigentlich relativ simpel. Tagsüber Fenster geschlossen halten, sobald es draußen wärmer ist als drin. Und dann nachts lüften, idealerweise quer. Und alles vermeiden, was zusätzlich Wärme erzeugt. Im Haushalt kann es der Backofen sein, große Geräte, aber auch die intensive Nutzung von Elektronik ist nicht zu unterschätzen.
1: Ja, das ist natürlich schwierig mit Teenagern im Haus und so jemand wie ich, der gestern Abend auf die Idee gekommen ist, ich hätte Lust, eine Pizza selber zu backen, habe ich dann auch gemerkt, dass das nicht so eine gute Idee war. In der Küche haben wir jedenfalls ganz schön geschwitzt. Aber gut, hier sind ABC auf Charivari und The Night You Murdered Love.

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11: Aktuell mit heißen Werten schon über 30 Grad überall bei uns in Mainfranken. Richtung Kitzingen wird's wohl am schwülsten mit Werten bis 37 Grad und vielleicht sogar darüber. Heute Abend ist es dann nur noch leicht bewölkt. Ein paar Quellwolken sind am Himmel, aber trocken bleibt es. In der Nacht dann Temperaturen 20 bis 16 Grad. In Städten kann es ein bisschen wärmer sein und insgesamt bleibt es bis ins Wochenende hinein sehr, sehr heiß. Teilweise mit Höchstwerten bis 40 Grad müssen wir rechnen, bevor es dann in Richtung Sonntag auch mehr Gewitter gibt und in Richtung Montag hoffentlich ein bisschen Abkühlung.
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0: Ich bin Christoph Schmidt. Die aktuelle Hochsommerhitze in der Region ist noch längst nicht am Ende, ganz im Gegenteil. Ab morgen sollen die Temperaturen nochmal steigen, bis zu 40 Grad nachmittags sind dann möglich. Die Rettungsdienste merken die Hitze jetzt schon deutlich. Von 30-40% mehr Einsätzen ist die Rede. Besonders häufig sind aktuell Herz-Kreislauf-Probleme. Daher gilt, viel trinken, leichte Kleidung tragen und Sonnenschutz verwenden. Und gegenseitig aufeinander achten ist aktuell besonders wichtig. Rechtzeitig handeln kann oft größere gesundheitliche Probleme noch vermeiden. Wo hakt es beim Mobilfunkempfang? Bürgerinnen und Bürger können das seit heute eine Woche lang im Rahmen der Mobilfunkmesswoche melden. Mithilfe einer kostenlosen App der Bundesnetzagentur kann erfasst werden, wie das Netz wo ist. Jüngste Erhebungen zeigen, die meisten Funklöcher in der Region gibt es im Kreis Main-Spessart. Am besten ist das Netz in Schweinfurt, Würzburg und dem Kreis Kitzingen ausgebaut. In den meisten Landkreisen ist zudem 5G der vorherrschende Mobilfunkstandard. Vielerorts ist der letzte Spargel gestochen. Am Johannitag heute endet offiziell die Spargelsaison. Die Betriebe in der Region ziehen laut Fränkischem Spargelverband insgesamt eine positive Bilanz. Trotz schwankender Temperaturen und höherer Kosten wurden gute Qualitäten und solide Erntemengen erzielt. Die Nachfrage war besonders an Wochenenden und Feiertagen hoch, stehe aber zunehmend unter Preisdruck durch günstige Importware im Handel. Viele junge Menschen in Europa sehen weniger positiv in die Zukunft als noch vor 10 Jahren. Das zeigt die TUI-Jugendstudie, für die mehr als 8000 Menschen befragt wurden. Unter anderem zeigt sich, dass die 16- bis 26-Jährigen unzufriedener werden mit dem Funktionieren der Demokratie im jeweiligen Land und nur ein Viertel der jungen Menschen in Europa glaubt, dass es ihrer Generation einmal besser als ihren Eltern gehen wird.
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1: Um 12:30 gibt es aktuell keine größeren Störungsmeldungen, aber Blitzer. Und zwar auf der A7 Würzburg Richtung Ulm. Da steht Hürmarkt breit, der Blitzanhänger in der 80er-Zone. Auf der B19 Würzburg Richtung Giebelstadt am Golfplatz Vorsicht. Und Kreuz Wertheim Richtung Marktheidenfeld Höhe der Autobahnauffahrt. Auch hier eine Messstelle. Wenn ihr noch eine seht, einfach anrufen. Kostenfrei unter 0800 30 80 700. Gute Fahrt euch.
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0: 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Ja, das geht zum Beispiel, wenn man lacht, wenn man Charivari hört, Musik hört oder eben auch richtig doll mal zum Lachen gebracht wird. Da werden nämlich 135 Muskeln in Bewegung gesetzt und zwar nicht nur im Gesicht, sondern auch überall, im Bauch, in den Rippen. Wann habt ihr das letzte Mal so richtig doll gelacht? Im Durchschnitt lachen Kinder 400 Mal am Tag, bei Erwachsenen, Achtung, sind es nur noch 15 Mal täglich. Lachen kann man aber lernen. Laut Forschern hat die Mimik eine direkte Auswirkung auf euer Gefühlszentrum. Hier gilt also, fake it till you make it. Dafür gibt es zum Beispiel Lach-Yoga. Dabei wird mit Übungen das Lachen trainiert. Es gibt sogar eine Hotline dafür, das Lachtelefon. Und Kadi aus der Redaktion hat das mal für euch getestet.
1: Ja, euch werden dann aber keine Flachwitze am Telefon erzählt. Am Telefon sind professionelle Lach-Yoga-Lehrer, die mit euch gemeinsam Übungen machen. Das läuft dann zum Beispiel so: tief durch die Nase einatmen. Und beim Ausatmen dann einfach irgendwie so nach dem Motto eben lachen. Oder mit der Hand eine Wischbewegung vor eurem Gesicht machen und dann dabei lachen. Ich war auf jeden Fall schwer beeindruckt, wie lange die Lach-Yoga-Lehrerin am anderen Ende wirklich lachen konnte. Ich bin nämlich schon ganz außer Puste gewesen. Der Sinn dahinter ist, dass man nicht darauf wartet, bis einen etwas zum Lachen bringt, sondern das selbst in die Hand nimmt und das Lachen in seinen Alltag integriert. Beispielsweise morgens beim in den Spiegel gucken, sich selbst einfach mal anlachen. Damit kann quasi die Psyche ausgetrickst und Glückshormone verschüttet werden. Komisch angefühlt hat es sich schon irgendwie, aber probiert's doch einfach selber mal zu Hause aus. Es gibt nicht nur

0: ganz viele Videos online, sondern sogar Kurse, die man belegen kann über Zoom und dann zusammen lachen kann.
1: Ja, also Lachen macht gesund, macht Spaß. Wenn ihr es mal selber austesten wollt, im Netz gibt es dazu Infos unter lachtelefon.de. Und hier auf Charivari wird's jetzt lustig und schön und fröhlich durch den passenden Klassiker. Hier sind Status Quo mit What You're Proposing.

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12: Aktuell mit Temperaturen überall über der 30-Grad-Marke. 33 bis 36 sind angekündigt. 37 können es in Richtung Kitzingen alias Hitzingen werden. Die Nacht wird sternenklar und ein bisschen kühler. Bei 20 bis 16 Grad kann man da wieder lüften. Sollte man auch, denn morgen und die nächsten Tage wird es auf jeden Fall weiterhin heiß. Teilweise über 40 Grad warm.

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1: Ich bin Stefan Schütz. Familienministerin Prien ist dafür, dass soziale Medien für Kinder und Jugendliche nicht verboten werden, es aber Altersgrenzen geben sollte. Für Teenager zwischen 13 und 18 Jahren könnte es abgestufte Schutzvorkehrungen geben. Die CDU-Politikerin ist außerdem für kindgerechte und risikoarme Angebote von TikTok, Instagram, Snapchat und Co. für Kinder unter 13 Jahren. Prien bezog sich auf Empfehlungen einer Expertenkommission. Nach der Bahnstörung gestern gibt es Neuigkeiten. Der Tausch einer technischen Komponente beim Funksystem hat nicht geklappt. 2 Stunden standen alle Züge still. Rund 100.000 Reisende waren betroffen. Ein Bericht von Fiona Reinhardt.
2: Während der Bahnverkehr nach und nach wieder ins Rollen kommt, hagelt es Kritik an der Deutschen Bahn. Dieser Vorfall zeige mal wieder, wie veraltet die Bahnsysteme sind, sagt der Vorsitzende des Verkehrsausschusses im Bundestag. Währenddessen sind Sicherheits- und IT-Experten auf Fehlersuche. Als Ursache werde ein fehlerhaftes Update der Deutschen Bahn vermutet.
1: Das Bahnprojekt Stuttgart 21 könnte nun umgetauft werden in Stuttgart 31. Der Konzern verschiebt die Inbetriebnahme des Tiefbahnhofs in der Schwabenmetropole um weitere 5 Jahre. Die Angaben stammen von Teilnehmern des Verkehrsausschusses des Deutschen Bundestags. Es soll aktuell größere Herausforderungen bei der Digitalisierung geben, heißt es. Die Menschen in Bayern können sich für ihr Geld so viel kaufen wie noch nie seit der Wiedervereinigung. Laut dem Landesamt für Statistik lag das verfügbare Einkommen 2024 inflationsbereinigt rund 20% höher als Anfang der 90er Jahre. Grund dafür sind vor allem die gestiegenen Löhne. Mit durchschnittlich gut 33.000 Euro verfügbarem Einkommen pro Einwohner liegt Bayern bundesweit weiter an der Spitze. Von den Unternehmen kommen positive Signale. Nach Angaben des IFO-Instituts hat sich die Stimmung in der deutschen Wirtschaft im Juni, den 2. Monat in Folge, erholt. Laut IFO-Präsident hoffen die Chefetagen auf eine Entspannung der weltpolitischen Situation. Gemeint ist unter anderem die sich beruhigende Situation zwischen dem Iran und den USA. Der Krieg zwischen den Ländern ließ die Spritpreise steigen.
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3: In der Region haben die Michelin-prämierten Restaurants ihre Sterne verteidigt. In Würzburg sind das Kuno 1408 im Hotel Rebstock und das Miza. Beide zählen weiter zur Spitzengastronomie der Stadt. In Volkach bleibt das Weinstock ausgezeichnet, ebenso das Restaurant Philipp in Sommerhausen und Lautensacks Gourmet-Restaurant in Bad Kissingen. Die Liste komplettiert das La Boucherie in Kreuzwertheim. Der Michelin-Stern gilt als eine der wichtigsten und bekanntesten Restaurant-Auszeichnungen. Die Hitze wirbelt die Vorbereitungen der Würzburger Kickers durcheinander. Morgen wollte das Team um Trainer Michael Schiele eigentlich in die Vorbereitung für die neue Saison in der 3. Liga einsteigen. Am Samstag hätte als erster Test der Mannschaft ein Freundschaftsspiel anlässlich des Jubiläums beim Kreisligisten FV Tüngersheim angestanden. Dieses Spiel ist jetzt auf nächsten Dienstag verschoben worden. Voraussichtlich am Montag wollen die Kickers in den Trainingsbetrieb starten.
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4: Es ist 4:04, aktuell auf der A3, Vorsicht Würzburg Richtung Nürnberg zwischen dem Kreuz Bibelried und Kitzingen, Pannenauto auf dem Standstreifen. Geblitzt wird auf der A7 Würzburg Richtung Ulm, Höhemarkt Breit und Kreuz Wertheim Richtung Markt Heidenfeld an der Autobahnauffahrt. Wenn ihr noch was seht, einfach anrufen 0800 30 80 700.
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4: Und jetzt mit Queen. 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

0: Bryan Adams hier bei Charivari und jetzt geht's wieder um die Fußball-Weltmeisterschaft, die uns ja alle so ein bisschen im Griff hat. Ja, nachts, wenn Spiele laufen, ist es schön kühl, da könnte man eigentlich Public Viewing draußen machen. Morgen am Donnerstag geht's ja für die deutsche Nationalmannschaft weiter gegen Ecuador. Wir sind ja aber sicher auch schon weiter. Wir sind Gruppenerster, so wie es ausschaut und das zu Recht, denn Fritzi Kromp, ZDF-WM-Expertin und ihres Zeichens auch eine echte Mainfränkin. Sie kommt nämlich aus Eisingen im Landkreis Würzburg. Die sagt, das ist eine echt motivierte Mannschaft. Die hat das Zeug, weiterzukommen.
1: Die Vorzeichen sind sehr gut. Also ich meine, wir haben jetzt wirklich ein schweres Spiel gegen die Elfenbeinküste gehabt, das wir auf unsere Seite ziehen konnten. Das hätte auch ganz anders ausgehen können. Das, glaube ich, haben wir alle gesehen, dass man auch ein Stück weit Spielglück gebraucht hat, aber halt vor allem auch eine geschlossene Teamleistung und vor allem auch eine starke Bank, die es irgendwo dann auf unsere Seite gezogen hat. Natürlich mit den Spielern, die auch vorher schon viel geleistet haben und dann auch die auch noch auf dem Platz waren, dass sie gewillt sind, diese Gruppenphase als Erster auch durchzumarschieren und eben auch mit 9 Punkten.
0: Ja, und ganz, ganz spannend wird es natürlich am Montag, wenn es dann ins 16-Finale geht. Da ist ja noch überhaupt nicht klar, wer der mögliche Gegner sein wird. Wie ist denn der Blick von Fritzi Kromp?
1: Also gestern habe ich mal eine Übersicht gesehen, da war gefühlt das halbe Teilnehmerfeld mit drauf an möglichen Kandidaten, die da kommen können. Und aber halt auch vor allem auch wirklich richtig tolle Teams mit Brasilien oder auch Marokko. Ich glaube auch Österreich stand mit drauf. Aber ich habe dann recht schnell gemerkt, dass es jetzt im Moment wahrscheinlich noch keinen Sinn macht, über alle potenziellen Gegner nachzudenken, sondern dass man einfach diesen dritten Spieltag abwarten muss, wenn es sich ein bisschen klarer rauskristallisiert. Aber Fakt ist, es wird keinen leichten Gegner mehr geben und es kann halt auch direkt ein vermeintlicher Topfavorit mit Brasilien vielleicht kommen.
0: Ja, absolut spannend, dass es so unklar ist, wie es weitergeht. Das liegt an dem komplizierten neuen WM-Verfahren. Jetzt gibt es ja auch 16-Finale zum ersten Mal. Sonst ging es ja nach der Vorrunde gleich ins 8-Finale. Und das liegt daran, dass die Drittplatzierten in der Gruppe da auch dann so ein eigenes Ranking haben und da dann auch nochmal welche rausfallen. Also das wissen wir alle frühestens Sonntagabend erst, wer am Montag dann der Gegner im 16-Finale ist. Aber erstmal geht es ja morgen am Donnerstag nochmal gegen Ecuador. Und hier auf Charivari für euch zur Entspannung am Mittwoch. Genesis Into Deep.

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19: Fast 33 Grad sind es schon in Würzburg in der Innenstadt. Bei euch überall geht es jetzt hoch auf bis zu 36, am Main Richtung Kitzingen sogar 37 Grad und darüber. Am Abend ist es dann klar und nur leicht bewölkt. In der sternklaren Nacht sinken die Werte auf dem Land auf 20 bis 16 Grad. In der Stadt bleibt es natürlich teilweise wärmer. Von morgen bis ins Wochenende gibt es ungewöhnlich heißes Sommerwetter mit Werten in Richtung Samstag sogar bis 40 Grad. Ab dem Sonntag gibt es vermehrt Gewitter. Und ab dem Montag hoffentlich ein bisschen Abkühlung.
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19: Aktuell um kurz nach 13:30 Uhr, Achtung auf der A3, Würzburg Richtung Nürnberg, zwischen dem Kreuz Biebelried und Kitzingen-Schwarzach ein Pannenauto. Auf der A7 wird geblitzt. Würzburg Richtung Ulm, Höhe Marktbreit, steht der Blitzanhänger. Und Kreuzwertheim Richtung Marktheitenfeld an der Autobahnauffahrt auf.

0: Terence Trent D'Arby hier bei Charivari an diesem Hitze-Mittwoch. Bei uns hier in Mainfranken, ich muss sagen, ja, ich bin jetzt auch schon so ein bisschen älter geworden und merke so Zipperlein an meinem Körper und in meinem Geiste natürlich auch. Und da trägt die Hitze nicht gerade zur Verbesserung bei, dass ich mich gut fühle. Ich leide da ein bisschen. Ja, meine Tipps wären, möglichst drin bleiben, im Schatten sich aufhalten, viel trinken und ich habe zu Hause ein Planschbecken aufgestellt, von den Kindern das wieder rausgekramt und da kühle ich mich ab und zu mal ab. Aber wie macht ihr das hier in Mainfranken? Wir haben euch mal nach euren Hitzetipps gefragt.
1: Also ich komme gut mit der Hitze klar, weil ich habe so eine Sprühflasche aus der Küche, da kann man Wasser rein tun und dann sich einsprühen.
2: Man muss sich was Luftiges anziehen und der Kleine ist jetzt hier nur Windel, aber viel Sonnenschutz um ihn herum und dann geht es schon. Das ist ein Sonnensegel für Kinder wegen.
3: Alle sollen sich einen Handventilator kaufen. Naja, weil das ist ein Ventilator, den du überall mit hinnehmen kannst.
4: Mit dem Alter muss man das akzeptieren, was ist, und unterscheiden zwischen dem, was man verändern kann und was man nicht verändern kann. Das Wetter kann ich nicht verändern. Also, ich liebe es so, wie es ist.
5: Ich bereite mich im Winter auf den Sommer vor mit der Sauna.
6: Mein Papa geht manchmal in die Sauna und dann gehe ich auch manchmal mit und dann bin ich schon an die Hitze gewöhnt.
0: Okay, aber ich bin immer nur so 10, 15 Minuten in der Sauna und nicht tagelang. Deswegen freue ich mich schon auf nächste Woche. Ab Montag soll es ja wieder ein bisschen weniger heiß werden.

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5: Aktuell mit Temperaturen überall schon um die 33 Grad und darüber. Da ist auf jeden Fall heute wieder Schwitzen angesagt. Ein paar Quellwolken sind am Himmel, die bleiben aber harmlos. Also regnen tut es jetzt erstmal nicht. Wenn, dann frühestens am Sonntag oder vielleicht schon Samstagabend, da bilden sich ein paar Gewitter. Bis dahin steigen die Werte an, teilweise auf bis zu 40 Grad tagsüber.
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6: Ich bin Stefan Schütz. Kein Verbot, dafür aber Altersgrenzen für soziale Netzwerke. Dafür hat sich Familienministerin Prien ausgesprochen und bezieht sich auf die Empfehlung einer Expertenkommission. Für Jugendliche zwischen 13 und 18 Jahren könnte es abgestufte Schutzvorkehrungen geben. Die CDU-Politikerin ist außerdem für kindgerechte und risikoarme Angebote von TikTok, Instagram, Snapchat und Co. für Kinder unter 13 Jahren. Viele junge Menschen in Europa sehen weniger positiv in die Zukunft als noch vor 10 Jahren.

0: Jahren. Das zeigt die TUI-Jugendstudie, für die mehr als 8000 Menschen befragt wurden. Unter anderem zeigt sich, dass die 16- bis 26-Jährigen unzufriedener werden mit dem Funktionieren der Demokratie im jeweiligen Land. Und nur ein Viertel der jungen Menschen in Europa glaubt, dass es ihrer Generation einmal besser als die ihrer Eltern gehen wird. Der zweistündige Totalausfall gestern bei der Bahn löst Debatten aus. Bayerns Verkehrsminister Bernreiter fordert ein Notfallkonzept für solche Fälle. Arbeiten im Zuge der Funkdigitalisierung waren Grund für die Panne. Fiona Reinhardt berichtet.
1: Der Ausfall des Zugfunknetzes zeige wieder einmal, in welchem beklagenswerten Zustand das System der Deutschen Bahn sei, so Bayerns Verkehrsminister. Aber nicht nur Politiker und Bahnreisende zeigen sich fassungslos und fordern eine lückenlose Aufklärung, sondern auch der Verband der privaten Güterbahnen. Da Güterzüge vor allem nachts unterwegs sind, seien sie von der Störung besonders betroffen gewesen.
0: Funklöcher in Deutschland selbst melden, das können Handynutzer ab sofort mit einer App. Das Bundesdigitalministerium und die Bundesnetzagentur starten eine einwöchige Mitmachaktion. Mit der App Mobilfunkcheck können Nutzer schlechten oder gar keinen Empfang dokumentieren. Das soll Behörden und Netzbetreibern zeigen, wo im Land die größten Lücken im Mobilfunknetz sind. Lokales Radio und Fernsehen sollen auch in Zukunft eine starke Rolle spielen. Das hat Bayerns Ministerpräsident Söder bei den Lokalmedientagen in Nürnberg versprochen. Er wolle politisch alles dafür tun, dass lokale Medien auch künftig bestehen können. Gleichzeitig riet Söder den Sendern, verstärkt auf Social Media zu setzen. Lokale Medien stehen wirtschaftlich stark unter Druck.
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3: Wo hakt es beim Mobilfunkempfang? Bürgerinnen und Bürger können das seit heute eine Woche lang im Rahmen der Mobilfunkmesswoche melden. Mithilfe einer kostenlosen App der Bundesnetzagentur kann erfasst werden, wie das Netz wo ist. Jüngste Erhebungen zeigen, die meisten Funklöcher in der Region gibt es im Kreis Main-Spessart. Am besten ist das Netz in Schweinfurt, Würzburg und dem Kreis Kitzingen ausgebaut. In den meisten Landkreisen ist zudem 5G der vorherrschende Mobilfunkstandard. Vielerorts ist der letzte Spargel gestochen. Am Johannitag heute endet offiziell die Spargelsaison. Die Betriebe in der Region ziehen laut Fränkischem Spargelverband insgesamt eine positive Bilanz. Trotz schwankender Temperaturen und höherer Kosten wurden gute Qualitäten und solide Erntemengen erzielt. Die Nachfrage war besonders an Wochenenden und Feiertagen hoch, stehe aber zunehmend unter Preisdruck durch günstige Importware im Handel.
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4: Aktuell keine größeren Störungsmeldungen. Ein Blitzer gibt's noch. Das ist der Blitzanhänger auf der A7 Würzburg Richtung Ulm, Höhe Marktbreit. Wenn ihr noch was seht, einfach anrufen 0800 30 80 700.
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4: Einen wunderschönen Mittwoch euch.

0: Die Beach Boys hier bei Charivari, passend zu den sommerlichen Temperaturen aktuell bei uns in Mainfranken. Es ist gleich 14:45 Uhr, Zeit für einen Beitrag aus unserer Kirchenredaktion. Heute ist er nämlich der Johannistag, der Tag, an dem der heilige Johannes geboren worden sein soll. Was er mit dem Garten zu tun hat, das verrät Wolfgang Graf, Betriebsleiter des Zierpflanzenbaus in der Landesanstalt für Wein- und Gartenbau in Veitshöchheim. Ronja Goy hat ihn besucht und hat sich vorgestellt, wie es wäre, mit ihm durch einen imaginären Garten zu streifen, in dem Pflanzen wachsen, die etwas mit dem Johannistag zu tun haben.
1: Blutorange-rot ist es, das kleine Gatter aus Holz, das die Türe öffnet zu einem Garten, einem imaginären, fiktiven, erfundenen Garten. In einer Ecke versteckt ein Nutzbeet, die sattbraune Erde gehäufelt zu vielen kleinen Hügeln, mit kräftigen Stängeln, die herauswachsen, die aussehen wie eierschalenfarbene, weiße Kerzen. Spargel.
2: Ein Spargel ist ja nichts anderes wie ein Sprossteil, der eben noch in der Erde noch klein ist. Und der wird der Pflanze ja weggenommen.
1: Erklärt Wolfgang Graf, Betriebsleiter des Zierpflanzenbaus an der Landesanstalt für Wein- und Gartenbau in Veitshöchheim.
2: Bis zum 24. Juni. Und die Pflanzen ja, die werden ja regelrecht gemolken, kann man fast sagen.
1: Doch am Johannistag ist das sogenannte Spargel-Silvester. Danach soll der Spargel nicht mehr gestochen, geerntet werden. Denn die Pflanzen brauchen Ruhe, Erholung, um neue Kraft, Energie zu sammeln.
2: Wenn wir dann aufhören, haben diese Pflanzen noch jede Menge Zeit, ihren Körperaufbau zu regenerieren.
1: Weiter geht er, der Spaziergang durch den imaginären Garten. Führt zu den feuerroten Stängeln, die innen giftgrün sind, die säuerlich, saftig schmecken, der Rhabarber.
2: Der Rhabarber hat ja viel Oxalsäure. Das hat man uns Kinder schon immer beigebracht. Esst nicht mehr so viel im Sommer.
1: Denn die Konzentration der Oxalsäure im Rhabarber steigt, erhöht sich nach dem Johannistag. Sie kann verhindern, dass der Körper wichtige Nährstoffe aufnimmt, Calcium zum Beispiel, und sie kann in großen Mengen giftig sein.
2: Also Johannistag ist für mich immer noch mal interessant, wenn ich jetzt eben Rückschnitte an Pflanzen machen möchte. Also oft wird der Heckenbereich genannt.
1: Die Ligur-

0: Musterhecke. Wie ein Bilderrahmen, fast rahmt sie den imaginären Garten ein. Ist franzig, zottelig. Denn vor dem Johannistag wachsen die Pflanzen enorm.
1: Ab Ende Juni dann kommt eine Verlangsamung des Wachstums. Und wenn ich um der Zeit rum dann noch einmal die Hecken schneide, und dann bleiben die mir einfach länger in der Form.
0: Der Johannistag. Er markiert einen Wendepunkt. Im Jahr, in der Natur, im Garten.
1: Aber die Natur ist dann für mich so Mitte, Ende Juli, beginnend auf dem Rückzug.
0: Denn die Nächte werden länger, das Licht wird weniger, es ist Sommersonnenwende in diesen Tagen. Ganz langsam bereitet sich die Natur auf den Winter vor. Und der imaginäre Garten schließt sein blutorange-rotes Gatter.
2: Übrigens, genau in einem halben Jahr ist Weihnachten, denn der heilige Johannes soll 6 Monate vor Jesus geboren worden sein. Er gilt als Wegbereiter von Jesus, soll ihn, viele Menschen, im Jordan getauft haben, sie zur Umkehr zu einem moralisch einwandfreien Leben aufgerufen haben und letztendlich von König Herodes enthauptet worden sein. Doch noch heute erinnern Christen an ihn mit Johannesfeuern, Bädern in Flüssen und Brunnenfesten.

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11: Aktuell mit Temperaturen über 33 Grad, Richtung 36 können es heute noch werden oder Richtung Kitzingen sogar darüber. Das ist so die Vorhersage. In der Nacht wird es dann kühler, 20 bis 16 Grad die Tiefstemperaturen. In den Städten natürlich teilweise ein bisschen wärmer. Morgen bis ins Wochenende

0: gehabt. Sonniges und ungewöhnlich heißes Sommerwetter. Die Nachmittagswerte, die bewegen sich zwischen 36 und 40 Grad. Gewitter gibt es frühestens in Richtung Wochenende, eher in Richtung Sonntag. Ab dem Montag soll es dann etwas kühler werden.
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0: Wir schauen auf die Straßen. Achtung auf die A7 Ulm Richtung Würzburg zwischen Uffenheim, Langensteinach und Gollhofen. Gegenstände auf der Fahrbahn. Hier liegt eine Metallstange. A3 Würzburg Richtung Frankfurt. Würzburg-Kist an der Überleitung zur A81 Richtung Heilbronn gab es einen Unfall. Hier ist die linke Spur blockiert. Geblitzt wird noch auf der A7 Würzburg Richtung Ulm bei Markt Breit. Wenn ihr noch was seht, dann einfach anrufen 0800 30 80 700.

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1: Und da gibt's heute beim Mozartfest was Besonderes auf Gut Wöllried. Es sind noch Restkarten zu haben für The Ukulele Orchestra of Great Britain. Da ist wirklich was los. Wie muntere Flöhe hüpfen die Finger auf den vier Saiten der Bonsai-Gitarre. Die Ukulele klein, aber oho, so in der Ankündigung. Mit britischem Humor, überraschenden Arrangements und einer gehörigen Portion Selbstironie kommt das legendäre Ukulele Orchestra of Great Britain in den idyllischen Innenhof von Gut Wöllried und bietet atemberaubende Virtuosität sowie pures Entertainment. Freut euch drauf, heute Abend 20 Uhr auf Gut Wöllried, The Ukulele Orchestra of Great Britain. Natürlich könnt ihr euch heute auch in den Freibädern der Region abkühlen. Eine Übersicht dazu gibt es auch auf meincharivari.de. Und wenn ihr heute Abend dann Lust auf heiße Musik habt, dann schaut vorbei beim Musikstammtisch im Bürgerzentrum Kitzingen. Da ist heute der Opener Purple Joe Electrifying Blues Rock, nennt sich das Ganze. Im Anschluss ist die Bühne wieder offen für alle. Natürlich könnt ihr auch vorbeikommen, wenn ihr keine Musik macht. Zuhörer sind sehr gerne gesehen. Der Eintritt ist frei. Und los geht's im Bürgerzentrum Kitzingen beim Musikstammtisch um 19 Uhr. Wie gesagt, weitere Tipps auf meincharivari.de. Und jetzt gleich hier auf Charivari übernimmt Markus Braun das Mikrofon. Wir hören uns morgen wieder.

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9: Und auch heute der Sommermodus, er macht einfach weiter. Beispielsweise auch in Aub im Landkreis Würzburg, da haben wir gute 33 Grad auf dem Thermometer, genauso wie in Würzburg am Kongresszentrum. Also, cremt euch gut ein, trinkt viel und ganz wichtig auch niemals die Sonnenbrille vergessen, denn heute Nachmittag immer wieder viel Sonnenschein unterwegs. Am Abend ist es dann klar oder nur leicht bewölkt und es folgt auch wieder eine sternenklare Nacht bei 16 bis 20 Grad. Und dann von morgen bis ins Wochenende erwartet uns nach wie vor ein sonniges und auch ungewöhnlich heißes Wetter. Die Nachmittagswerte sogar teilweise bis zu 40 Grad, komplett verrückt. Also ich glaube, da bewegt man sich gar nicht mehr. Und wenn man nicht unbedingt raus muss, sollte man auch echt drinnen bleiben. So gut, wie es halt eben geht.
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10: Ich bin Stefan Schütz. Die Reiselust ist ungebrochen. Fast 2 von 3 Bundesbürgerinnen und Bürger planen in diesem Jahr einen Sommerurlaub. Das teilte das Institut für Tourismusforschung mit. Gut 60% beabsichtigen demnach in den kommenden 3 Monaten mindestens eine Urlaubsreise zu unternehmen. Der Anteil derer, die Urlaub in Deutschland machen oder im Ausland, ist fast gleich groß. Familienministerin Prien will Kinder unter 13 Jahren von sozialen Netzwerken wie TikTok, Instagram und Snapchat fernhalten. Sie fordert eine gesetzliche Altersgrenze, am liebsten auf europäischer Ebene.
11: Ich will keinen Hehl daraus machen, dass ich eine große Sympathie für die Altersgrenze 13 bei der eigenständigen Nutzung sozialer Medien habe. Ich glaube auch, dass Eltern und Großeltern in diesem Land erwarten, dass die Politik hier auch klare Vorgaben macht.
10: Der Drogenkonsum unter Jugendlichen und jungen Erwachsenen im Land nimmt zu. Das zeigt eine Studie, zu der sich der Drogenbeauftragte Streeck geäußert hat. Fast 20% der 18- bis 25-Jährigen hat demnach schon Erfahrungen mit illegalen Drogen gemacht. 2023 waren es gut 13%. Streeck sagt, an Drogen kommen junge Menschen immer einfacher über digitale Kanäle. Besonders alarmierend sei der steigende Kokainkonsum.
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12: In der Region haben die Michelin-prämierten Restaurants ihre Sterne verteidigt. In Würzburg sind das Kuno 1408 im Hotel Rebstock und das Miza. Beide zählen weiter zur Spitzengastronomie der Stadt. In Volkach bleibt das Weinstock ausgezeichnet, ebenso das Restaurant Philipp in Sommerhausen und Lautensacks Gourmet-Restaurant in Bad Kissingen. Die Liste komplettiert das La Boucherie in Kreuzwertheim. Der Michelin-Stern gilt als einer der wichtigsten und bekanntesten Restaurant-Auszeichnungen.

0: Die Hitze wirbelt die Vorbereitungen der Würzburger Kickers durcheinander. Morgen wollte das Team um Trainer Michael Schiele eigentlich in die Vorbereitung für die neue Saison in der dritten Liga einsteigen. Am Samstag hätte als erster Test der Mannschaft ein Freundschaftsspiel anlässlich des Jubiläums beim Kreisligisten FV Tüngersheim angestanden. Dieses Spiel ist jetzt auf nächsten Dienstag verschoben worden. Voraussichtlich am Montag wollen die Kickers in den Trainingsbetrieb starten.
1: Und wir halten euch da weiterhin auf dem Laufenden. Vielen Dank, Christoph Schmidt, und weitere Nachrichten immer zum Nachlesen auf meinscharivari.de.
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1: Einen schönen Nachmittag, liebe Autofahrer. Und wir starten gleich wieder voll durch mit den neuesten Meldungen von der A3. Frankfurt in Richtung Würzburg, hier zwischen Wertheim-Lenkfurt und Helmstedt noch Reifenteile auf der Fahrbahn. Dann A3 Würzburg in Richtung Frankfurt, hier Würzburg-Kist bzw. auf der Überleitung zur A81 in Richtung Heilbronn. Es gab einen Unfall, deswegen die linke Spur blockiert. Und A3 Würzburg in Richtung Frankfurt, die weitere Meldung hier zwischen Weibersbrunn und Bessenbach-Walterschaff. Ein Unfall, deswegen auch ein blockierter Standstreifen. Und die Polizei ist aktuell vor Ort und regelt den Verkehr. Dann zu den neuesten Blitzern. Da starten wir auf der B303. Euerbach hier zwischen dem Ortsausgang und der Anschlussstelle zur A71 hier in beiden Richtungen. Bitte Fuß vom Gas. Und ein Blitzer in Würzburg hier, Rotkreuzstraße, der Klassiker, auch nicht zu schnell sein. Und wer mehr sieht, der ruft immer gerne kostenlos durch unter der 0800 30 80 700 oder einfach gerne WhatsAppen. Alle Infos bei uns auf der Website. Vielen Dank und eine gute Fahrt.
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1: Einen schönen Nachmittag und natürlich auch heute wieder die musikalische Abkühlung. Die ersten drei stehen schon parat. John Cougar Mellencamp, Ich und Ich und die coole Maggie Riley mit Every Time We Touch. So macht der Mittwoch gleich viel mehr Spaß. Genießt ihn hier in Mainfranken.

0: Was für eine coole Nummer. John Cougar Mellencamp und Jack and Diane. So klingt der Mittwochnachmittag mit Charivari. Und jetzt kümmern wir uns wieder um eure Entspannung.
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0: 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Und das läuft richtig, richtig gut. Heute brauchen wir natürlich auch wieder einen. Und das machen wir so. Es gibt jeden Tag eine Frage. Die müsst ihr bitte beantworten. Einfach per WhatsApp-Sprachnachricht. Die Telefonnummer gibt es natürlich wie gewohnt bei uns auf der Website. Und heute wollen wir diese Frage klären. Denn berühmt ist Franzensbad auch durch einen Nackedei. Ja, es ist der kleine Franzl. Franzl ist eine Statue und steht im Kurpark. Soweit so unspektakulär. Aber es gibt da eine interessante Legende. Ich muss wirklich immer noch schmunzeln. Denn laut dieser Legende nach werden Frauen, wenn sie den Nackedei, also diese Bronzestatue, berühren, entweder A, sie lernen die Liebe ihres Lebens kennen, also sie werden, sagen wir mal, gefühlsmäßig richtig glücklich, oder B, sie werden schwanger. Jetzt ist die Frage, was ist die richtige Antwort? Ihr könnt sie uns schreiben per WhatsApp, beziehungsweise bitte einsprechen per WhatsApp-Sprachnachricht und alle Infos generell zum Nachlesen. Wie gewohnt bei uns auf der Website meinscharivari.de. Und ich bin sehr gespannt, wen ich dann heute Nachmittag hier bei mir in der Sendung wieder habe, so um 20 vor 6. Also ein bisschen Zeit ist noch, beantwortet unsere heutige Frage und dann drücke ich jetzt schon mal ganz fest die Daumen und wer weiß, vielleicht hören wir uns ja heute Nachmittag und dann seid ihr unser Tagessieger. Das wär's, oder?
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9: Und das Hoch Hartmut, das macht weiter ordentlich Power. Oder hat ordentlich Power. In Esselbach beispielsweise im Landkreis Main-Spessart 31 Grad, in Würzburg am Stift Haug 33. Und so geht's auch durch den Nachmittag, da verändert sich jetzt nichts mehr. Heute Abend dann klar oder nur leicht bewölkt. Und dahinter folgt auch, ähnlich wie gestern, eine sternenklare Nacht. Gar nicht mal verkehrt. Das Fenster aufmachen, durchaus eine Möglichkeit, denn die Temperaturen gehen leicht zurück auf Werte zwischen 16 und 20 Grad. Und dann morgen genauso heiß, wobei eigentlich noch heißer. 38 Grad stehen jetzt laut dem Deutschen Wetterdienst auf dem Tableau. Und bis zum Wochenende schaffen wir auch noch die 40 Grad. Das ist alles nur noch komplett verrückt. Das nenne ich einen extremen Hitzesommer. Viel trinken, Schatten aufsuchen, das kann man alles gar nicht oft genug sagen.
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10: Ich bin Christoph Schmitz. Nach einem lebensbedrohlichen Angriff auf eine Bekannte sitzt ein 51 Jahre alter Mann aus Greußenheim in U-Haft. Er soll die 38-Jährige am Montagmorgen in ihrer Wohnung derart heftig gewürgt haben, dass sie mehrfach das Bewusstsein verlor und in Lebensgefahr schwebte. Zeugen hatten erfolglos versucht, den 51-Jährigen von der Frau wegzuziehen. Das gelang erst der Polizei, die mit mehreren Streifen vor Ort war. Der Angreifer wurde ebenfalls verletzt, offenbar weil die Frau sich wehrte. Gegen den Mann wird wegen eines versuchten Tötungsdelikts ermittelt. Die aktuelle Hochsommerhitze ist in der Region längst nicht am Ende. Im Gegenteil, ab morgen sollen die Temperaturen nochmal steigen, bis zu 40 Grad sind möglich. Die Rettungsdienste merken die Hitze schon jetzt deutlich. Von 30-40% mehr Einsätzen ist die Rede. Besonders häufig sind aktuell Herz-Kreislauf-Probleme. Es gilt, viel trinken, leichte Kleidung tragen und Sonnenschutz verwenden. Im Raum Haßberge war es gestern auch zum ersten größeren Waldbrand des Jahres gekommen. Rund 50 Quadratmeter Wald standen in Flammen. 50 Einsatzkräfte waren vor Ort. Jede neue Erfindung ist nur so gut, wie sie praxistauglich ist. Das gilt auch und gerade für die Energiewende weg von fossilen Energien.
11: Deswegen sind die Stadtwerke Schweinfurt jetzt Teil des Würzburger Energieforschungszentrums CAE. Neue Technologien und Lösungen für nachhaltige Energieversorgung sollen so schneller in die Praxis gebracht werden. Die Stadtwerke Schweinfurt steuern ihrerseits praktische Erfahrungen aus ihrem Arbeitsalltag bei. Beide Seiten werten die Kooperation als wichtigen Schritt, um die Energiewende in der Region voranzutreiben. Katrin Haffinger, Nachrichtenredaktion.
10: Die Reiselust ist ungebrochen. Fast 2 von 3 Bundesbürgerinnen und Bürgern planen in diesem Jahr einen Sommerurlaub. Das teilte das Institut für Tourismusforschung mit. Gut 60% beabsichtigen demnach, in den kommenden 3 Monaten mindestens eine Urlaubsreise zu unternehmen. Der Anteil derer, die Urlaub in Deutschland machen oder im Ausland, ist fast gleich groß.
9: Dankeschön, lieber Christoph Schmidt. Und weitere Nachrichten noch heute wieder zum Nachlesen bei uns auf der Website und natürlich immer in der Charivari-App.
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Unser Nachmittag, hallo liebe Autofahrer, und verkehrsmäßig einiges los. Wir starten auf der A3, Nürnberg in Richtung Würzburg. Hier zwischen Höchstadt Ost und Pommersfelden Gegenstände auf der Fahrbahn, und zwar einige Fahrzeugteile. Dann A3, Frankfurt in Richtung Würzburg. Hier zwischen Wertheim-Lenkfurt und Helmstadt ebenfalls Gegenstände, also auch hier bitte langsam sein. Dann deutlich länger werdet ihr brauchen. Auf der A3 Würzburg in Richtung Frankfurt, hier bei Würzburg-Kist, beziehungsweise auf der Überleitung zur A81 in Richtung Heilbronn. Hier laufen Reinigungsarbeiten nach einem größeren Unfall. Die Fahrbahn ist deswegen komplett gesperrt, und diese Aufräumarbeiten dauern noch bis ca. 17 Uhr an. Wer sich halt so gut auskennt, bitte weiträumig umfahren. Und dann bleiben wir auf dieser Autobahn A3 Würzburg in Richtung Frankfurt, denn zwischen Weibersbrunn und Bessenbach-Walderschaff ebenfalls ein Unfall. Hier ist der Standstreifen blockiert und die Polizei regelt nach wie vor den Verkehr. Und dann kommen wir schon zu den neuesten Blitzern. Einen habe ich für euch in Würzburg hier, Rotkreuzstraße, also nicht zu schnell sein. Und ihr wisst ja Bescheid, wenn ihr etwas sehen solltet, immer gerne mithelfen, und zwar kostenlos unter der 0800 30 80 700 oder WhatsAppen. Alle Infos bei uns auf der Website. Vielen Dank und eine gute Fahrt. Schau.

0: hoffe, ihr hattet die Feuerzeuge raus bei diesem Song. Robbie Williams, Angels, was für eine schöne Nummer. Ein Klassiker unserer Zeit und im Grunde ist das auch irgendwie, irgendwo ein Klassiker. Der Zug hat keine Bremse. Zug. Jawohl, der Ballermann-Hit schlechthin. Der Zug hat keine Bremse. Und dieser Song entwickelt sich langsam zum deutschen WM-Motto. Genau, denn das Lied läuft auch nach den deutschen Spielen im Stadion und den Spielern scheint es zu gefallen. In den USA, in Kanada und auch in Mexiko, aktuell bei der Weltmeisterschaft. Und Musik spielt generell eine große Rolle bei dieser WM, auch bei den Fangruppen. Und Thomas Bremser aus dem Charivari-Team, der berichtet für uns in diesen Tagen aus den USA und ist in Winston-Salem unterwegs, wo die DFB-Elf ja ihr Quartier hat und hat sich generell mal so ein bisschen umgehört, denn die Musik, ich sage es gerne nochmal, spielt bei der WM eine ganz zentrale Rolle.
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0: Der inoffizielle WM-Hit im deutschen Team. Der Ballermann-Song Der Zug hat keine Bremse oder wie Julian Nagelsmann es der Weltpresse erklärte.
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0: Nach deutschen Siegen wird der Song im Stadion gespielt, das haben sich die Fans vorab gewünscht. Selbst Manuel Neuer tanzt mittlerweile dazu und auch Nadim Amiri hat Spaß.
2: Oh, der ist top, ich finde den super.
0: In der deutschen Kabine und im Kraftraum laufen eher Hip-Hop und elektronische Musik. Wenn es nach Joshua Kimmich und David Raum geht, gern auch mal Kinderlieder.
3: Es gab mal Dinos, die waren riesengroß, die Dinos.
0: Musik ist ein großes Thema, auch bei TV-Experten wie Jürgen Klopp bei Magenta TV.
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5: Das muss reichen als andere Jungs.
0: Für die beste Laune sorgen hier vermutlich die Schotten. Die singen eigentlich überall, im Stadion, auf den Straßen und in Pubs. Da ist das Ergebnis eigentlich egal. Die Holländer hüpfen hier natürlich von links nach rechts, gern auch schon morgens um 9, wie in Houston. Und die Norweger, die setzen sich auf den Boden und rudern gern zu Tausenden auf dem Times Square in New York. Ja, das Ruderboot ohne Bremse, vielleicht trifft es irgendwann auf den deutschen Zug. Und wer bremst, verliert.
5: Ja, das klingt doch alles sehr, sehr unterhaltsam. Vielen Dank, lieber Thomas Bremser, Grüße in die USA. Und die Musik spielt auch bei dieser WM eine ganz zentrale Rolle. Vorneweg für die deutsche Mannschaft, der Zug hat keine Bremse. Auch der Ballermann-Song darf nicht fehlen. Aber bei uns natürlich nach wie vor die Klassiker unserer Zeit. Gleich mit Harry Styles und jetzt mit UB40 bei Charivari.

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11: Und auch heute sind wir wieder unterwegs im Hitzemarathon und ich glaube, wir haben Stand jetzt einen neuen Gewinner, Albertshofen nämlich im Landkreis Kitzingen, 34 Grad auf dem Thermometer, um Gottes Willen. In Würzburg an der Residenz nicht viel kälter, 33 Grad, das reicht auch noch aus und wir machen heute einfach unverändert weiter, viel Sonnenschein und Hitze, heute Abend dann klare Momente oder höchstens ein paar Wölkchen, dahinter gibt es eine sternenklare Nacht und zum Glück Abkühlung, jawohl. 16 bis 20 Grad. Morgen scheint dann auch wieder von früh bis spät die Sonne. Dazu der Himmel häufig wolkenlos. Das freut die Hitze, weil da kann sie richtig loslegen. Morgen sagenhafte Werte zwischen 34 und 38 Grad. Also es wird immer heißer hier bei uns in Mainfranken.
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12: Ich bin Stefan Schütz. Deutschlands Handynutzer sind aufgerufen, über eine App Funklöcher zu melden. Das soll den Behörden und Netzbetreibern einen genaueren Überblick verschaffen, wo Defizite im Netz liegen. Das Bundesdigitalministerium und die Bundesnetzagentur starten eine einwöchige Mitmachaktion. Genutzt werden soll die App Mobilfunkcheck. Damit wird festgehalten, wo die Übertragung schlecht oder nicht existent ist. In Frankreich gibt es einen Ebola-Fall. Er steht im Zusammenhang mit dem Ausbruch der Krankheit in der Demokratischen Republik Kongo. Positiv getestet wurde ein Arzt nach seiner Rückkehr von dort. Rachel Sommer berichtet.
13: Schon mehr als 1000 Menschen haben sich in der Demokratischen Republik Kongo mit Ebola infiziert und jetzt gibt es auch einen Fall in Frankreich. Allerdings war der Mann vorher für die Arbeit im Kongo und zwar genau dort, wo die Krankheit rumgeht. Sein Zustand ist stabil und auch wenn es für den Mann direkt ins Krankenhaus ging, schauen die Behörden in Frankreich jetzt, ob es Kontaktpersonen gibt, die dann 3 Wochen zu Hause in Quarantäne müssen.
12: Familienministerin Prien ist dafür, dass soziale Medien für Kinder und Jugendliche nicht verboten werden, aber es Altersgrenzen geben sollte. Für Teenager zwischen 13 und 18 Jahren könnte es abgestufte Schutzvorkehrungen geben. Die CDU-Politikerin ist außerdem für kindgerechte und risikoarme Angebote von TikTok, Instagram, Snapchat und Co. für Kinder unter 13 Jahren.
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14: 36 Grad und es wird noch heißer. Das gilt in den kommenden Tagen auch bei uns in der Region. Deswegen schließt das Rathaus in Schweinfurt am Freitag schon um 13 Uhr. In Würzburg macht das Falkenhaus am Freitag um 14, am Samstag um 12 Uhr zu. Die Stadtteilbüchereien in Lenkfeld und Heidingsfeld bleiben von heute bis Freitag geschlossen. Am Schweinfurter Baggersee müssen ab sofort die Grills und Lagerfeuer ausbleiben. Wegen der hohen Brandgefahr gilt dort ab sofort ein Verbot von offenem Feuer im kompletten Naherholungsbereich. Und das Stadtfest in Bad Brückenau muss am Samstag ohne Feuerwerk auskommen. Das sollte um 22.30 Uhr beginnen, fällt wegen der großen Trockenheit aber vorsorglich aus.
11: Und diese Nachricht wie weitere könnt ihr auch jetzt wieder nachlesen bei uns auf meinscharivari.de und jederzeit natürlich auch in unserer App.
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11: Und wir starten, liebe Autofahrer, jetzt auf der A3.

0: Und zwar Frankfurt in Richtung Würzburg, hier zwischen Wertheim-Lenkfurt und Helmstadt, noch Reifenteile auf der Fahrbahn, bitte langsam sein. Dann A3, Würzburg in Richtung Frankfurt, hier bei Würzburg-Kist, beziehungsweise auf der Überleitung zur A81 in Richtung Heilbronn. Da laufen immer noch aufwendige Reinigungsarbeiten nach einem größeren Unfall und das dauert noch bis ca. 17 Uhr, deswegen ist die Fahrbahn hier komplett gesperrt. A3, Würzburg in Richtung Frankfurt, da zwischen Weibersbrunn und Bessenbach-Walderschaff ein Unfall. Hier hat es den Standstreifen blockiert und ansonsten ist da streckenweise auch noch die Polizei vor Ort und regelt den Verkehr. Und einen Blitzer habe ich, der trotz der Hitze, und zwar in Würzburg hier in der Rotkreuzstraße. Aber falls mehr sein sollte, gerne her damit und kostenlos anrufen unter der 0800 30 80 700.
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0: Und so langsam kann ich da hinten den Feierabend schon erkennen. Und falls es bei euch länger dauern sollte, auch kein Problem. Von uns gibt es rund um die Uhr richtig gute Musik. Eben die Klassiker unserer Zeit. Gleich mit Michael Jackson, mit Hozier und mit Kool & The Gang. Und die holen mal wieder die Disco-Kugel raus. Jetzt mit Fresh am Mittwochnachmittag.

0: Er war einfach ein ganz großer Michael Jackson, Heal the World, hier bei Charivari für unseren heißen Mittwochnachmittag. Und in dieser Woche können wir tatsächlich noch bis zu 40 Grad erreichen. Ja, das nenne ich einen extremen Sommer und wir müssen uns natürlich weiterhin alle abkühlen. Beim Thema Wasserversorgung sollten wir aber auch einiges beachten, denn unser Verbrauch ist in den letzten Tagen unglaublich hoch angestiegen. Vorab sollte man aber sagen, die WVV beispielsweise in Würzburg hat alles im Griff, ruft aber die Bürger und Bürgerinnen dazu auf, ein bisschen mitzuhelfen und vor allem auch, um Wasser zu sparen. Und das wollen wir jetzt mal besprechen mit Armin Levitz. Er ist der Geschäftsführer der WVV. Herr Levitz, mal ganz ehrlich, wo kann ich denn überhaupt sparen?
1: Zum Beispiel duschen und nicht in die Badewanne gehen, ne? Oder eben, wenn man einen Garten hat, darauf verzichten, dass der Rasen grün bleibt. Oder insgesamt halt etwas bewusster mit Wasser umgehen, so im täglichen Umgang. Ich glaube, wenn man sich da mal selbst beobachtet, wie gehe ich mit Wasser um in der Küche oder auch im Badezimmer und führt sich das dann einfach mal vor Augen, dann erwischt man sich schon, dass man vielleicht das eine oder andere einfach anders machen kann.
0: Und ich zum Beispiel werde auf das Autowaschen erstmal noch verzichten, auch wenn mir das sehr, sehr schwer fällt aktuell. Aber gut, manchmal musst du auch ein paar Opfer bringen. Aber was ja auch noch wichtig ist, Herr Levitz, wir wollen ja auch keine Panik machen und es gibt auch keinen Grund zur Panikmache, oder?
1: Es geht jetzt bei diesem Aufruf ja nicht um irgendeine Panikmache. Wir haben alles im Griff. Die Trinkwasserversorgung ist sicher, solange alle Anlagen laufen, solange unsere Schutzgebiete auch entsprechend gesichert sind. Aber es geht hier letztendlich auch um das Zusammenspiel zwischen Erzeuger und Verbraucher, dass man bei solchen Extremsituationen, die wir diese Woche haben, heil über die Runden kommen.
0: Ein ganz wichtiger Appell. Vielen Dank, Armin Levitz. Er ist der Geschäftsführer der WVV. Und die WVV, die ruft aktuell zum Wassersparen auf. Denn bei Temperaturen zwischen 30 und fast 40 Grad ist das auf jeden Fall ein ganz wichtiger Aspekt, den wir nicht vergessen dürfen. Und alles nachlesen könnt ihr wie gewohnt auf meinscharivari.de.

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3: Und die Sonnenbrille hat einfach in den letzten Tagen immer schon wieder den großen Auftritt gehabt, auch heute, denn man muss sich ja vor allem auch schützen. Die Augen müssen auch erstmal diese Hitze ertragen, beispielsweise in Rimpey im Landkreis Würzburg. 34 Grad in Würzburg am Kulturspeicher, aktuell 35 und es geht heiß weiter. Jetzt gucken wir aber erstmal auf heute Abend. Da klar oder nur leicht bewölkt, das ist schon mal gut. Danach folgt eine sternenklare Nacht und danach Temperaturen sehr angenehm, 16 bis 20 Grad. Morgen viel Sonnenschein von früh bis spät. Oh Wunder, ja, hätte mich jetzt auch gewundert, wenn das nicht so gewesen wäre. Aber dann wird es richtig ernst. 34 bis teilweise 38 Grad auf dem Thermometer. Also wer dann unterwegs ist, bitte gut auf sich aufpassen, viel trinken, den Schatten aufsuchen und nicht unnötig viel bewegen. Bei diesen heißen Temperaturen definitiv keine gute Idee.
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4: Ich bin Christoph Schmidt. Die große Hitze der letzten Tage setzt nun auch dem Main in der Region zu. Weil der Fluss immer wärmer wird, greift der Alarmplan Main. Für den Bereich ab Würzburg Main abwärts wurde die Stufe Warnung aufgerufen. Gerade im Abschnitt rund um Würzburg hat sich die Wassertemperatur in den vergangenen 6 Tagen von 20 auf inzwischen 26 Grad erhöht. Der Sauerstoffgehalt des Wassers ist aber noch im unkritischen Bereich, so die Regierung von Unterfranken. Da die Warnung ausgerufen wurde, muss aber schon jetzt in diesem Bereich alles vermieden werden, was den Main zusätzlich belastet. Zwischen Bamberg und Würzburg befindet sich der Main aktuell noch im Normalzustand. Einer der bekanntesten Cold-Case-Fälle aus der Region Schweinfurt muss neu aufgerollt werden. Knapp 50 Jahre nach der Tat hatte das Landgericht Schweinfurt im letzten Jahr einen inzwischen 72 Jahre alten US-Amerikaner wegen Mordes verurteilt. Das Bundesgerichtshof hat das Urteil jetzt aufgehoben. Der Fall soll am Landgericht Würzburg neu verhandelt werden. Der mutmaßliche Täter war 1978 US-Soldat. Er soll eine 18-Jährige nahe Kolitzheim getötet haben. Kassiert hat der BGH das Urteil, weil die vorsitzende Richterin am Landgericht vorher bei der Staatsanwaltschaft tätig war. Dort war sie am Auslieferungsverfahren gegen den US-Amerikaner beteiligt. Diese Doppelung der Rollen sei unzulässig. E-Bikes sind in leider auch bei Dieben. Immer wieder waren in der Region in den letzten Wochen und Monaten Räder verschwunden. Ein gutes E-Bike kann einige tausend Euro kosten. In Würzburg waren seit Anfang Juni speziell die Stadtteile Frauenland und Hubland betroffen. Die Polizei mahnt generell zur Vorsicht. Oftmals kommen Diebe einfach in Häuser oder Fahrradkeller, weil sie abends oder nachts nicht abgeschlossen sind. Gerade hochwertige Bikes sollten zusätzlich mit einem GPS-Tracker ausgerüstet werden. Deutschlands Handynutzer sind aufgerufen, über eine App Funklöcher zu melden. Das soll den Behörden und Netzbetreibern einen genaueren Überblick verschaffen, wo Defizite sind. Das Bundesdigitalministerium und die Bundesnetzagentur starten eine einwöchige Mitmachaktion. Genutzt werden soll die kostenlose App Mobilfunkcheck.
3: Dankeschön, Christoph. Da machen wir also alle mit. Und falls weitere Nachrichten auch nochmal zum Nachlesen interessant sind, die findet ihr immer bei uns auf der Website meinscharivari.de und natürlich auch immer bei uns in der App.
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3: Und damit einen schönen Nachmittag, liebe Autofahrer. Aktuell nur der Hinweis von der A3 Würzburg in Richtung Frankfurt. Hier zwischen Würzburg-Kist bzw. auf der Überleitung zur A81 in Richtung Heilbronn. Da laufen nach wie vor Reinigungsarbeiten. Der Grund, es gab einen größeren Unfall und diese Aufräumarbeiten, die dauern noch bis ca. 17 Uhr an. Wer sich gut auskennt, bitte weiträumig umfahren. Und der aktuellste Blitzer steht immer noch in Würzburg hier in der Rotkreuzstraße. Und wenn ihr mehr sehen solltet, nicht zögern, immer gerne mithelfen, geht natürlich den ganzen Tag und zwar unter der 0800 30 80 700 oder einfach WhatsAppen. Alle Infos bei uns auf der Website. Vielen Dank und eine gute Fahrt.

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0: Was für eine Nummer. Alex Warren, ganz frisch, Eternity, hier bei Charivari. Und in diesen Minuten läuft das Abschlusstraining, denn morgen wird's wieder heiß und wichtig für unsere Jungs bei der Fußball-Weltmeisterschaft. Dann das Spiel gegen Ecuador und wir sind schon richtig gut dabei. Wir haben gezeigt, wir können es noch mit dem Fußball in der Gruppenphase. Und wir sind gespannt, was dann morgen passiert. Ein spannendes Spiel ab 22 Uhr. Ist wieder Anpfiff. Und wie schätzt das eigentlich unsere WM-Expertin aus dem Landkreis Würzburg ein? Aus Eisingen. Genau. Fritzi Kromp ist natürlich auch WM-Expertin bei den Kollegen des ZDF. Da können wir sie übrigens aktuell immer wieder beim ZDF-Sportstudio live erleben. Aber natürlich auch hier gerne bei Charivari. Und von Fritzi wollten wir heute wissen, wie schätzt du denn jetzt eigentlich die aktuelle Stimmung der Mannschaft ein nach diesen ganzen Siegen? Zwei gab es ja jetzt schon.
1: Ja, die ist sicher sehr gut, auch was man so mitbekommt von den Pressekonferenzen. Ich meine, es gibt auch nichts Besseres, als beim Turnier zweimal hintereinander zu gewinnen. Das ist ein großes Ausrufezeichen, das dir gelungen ist und darauf darfst du stolz sein. Und jetzt hast du eben die Chance, auch auf 9 Punkte zu gehen. Und ich glaube, diese Chance wollen sie sich nie nehmen lassen. Was man gehört hat von Amiri jetzt in der Pressekonferenz, ist, dass sie wirklich auch maximal gewillt sind, dieses letzte Gruppenspiel jetzt nicht als freilos anzugehen und zu sagen, jetzt können wir mal ein bisschen Fuß vom Gas nehmen. Im Gegenteil, sie wollen das, glaube ich, auch unbedingt gewinnen, das Selbstvertrauen mitnehmen, den Schwung mitnehmen.
0: Und das spricht ja auf jeden Fall für unsere Mannschaft aktuell bei der WM. Und ich habe es gesagt, morgen Abend dann das Spiel gegen Ecuador. Jetzt ist nur die Frage, welche Aufstellung könnte es denn im Spiel geben?
1: Ja, muss man mal sehen. Also ich selber bin jetzt wirklich auch sehr gespannt, wie Julian Nagelsmann sich entscheiden wird, was die Aufstellung morgen auch betrifft, wie sehr man wirklich rotiert. Ich glaube, es wird die ein oder anderen frischen Beine in der Startelf geben. Natürlich auch gezwungenermaßen durch den Ausfall von Nico Schlotterbeck. Ich denke, da wird Antonio Rüdiger rein rotieren. Aber dann hoffe ich mir auch so ein bisschen, ja klar, einen Dennis Undorf mal von Anfang an zu sehen. Ich glaube, das wollen alle. Aber auch einen Baumann vielleicht auch mal im Tor sehen zu können. Und dann auch Jamie Leveling vielleicht mal auf der Außenbahn von Anfang an. Also da bin ich gespannt. Und dann muss man selber erstmal sehen, wie man durch dieses Spiel kommt.
0: Aber ich bin mir ziemlich sicher, das sollte gut funktionieren. Vielen Dank, Fritzi Kromp, unsere WM-Expertin hier bei Charivari und auch bei den Kollegen des ZDF. Und ganz kurios wird es ja dann auch ab kommender Woche Montag, denn dann geht's los mit dem 16. Finale. Also das Wort musste ich ein bisschen üben. Jetzt läuft es eigentlich ganz gut über die Lippen. Und es ist ja auch eine Premiere. Gab es vorher noch nicht bei einer WM. Das 16. Finale. Tja, wenn du so viele Mannschaften hast, dann musst du halt gucken, wie du das aufteilst. Aber jetzt erstmal das letzte Gruppenspiel. Und zwar morgen Abend Deutschland gegen Ecuador ab 22 Uhr. Wir sind gespannt und wir von Charivari drücken unseren Jungs ganz fest die Daumen. Das wird schon werden. Und jetzt einen schönen Nachmittag, gleich mit Visage und mit The Cure. Friday, I'm in love.

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6: Und in Triefenstein im Landkreis Main-Spessart haben wir noch 34 Grad. In Würzburg am Unigelände am Hubland messen wir aktuell 35. Und genau so wird es auch einfach durch den Nachmittag gehen. Auch heute Abend nach wie vor heiße Werte, deutlich über 30 Grad. Dazu gibt es aber einen klaren Himmel und vor allem auch eine sternenklare Nacht. Und dann gibt es mal wieder die Entspannung, nur auf dem Thermometer in Anführungszeichen 16 bis 20 Grad, bevor wir dann morgen einen neuen Hitzerekord aufstellen, nämlich Temperaturen tagsüber zwischen 34 und 38 Grad. Und am Abend kann es auch ein paar Hitzegewitter geben.
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7: Ich bin Stefan Schütz. Familienministerin Prien will Kinder unter 13 Jahren von sozialen Netzwerken wie TikTok, Instagram und Snapchat fernhalten. Sie fordert eine gesetzliche Altersgrenze, am liebsten auf europäischer Ebene.
8: Ich will keinen Hehl daraus machen, dass ich eine große Sympathie für die Altersgrenze 13 bei der eigenständigen Nutzung sozialer Medien habe. Ich glaube auch, dass Eltern und Großeltern in diesem Land erwarten, dass die Politik hier auch klare Vorgaben macht.
7: Rund 2 Stunden lang standen gestern am späten Abend die Züge in Deutschland still. Von der Bahn heißt es inzwischen, dass bei planmäßigen Wartungsarbeiten wohl ein technischer Fehler aufgetreten sein soll. Bundesweit war der digitale Bahnfunk gestört. Das hat nicht nur rund 100.000 Fahrgästen einigen Ärger bereitet. Güterzüge fahren vor allem nachts und waren darum besonders stark betroffen. Der Drogenkonsum unter Jugendlichen und jungen Erwachsenen nimmt zu. Das zeigt eine Studie, zu der sich der Drogenbeauftragte Streeck geäußert hat. Fast 20% der 18- bis 25-Jährigen hat demnach schon Erfahrungen mit illegalen Drogen gemacht. 2023 waren es gut 13%. Streeck sagt, an Drogen kommen junge Menschen immer einfacher über digitale Kanäle. Besonders alarmierend sei der steigende Kokainkonsum.
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9: Es geht um Drogenhandel. Die Würzburger Polizei behält den Bereich Barbarossaplatz Theaterstraße aktuell verstärkt unter Beobachtung. Zuletzt hatten sich Hinweise gehäuft, dass dort gedealt wird. Unter anderem war am Donnerstag ein Mann mit Haschisch und rezeptpflichtigen Medikamenten gefasst worden. Am gleichen Tag 6 Männer mit Koks. Die Polizei plant deswegen weitere Kontrollen, steht aber auch in engem Austausch mit Stadt, Geschäftsleuten und Anwohnern. Ein dritter Würzburger hat den Sprung in die NBA geschafft. Hannes Steinbach ist in der Nacht gedraftet worden. Das bedeutet, ein Club hat sich die Rechte an ihm gesichert. Er wurde an 14. Stelle von den Charlotte Hornets ausgewählt. Damit bekommt er bei dem Club einen Vertrag und die Chance, in der besten Liga der Welt zu spielen.
6: Na dann Glückwunsch. Wir sind mal gespannt, was so passiert. Vielen Dank auch Christoph und weitere Nachrichten zum Nachlesen heute Nachmittag wieder auf meinscharivari.de und bei uns in der App.
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6: Der Mittwochnachmittag, wir starten rein in den Feierabend. Hallo liebe Autofahrer.

0: Und verkehrsmäßig beginnen wir auf der A7 Ulm in Richtung Würzburg. Hier zwischen Uffenheim-Langensteinach und Gollhofen noch ein defekter LKW auf der rechten Seite. Und A81 Würzburg in Richtung Heilbronn. Hier zwischen Gerxheim und der Raststätte Ob der Zauber West. Hier noch ein Auspuff auf der Fahrbahn, der gehört da definitiv nicht hin. Ansonsten habe ich nur einen Blitzer für euch, der kommt nochmal hier rein. Und zwar abgedatet von Matthias, vielen Dank dafür. Und zwar in Würzburg hier in der Rotkreuzstraße, ein Klassiker. Und falls ihr mehrere Klassiker sehen solltet, einfach immer kostenlos anrufen unter der 0800 30 80 700. WhatsAppen ist und bleibt aber auch eine Möglichkeit. Die Telefonnummer gibt es auf unserer Website.
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0: Und damit einen schönen Start so langsam aber sicher in den wohlverdienten Feierabend. Wir begleiten euch gerne gleich unter anderem mit den Backstreet Boys und jetzt mit Arthur Baker.

0: Die werden auch noch in 100 Jahren im Radio laufen, die Backstreet Boys, hier bei Charivari. Und auch heute trotzen wir der Hitze und in dieser Woche können wir hier in Mainfranken teilweise noch bis zu 40 Grad bekommen. Deswegen müssen wir uns vorbereiten und deswegen sagen auch ganz viele Menschen, ich muss vielleicht auch mein Haus, meine Wohnung aufrüsten. Und viele denken das sofort erstmal an die Klimaanlage, ja, keine schlechte Idee, aber vielleicht auch an eine Verdunklungstechnik, also beispielsweise an einen Hitzeschutz-Rollo. Und das wollen wir jetzt beides mal besprechen mit Profis hier aus Mainfranken, die sich wirklich in beiden Bereichen richtig gut auskennen. Vorneweg Robin Bertram von Clip & Shade. Und der kann uns weiterhelfen beim Thema Verdunklungstechnik. Aber was steckt denn da ganz konkret dahinter und welche Möglichkeiten habe ich?
1: Der Begriff Verdunklung ist eigentlich ein bisschen irreführend. Es geht gar nicht darum, Räume komplett dunkel zu machen, sondern um aktiven Hitzeschutz. Also darum, die Sonne und die damit verbundene Wärme gar nicht erst ins Gebäude zu lassen. Und das ist auch schon der entscheidende Hebel. Ein Hitzeschutzrollo oder ein außenliegender Sonnenschutz kann die Raumtemperatur um bis zu 8 Grad reduzieren. Vorausgesetzt, man setzt ihn konsequent ein, also bereits ab dem ersten warmen Tag im Sommer. Wichtig ist dabei, dass das System nicht aktiv kühlt, sondern verhindert, dass der Raum überhaupt erst aufgeheizt wird.
0: Also doch eine Möglichkeit, um eben jetzt ein bisschen Abkühlung zu schaffen, beispielsweise zu Hause. Nachrüsten wollen auch viele eine Klimaanlage. Und da kann uns weiterhelfen Matthias Bader von GF Mein Klima. Die Frage ist, wenn ich dann doch so eine Klimaanlage habe, egal wie groß die dann auch sein mag, aber wie nutze ich sie denn eigentlich richtig?
2: Die Klimaanlage sollte auf jeden Fall rechtzeitig eingeschaltet werden. Nicht erst den Raum und die Gebäudehülle aufheizen lassen und dann mit maximaler Leistung versuchen, möglichst schnell den Raum herunterzukühlen. Rechtzeitiges Einschalten ist deutlich angenehmer und vor allem auch viel energieeffizienter.
0: Sagt Matthias Bader. Und diese Tipps sind auf jeden Fall richtig und wichtig, denn diese Hitzewellen, die werden uns wahrscheinlich auch in den kommenden Wochen, Monaten und Jahren immer wieder begleiten, auch hier in Mainfranken. Also Grund genug, sie gut vorzubereiten und alle Infos zum Nachlesen auf meinscharivari.de.

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9: Und am Wetter wird sich heute nichts mehr ändern. Es bleibt einfach richtig heiß, beispielsweise aktuell in Kastell im Landkreis Kitzingen. 33 Grad, in Würzburg an der Löwenbrücke 34. Und ansonsten heute Abend auch nochmal viel, viel Hitze dabei. Ein sternenklarer Himmel, den wird es geben heute Nacht. Und dann kalte Werte, jawohl, 16 bis 20 Grad. Und morgen scheint dann die Sonne auch wieder von früh bis spät. Dazu ist der Himmel häufig wolkenlos und es wird verdammt heiß. 34 bis 38 Grad.
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10: Ich bin Christoph Schmitz. Nach einem lebensbedrohlichen Angriff auf eine Bekannte sitzt ein 51 Jahre alter Mann aus Greußenheim in U-Haft. Er soll die 38-Jährige am Montagmorgen in ihrer Wohnung derart heftig gewürgt haben, dass sie mehrfach das Bewusstsein verlor und in Lebensgefahr schwebte. Zeugen hatten erfolglos versucht, den 51-Jährigen von der Frau wegzuziehen. Das gelang erst der Polizei, die mit mehreren Streifen vor Ort war. Der Angreifer wurde ebenfalls verletzt, offenbar weil die Frau sich wehrte. Gegen den Mann wird wegen eines versuchten Tötungsdelikts ermittelt. Die aktuelle Hochsommerhitze ist in der Region längst nicht am Ende. Im Gegenteil, ab morgen sollen die Temperaturen nochmal steigen, bis zu 40 Grad sind möglich. Die Rettungsdienste merken die Hitze schon jetzt deutlich. Von 30-40% mehr Einsätzen ist die Rede. Besonders häufig sind aktuell Herz-Kreislauf-Probleme. Es gilt, viel trinken, leichte Kleidung tragen und Sonnenschutz verwenden. Im Raum Haßberge war es gestern auch zum ersten größeren Waldbrand des Jahres gekommen. Rund 50 Quadratmeter Wald standen in Flammen. 50 Einsatzkräfte waren vor Ort. Jede neue Erfindung ist nur so gut, wie sie praxistauglich ist. Das gilt auch und gerade für die Energiewende weg von fossilen Energien.
11: Deswegen sind die Stadtwerke Schweinfurt jetzt Teil des Würzburger Energieforschungszentrums CAE. Neue Technologien und Lösungen für nachhaltige Energieversorgung sollen so schneller in die Praxis gebracht werden. Die Stadtwerke Schweinfurt steuern ihrerseits praktische Erfahrungen aus ihrem Arbeitsalltag bei. Beide Seiten werten die Kooperation als wichtigen Schritt, um die Energiewende in der Region voranzutreiben. Katrin Haffinger, Nachrichtenredaktion.
10: Familienministerin Prien will Kinder unter 13 Jahren von sozialen Netzwerken wie TikTok, Instagram und Snapchat fernhalten. Sie fordert eine gesetzliche Altersgrenze, am liebsten auf europäischer Ebene. Sie habe eine große Sympathie für die Altersgrenze 13 bei der eigenständigen Nutzung sozialer Medien. Sie sei auch der Meinung, dass Eltern und Großeltern in Deutschland erwarten, dass die Politik hier klare Vorgaben mache.
9: Auf jeden Fall ein Thema mit Diskussionsbedarf. Dankeschön, Christoph. Und weitere Nachrichten wie immer zum Nachlesen auf meinscharivari.de.
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0: Der Feierabend ruft für viele Menschen hier bei uns in Mainfranken und ihr braucht aber noch ein bisschen Geduld. Beispielsweise auf der A7 Würzburg in Richtung Ulm, hier zwischen Würzburg-Essenfeld und dem Kreuz Bibelried, Gegenstände auf der Fahrbahn, da kommt auch gerade das Update, immer noch Reifenteile. Dann A7 Ulm in Richtung Würzburg, hier zwischen Uffenheim-Langensteinach und Gollhofen, ein defekter LKW, nach wie vor auf der rechten Seite und der muss noch geborgen werden. Und da sperrt man jetzt teilweise die Strecke und zwar ab 18 Uhr, dann bis 20 Uhr, plant das auf jeden Fall mit ein und umfahrt das Gebiet weiträumig. Und dann nochmal rüber auf die A81, Würzburg in Richtung Heilbronn, hier zwischen Gerxheim und der Raststätte Ob der Tauber West. Immer noch der Auspuff auf der Fahrbahn, wer den wohl verloren hat. Dann zu den neuesten Blitzern, Neustadt am Main in Richtung Rodenbach, der Klassiker an der bekannten Stelle. Vielen Dank an Anton und Andi fürs Melden. Dann Würzburg-Leistenstraße in Richtung Höchberg, hier in der 30er-Zone, auch so ein Klassiker. Und falls mehr sein sollte, wie immer zum Telefon greifen und kostenlos anrufen. Unter der 0800 30 80 700 oder gerne WhatsAppen, alle Infos bei uns auf der Website.
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0: Ein unglaublich erfolgreiches Duo, Roxette, The Look. Und so starten wir rein in diesen Feierabend. Schön, dass ihr bei Charivari dabei seid. Und jetzt gibt es wieder die Entspannung und auch irgendwie so ein bisschen die Abwechslung.
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0: Und zwar im Wert von 1.000 Euro. 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Da lassen wir uns nicht lumpen. Das wird richtig gut. 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Und auch heute suchen wir wieder einen Tagessieger oder eine Tagessiegerin. Und die haben wir tatsächlich schon gefunden, denn heute im Tagesverlauf hat sich die Maria mit dieser Antwort auf unsere Frage beworben.
2: Hallo, liebes Charivari-Team. Hier spricht die Maria. Laut der Sache wird man wie schwanger, wenn man die große Figur kleiner Franzl berührt.
0: Genau, wenn ihr jetzt sagt, hä, wie, was, schwanger und eine Figur berühren? Ich komme nochmal zur Frage zurück. So ein bisschen Spannung darf ja sein. Denn die heutige Frage lautet so. Berühmt ist Franzensbad auch durch einen Nackedei. Es ist nämlich der kleine Franzl. Franzl ist eine Statue und steht im Kurpark. Und die Frage heute, was passiert denn eigentlich laut einer Legende, wenn Frauen den Nackedei aus Bronze berühren? A. Sie lernen die Liebe ihres Lebens kennen. Oder B. Sie werden schwanger. Und die Maria hat eben auf B getippt. Sie werden schwanger. Und tatsächlich ist das die richtige Antwort. Herzlichen Glückwunsch. Maria ist aus Gemünden unsere Tagessiegerin. Und das hat sie heute Nachmittag sehr gefreut.
2: Hallo, liebes Charivari-Team. Also damit habe ich heute wirklich nicht gerechnet. Ich freue mich riesig. Vielen Dank. Und weiter so. Wieder eine ganz tolle Aktion. Dankeschön.
0: Ja, sehr, sehr gerne. Übrigens, auf jeden Tagessieger wartet außerdem eine Glücksdose vom Reisebüro Takeoff. Also nicht nur die Chance, vielleicht nächste Woche Montag schon die große Reise zu gewinnen. Und in dieser Glücksdose sind dann Reisegutscheine im Wert zwischen 25 und 250 Euro. Lohnt sich also definitiv. Alles zum Nachlesen wieder wie gewohnt bei uns auf der Website. Und morgen dann eine neue Frage. Und zwar einen guten Morgen, meinen Fragen bei Monique und André. Ich drücke die Daumen und bin sehr gespannt, wenn wir dann morgen Nachmittag hier wieder als Tagessieger oder als Tagessiegerin küren dürfen. Es bleibt, wie so oft, einfach spannend.
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4: Der Feierabend ruft. Wenn ihr schon reinstartet, genießt es, falls ihr noch arbeiten müsst. Wir begleiten euch gerne noch durch die Hitze, muss man ja auch sagen. Beispielsweise in Sommerhausen im Landkreis Würzburg bei 34 Grad. In Würzburg am Mühlespital messen wir 33. Und genau so wird es auch durch den Abend gehen. Dazu ein blauer Himmel, kaum ein Wölkchen am Himmel. Dafür auch eine sternenklare Nacht und kalte Werte dann, also im Vergleich 16 bis 20 Grad. Aber morgen auch Sonne pur. Und wir legen temperaturmäßig echt noch einen oben drauf. Bis zu 38 Grad erwarten wir. Also, wir schwitzen einfach weiter.
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5: Ich bin Stefan Schütz. Orte mit schlechten Handynetzen soll es möglichst nicht mehr geben. Über eine App sollen Nutzer Funklöcher melden. Aufgerufen haben dazu Digitalministerium und Bundesnetzagentur. Tanja Wagner berichtet.
6: Über die App Mobilfunkcheck sollen wir diese Woche melden, wo die Funklöcher sind. Das hilft den Anbietern und der Bundesnetzagentur einzustufen, wie die Situation vor Ort ist und sorgt am Ende dafür, dass die Netzabdeckung in Summe besser wird. Bundesdigitalminister Wildberger spricht vom großen Netztest.
5: Die Reiselust ist ungebrochen. Fast 2 von 3 Bundesbürgerinnen und Bürger planen in diesem Jahr einen Sommerurlaub. Das halte das Institut für Tourismusforschung mit. Gut 60% beabsichtigen demnach, in den kommenden 3 Monaten mindestens eine Urlaubsreise zu unternehmen. Der Anteil derer, die Urlaub in Deutschland machen oder im Ausland, ist fast gleich groß. Die Menschen in Bayern können sich für ihr Geld so viel kaufen wie noch nie seit der Wiedervereinigung. Laut dem Landesamt für Statistik lag das verfügbare Einkommen 2024 inflationsbereinigt rund 20% höher als Anfang der 90er. Grund dafür sind vor allem die gestiegenen Löhne. Mit durchschnittlich gut 33.000 Euro verfügbarem Einkommen pro Einwohner liegt Bayern bundesweit weiter an der Spitze.
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7: 36 Grad und es wird noch heißer. Das gilt in den kommenden Tagen auch bei uns in der Region. Deswegen schließt das Rathaus in Schweinfurt am Freitag schon um 13 Uhr. In Würzburg macht das Falkenhaus am Freitag um 14, am Samstag um 12 Uhr zu. Die Stadtteilbüchereien in Lenkfeld und Heidingsfeld bleiben von heute bis Freitag geschlossen. Am Schweinfurter Baggersee müssen ab sofort die Grills und Lagerfeuer ausbleiben. Wegen der hohen Brandgefahr gilt dort ab sofort ein Verbot von offenem Feuer im kompletten Naherholungsbereich. Und das Stadtfest in Bad Brückenau muss am Samstag ohne Feuerwerk auskommen. Das sollte um 22.30 Uhr beginnen, fällt wegen der großen Trockenheit aber vorsorglich aus.
4: Dankeschön, Christoph. Und auch jetzt wieder alles zum Nachlesen bei uns auf der Website und natürlich auch immer in der Charivari-App.
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4: Und damit, liebe Autofahrer, einen schönen guten Abend. Wir gucken auf die A3, Würzburg in Richtung Frankfurt, hier zwischen Wertheim-Lenkfurt und Marktheidenfeld, ein Spanngurt auf der Fahrbahn. Dann A7, Würzburg in Richtung Ulm, hier zwischen Würzburg-Estenfeld und dem Kreuz Bibelried, noch Gegenstände auf der Fahrbahn, vorneweg wieder Reifenteile. Und wir haben noch das Problemkind auf der A7 Ulm in Richtung Würzburg, hier zwischen Uffenheim-Langensteinach und Gollhofen, der defekte LKW immer noch auf der rechten Seite. Und in diesen Minuten starten jetzt aufwendige Bergungsarbeiten. Nach dem aktuellsten Stand werden die bis ca. 20 Uhr andauern. Wir halten euch wie gewohnt immer auf dem Laufenden. Und dann schon zu den neuesten Blitzern. 2 Stück habe ich noch für euch. Wir beginnen hier Neustadt am Main in Richtung Rodenbach an der bekannten Stelle und Würzburg-Leistenstraße in Richtung Höchberg hier in der 30er-Zone. Dankeschön an Lea fürs Bestätigen. Und falls mehr sein sollte, immer gerne her damit und kostenlos anrufen. Und zwar unter der 0800 30 80 700 oder gerne WhatsAppen. Alles zum Nachlesen wie gewohnt auf meinscharivari.de.
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1: Und damit rein in die neueste Ausgabe. Schön, dass ihr dabei seid. Und das Thema Mähroboter, das spaltet durchaus die Gesellschaft und es wird immer wieder ein Mähroboterverbot diskutiert. Und im Landkreis Würzburg gibt es jetzt auch genau diese Diskussion. Und wie weit man da ist, darüber wollen wir sprechen. Heute eben in Dahem und zwar nach Rod Stewart, nach Enrique Iglesias und nach Madonna. Papa, don't preach. So klingen die 80er hier bei Charivari.

0: Durch und durch ein sehr sympathischer Zeitgenosse. Sir Rod Stewart, Baby Jane, einer seiner ganz großen Hits hier bei Charivari. Und wir sind mittendrin in der neuesten Ausgabe von Dahem. Und wir sind jetzt im Landkreis Würzburg unterwegs, beziehungsweise auch direkt in Würzburg. Denn hier wird jetzt ein Verbot von Mährobotern diskutiert, und zwar in der Nacht. Eigentlich sind die ja sehr praktisch, die sind leise, die fahren von alleine, die machen also alleine eben alles wieder schick im Garten, egal wie groß der ist. Es gibt aber dann doch ein paar Probleme, und diese Probleme, ja, hast du jetzt zum Beispiel mit einem normalen Rasenmäher nicht. Denn wenn du da Tiere siehst, dann kannst du dementsprechend reagieren und anhalten. Beim Mähroboter geht das nicht. Aber, liebe Felicitas Stichter aus dem Charivari-Team, was ist da jetzt nochmal ganz konkret das Problem und wer leidet vor allem auch unter so einem Mähroboter?
1: Ganz oft werden Igel Opfer von Mährobotern. Sie rennen nämlich nicht weg, wenn Gefahr droht, sondern rollen sich ein. Dadurch werden sie oft schwer verletzt oder sogar getötet. Da Igel nachtaktiv sind, machen ihnen Mähroboter am Tag weniger aus. In Schweinfurt wurde vor ein paar Tagen erst so ein Verbot beschlossen. Eine halbe Stunde vor Sonnenuntergang bis eine halbe Stunde nach Sonnenaufgang dürfen keine Mähroboter unterwegs sein. Wer sich nicht dran hält, muss ordentlich Geld als Strafe zahlen.
0: Dankeschön, liebe Fele. Und diese Idee wird jetzt eben auch für Würzburg diskutiert, aber auch generell natürlich für meine Fragen. Viele Kommunen machen sich darüber ihre Gedanken, und wir würden gerne eure Meinung dazu hören. Schreibt sie uns gerne per WhatsApp, auch gerne per WhatsApp-Sprachnachricht. Und wie immer gibt es die Telefonnummer bei uns auf meinscharivari.de.

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3: Also unser Abend gestaltet sich sehr unspektakulär. Es geht sonnig und vor allem auch sehr heiß weiter. Beispielsweise aktuell schon in Bischbrunn im Landkreis Main-Spessart. 32 Grad in Würzburg an der Talavera, 34. Danach folgt eine sternenklare Nacht und endlich wieder die Abkühlung. Kann man gar nicht oft genug sagen, 16 bis 20 Grad. Und morgen, da kommt das Update rein, die Wetterkarte wird feuerrot. Hier bei mir auf dem Display. Von früh bis spät viel Sonnenschein und das Ganze bei 34 bis 38 Grad. Und bis zum Wochenende können wir teilweise wirklich schon die 40 Grad Marke erreichen. Deswegen schon auch eine Unwetterwarnung in Anführungszeichen des Deutschen Wetterdienstes. Da muss man echt aufpassen. Deswegen weiterhin viel trinken, den Schatten aufsuchen und mein persönlicher Tipp, so wenig wie möglich bewegen.
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4: Ich bin Christoph Schmidt. Die große Hitze der letzten Tage setzt nun auch dem Main in der Region zu. Weil der Fluss immer wärmer wird, greift der Alarmplan Main. Für den Bereich ab Würzburg-Main abwärts wurde die Stufe Warnung aufgerufen. Gerade im Abschnitt rund um Würzburg hat sich die Wassertemperatur in den vergangenen 6 Tagen von 20 auf inzwischen 26 Grad erhöht. Der Sauerstoffgehalt des Wassers ist aber noch im unkritischen Bereich, so die Regierung von Unterfranken. Da die Warnung ausgerufen wurde, muss aber schon jetzt in diesem Bereich alles vermieden werden, was den Main zusätzlich belastet. Zwischen Bamberg und Würzburg befindet sich der Main aktuell noch im Normalzustand. Einer der bekanntesten Cold-Case-Fälle aus der Region Schweinfurt muss neu aufgerollt werden. Knapp 50 Jahre nach der Tat hatte das Landgericht Schweinfurt im letzten Jahr einen inzwischen 72 Jahre alten US-Amerikaner wegen Mordes verurteilt. Das Bundesgerichtshof hat das Urteil jetzt aufgehoben. Der Fall soll am Landgericht Würzburg neu verhandelt werden. Der mutmaßliche Täter war 1978 US-Soldat. Er soll eine 18-Jährige nahe Kolitzheim getötet haben. Kassiert hat der BGH das Urteil, weil die vorsitzende Richterin am Landgericht vorher bei der Staatsanwaltschaft tätig war. Dort war sie am Auslieferungsverfahren gegen den US-Amerikaner beteiligt. Diese Doppelung der Rollen sei unzulässig. E-Bikes sind in leider auch bei Dieben. Immer wieder waren in der Region in den letzten Wochen und Monaten Räder verschwunden. Ein gutes E-Bike kann einige tausend Euro kosten. In Würzburg waren seit Anfang Juni speziell die Stadtteile Frauenland und Hubland betroffen. Die Polizei mahnt generell zur Vorsicht. Oftmals kommen Diebe einfach in Häuser oder Fahrradkeller, weil sie abends oder nachts nicht abgeschlossen sind. Gerade hochwertige Bikes sollten zusätzlich mit einem GPS-Tracker ausgerüstet werden. Deutschlands Handynutzer sind aufgerufen, über eine App Funklöcher zu melden. Das soll den Behörden und Netzbetreibern einen genaueren Überblick verschaffen, wo Defizite sind. Das Bundesdigitalministerium und die Bundesnetzagentur starten eine einwöchige Mitmachaktion. Genutzt werden soll die kostenlose App Mobilfunkcheck.
3: Na, mal gucken, wie viele Funklöcher da gefunden werden. Vielen Dank, lieber Christoph. Und weitere Nachrichten wie immer zum Nachlesen auf meinscharivari.de.
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3: Und da willst du entspannt in den Feierabend starten und dann hast du so viele Verkehrsmeldungen. Wir packen es gemeinsam an und starten auf der A3 Nürnberg in Richtung Würzburg. Hier zwischen Wiesentheid und Kitzingen-Schwarzach Gegenstände auf der Fahrbahn und zwar mehrere Plastikteile. Dann A3 Würzburg in Richtung Frankfurt. Hier zwischen Wertheim-Lengfurt und Marktheidenfeld ein Spanngurt auf der Fahrbahn. A3 Frankfurt in Richtung Würzburg, also quasi die Gegenfahrbahn. Hier zwischen Helmstadt und dem Dreieck Würzburg-West ein Pannenauto auf dem Standstreifen. Und ihr braucht noch mehr Geduld auf der A7 Ulm in Richtung Würzburg. Hier zwischen Uffenheim-Langensteinach und und Gollhofen, da haben wir noch einen defekten LKW auf der rechten Spur. Der muss aufwendig geborgen werden und das dauert nach dem aktuellsten Stand noch bis ca. 20 Uhr. Immer wieder Stop and Go hier möglich. Große Stau.

aus. Damit es entspannter ist, wer sich gut auskennt, bitte weiträumig umfahren. Dann gucken wir zu den neuesten Blitzern hier, Kreuzstraße, und zwar von der A7 oder ja doch von der A7 in Richtung Ausfahrt Gramschatz hier bei Rimper. Kommend in Richtung Erbshausen, der Blitzer nicht zu schnell sein. Dann Neustadt am Main in Richtung Rodenbach, immer noch an der bekannten Stelle. Und Würzburg-Leistenstraße in Richtung Höchberg, hier in der 30er-Zone. Falls mehr sein sollte, ihr wisst ja Bescheid. Gerne mithelfen, immer kostenlos möglich. Und zwar unter der 0800 30 80 700 oder gerne WhatsAppen. Alle Infos bei uns auf der Website.

Dell liefert nach wie vor richtig viel Energie. Lip Sync und Funky Town. Wir starten rein in den Mittwochabend und hoffentlich für euch jetzt auch dann in den Feierabend. Und wir haben es gerade schon vor ein paar Minuten kurz in den Nachrichten bei Christoph Schmidt gehört. Ab heute findet die sogenannte Mobilfunkmesswoche der Bundesnetzagentur statt, auch natürlich hier in Mainfranken. Und die Idee, jeder kann da mithelfen, sich eine App herunterladen, die kostenlose Funkloch-App, toller Name, wie ich finde, und eben, wie der Name vielleicht auch schon verraten lässt, Funklöcher melden. Und da gibt es bei uns durchaus noch einige. Aber wo ist jetzt der Empfang am besten und wo sind vielleicht große Funklöcher unterwegs? Wir haben uns das mal ganz genau angeschaut und eine Top 3 erstellt mit unseren Landkreisen. Und der Platz 3, der geht an den Landkreis Main-Spessart, denn an 97,9% der Messpunkte hat man dort Empfang. Und besonders viele Funklöcher gibt es aber rund um Billingshausen oder Langenbrozelten. Und die Messpunkte verlaufen dabei übrigens, und das ist ein sehr spannender Fakt, nur entlang von Straßen und bebautem Gebiet und nicht, wie man jetzt vielleicht denken könnte, mitten im Wald. Also auch das lässt schon mal tief blicken. Und dann kommen wir zu unserem Platz 2, schaut schon ein bisschen besser aus, und der geht an den Landkreis Würzburg, denn an 99,3% der Netzmesspunkte gibt es hier eben Empfang. Ganz ohne Funkloch, ja, geht's aber leider auch hier nicht, speziell im Ochsenfurter Gau ist der Empfang wirklich eher mau, das reimt sich sogar fast, zum Beispiel zwischen Tückelhausen und Gau-Königshofen. Und unser Platz 1 sozusagen, der geht an den Landkreis Kitzingen. Da schaut es noch ein kleines bisschen besser aus, denn hier ist man mit 99,7% überall flächendeckend mit Empfang ausgestattet und in weiten Teilen sogar mit 5G. Also da legt der Landkreis ordentlich vor. Davon nur träumen kann man aber auf der Weininsel bei Sommerach oder im Volkacher Ortsteil Geibach. Positiv gesagt, denn hier kann man wegen der Funklöcher oder aufgrund der Funklöcher noch ganz ungestört, ja, entspannt vielleicht sich mit dem Nachbarn unterhalten oder auch einen guten Wein schöppeln. Denn wie gesagt, da gibt es dann doch noch große Funklöcher. Und wir hoffen natürlich, dass das deutlich besser wird, denn aktuell läuft sie ja, diese große Mobilfunkmesse. Und wenn ihr sagt, naja, irgendwie, also wir würden da gerne bei dieser Messwoche unterstützen, könnt ihr tun, einfach kostenlos in euren App-Stores die Funkloch-App herunterladen und dann einfach mal so rumlaufen und gucken, wo gibt es Funklöcher bei euch zu Hause vor der Haustür und das eben dann der Bundesnetzagentur melden. Alles nochmal zum kompakten Nachlesen, wie immer bei uns auf der Website meinscharivari.de und ich persönlich hoffe, dass wir alle Funklöcher finden, denn wir sind doch so dieses digitale Land, oder? Sagen doch die Politiker in Berlin immer. Gut, man muss aber sagen, die in Berlin leben eh in ihrer eigenen Blase. Von daher, vielleicht haben die gar nicht so viel Ahnung in dieser Hinsicht. Habe ich es laut gesagt? Ja, ich habe es laut gesagt. Einen schönen Abend mit Charivari.

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15: Und jetzt sind wir mal ganz kurz in Volkach unterwegs, in Kitzingen im Landkreis. Und da muss man sagen, es wird immer wieder ein neuer Rekord aufgestellt. Aktuell immer noch 35 Grad hier auf dem Thermometer. Würzburg muss sich aber auch nicht verstecken, beispielsweise aktuell am Botanischen Garten 32. Dazu heute Abend ein klarer Himmel, es passiert wirklich nicht mehr viel. In der Nacht alles sternenklar und dann kühlen wir auch wieder ein bisschen runter bei Werten zwischen 16 und 20 Grad. Morgen scheint die Sonne wieder von früh bis spät und das haben wir übrigens auch noch dem Hoch Hartmut zu verdanken. Und Hartmut legt noch eine Schippe obendrauf. Morgen dann Werte zwischen 34 und 38 Grad. Das habe ich, glaube ich, im Wetter noch nie durchgesagt als Radiomoderator. Tja, leider traurige Premiere und bis zum Wochenende erreichen wir dann sogar Werte bis zu 40 Grad. Also der wahnsinnige Sommer macht einfach weiter.
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1: Ich bin Florian Klaus. In mehreren Ländern wird über Social-Media-Verbote für Kinder und Jugendliche diskutiert. Australien hat so etwas sogar schon. In Deutschland will Familienministerin Prien einen weniger strikten Weg gehen. Sie will eine Altersgrenze für unter 13-Jährige mit Ausnahmen für nachweislich kindgerechte Angebote. Prien will dafür im besten Fall eine europäische Regelung. Nach dem bundesweiten Ausfall des Zugverkehrs gestern hat die Aufarbeitung begonnen. Beim Tausch einer technischen Komponente im digitalen Funksystem sei ein Problem aufgetreten, heißt es von der Bahn. Thomas Thunfeld berichtet.
2: Das Verständnis für die Probleme mit der technischen Komponente hält sich in Grenzen. Wenn es an Hardware oder einem Update-Problem eines Servers gelegen habe, müsse die Bahn dafür sorgen, dass sich sowas nicht wiederholt, so die klare Erwartung von Bundesverkehrsminister Schnieder. Die Probleme zeigen, dass die Systeme der Bahn dringend modernisiert werden müssen, sagt der Vorsitzende des Verkehrsausschusses im Bundestag, Al-Wazir.
1: Bayern werden bis 2035 rund 290.000 Arbeitskräfte fehlen. Davon geht die Vereinigung der Bayerischen Wirtschaft aus. Der Mangel trifft vor allem den Norden und Nordosten des Freistaats. Besonders gesucht sein werden Fahrer, Reinigungskräfte und Fachleute für Gebäudetechnik. Auf der anderen Seite rechnen die Forscher mit einem Überangebot, zum Beispiel in Marketing-, Medien- und naturwissenschaftlichen Berufen.
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3: Es geht um Drogenhandel. Die Würzburger Polizei behält den Bereich Barbarossaplatz Theaterstraße aktuell verstärkt unter Beobachtung. Zuletzt hatten sich Hinweise gehäuft, dass dort gedealt wird. Unter anderem war am Donnerstag ein Mann mit Haschisch und rezeptpflichtigen Medikamenten gefasst worden. Am gleichen Tag 6 Männer mit Koks. Die Polizei plant deswegen weitere Kontrollen, steht aber auch in engem Austausch mit Stadt, Geschäftsleuten und Anwohnern. Ein dritter Würzburger hat den Sprung in die NBA geschafft. Hannes Steinbach ist in der Nacht gedraftet worden. Das bedeutet, ein Club hat sich die Rechte an ihm gesichert. Er wurde an 14. Stelle von den Charlotte Hornets ausgewählt. Damit bekommt er bei dem Club einen Vertrag und die Chance, in der besten Liga der Welt zu spielen.
4: Und nochmal herzlichen Glückwunsch vom ganzen Charivari-Team an dieser Stelle. Dankeschön auch Christoph Schmidt für die Nachrichten und alles zum Nachlesen wie immer bei uns auf der Website meincharivari.de.
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4: Servus, liebe Autofahrer. Wir starten auf der A3 Würzburg in Richtung Frankfurt, hier zwischen Wertheim-Lenkfurt und Markt Heidenfeld noch ein Spanngurt auf der Fahrbahn. Dann A3 Frankfurt in Richtung Würzburg, hier zwischen Helmstedt und dem Dreieck Würzburg-West ein Pannenfahrzeug, steht auch schon länger, immer noch auf dem Standstreifen. Und A7 Ulm in Richtung Würzburg plant mehr Zeit mit ein, und zwar hier zwischen Uffenheim-Langensteinach und Gollhofen. Da muss noch ein defekter LKW aufwendig geborgen werden. Der steht aktuell auf der rechten Spur, die ist komplett dicht und das dauert noch nach dem aktuellsten Stand bis ca. 20 Uhr. Aber der Tipp auch von der Polizei, wer sich gut auskennt, bitte weiträumig umfahren im Moment. Dann zu den neuesten Blitzern, B27 in Fahrtrichtung Pfalz-Hirschheim, hier auf Höhe von Dürbach, der Klassiker. Dankeschön an Sophia und auch an Melissa fürs Melden. Dann Neustadt am Main in Richtung Rodenbach, an der bekannten Stelle, der Blitzer steht immer noch, wurde auch gerade noch mal von unserem Dauermelder Andi bestätigt. Vielen Dank dafür, mein Lieber, hat immer alles für uns im Blick. Und Würzburg, der Blitzer noch in der Leistenstraße, hier in Richtung Höchberg, in der 30er-Zone. Für mehr gerne anrufen, und zwar kostenlos unter der 0800 30 80 700 oder gerne WhatsAppen, alle Infos auf meinscharivari.de. Vielen Dank und eine gute Fahrt.
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4: Und es wurde heute beispielsweise in den Realschulen wieder gebüffelt, denn die Abschlussprüfungen, die laufen. Heute war Deutsch dran. Und wie es gelaufen ist, vor allem auch bei dieser unerträglichen Hitze, müssen wir gleich nochmal erfragen. Und zwar unter anderem nach Dua Lipa und Mr. Stevie Wonder, Part-Time Lover. So geht's rein in den Mittwochabend mit Charivari.

0: Abendessen, beim Autofahren oder auch einfach nur beim Entspannen. Charivari dahem, die neueste Ausgabe. Schön, dass ihr mit dabei seid. Und in dieser Woche wird es ernst für tausende Schülerinnen und Schüler, und zwar in ganz Unterfranken, im Grunde seit gestern, denn die Abschlussprüfungen an den Mittel- und Realschulen stehen an. Und heute ging es weiter mit dem Fach Deutsch. Und da haben wir uns gedacht, wir sind mal unterwegs, gucken mal, wie das so läuft. Und waren heute Nachmittag an der Jakob-Stoll-Realschule in Würzburg und haben vor allem erstmal gefragt, so Freunde, ganz ehrlich, wie ist es denn gelaufen mit dem deutschen Test sozusagen?
1: War ganz gut. Also ich habe pragmatisch genommen. Thema war echt gut. Und Glosse kam dran und das wusste ich gestern. Da habe ich richtig Bauchgefühl gehabt.
2: Ich habe den pragmatischen Text geschrieben. Ich hatte den erst einmal vorher gemacht. Ich dachte eigentlich in die Erörterung. Aber der Text war toll. Es ging um Fitness und sowas.
3: Es lief eigentlich ganz gut. Wir hatten das Thema KI und die Risiken und Chancen. Hatte zum Schluss noch 1,5 Stunden Zeit.
4: Sehr gut. Ich habe insgesamt 7 Seiten geschrieben.
5: Ja, ich glaube, komplette Katastrophe bei mir leider. Ich hatte Schiss, dass es so ein altertümlicher Text wird. Was wird's? Ein altertümlicher Text. Ich habe angefangen zu lesen und dann habe ich mir gedacht, oh Gott, entweder schreibt der komisch oder ich lese komisch. Ja, es war beides.
0: Da kommen jetzt so ein paar Erinnerungen bei mir auf. Ja, ich glaube, der schreibt komisch. Das hat damals bei mir als Ausrede nicht gegolten. Aber das führt jetzt zu weit. Andere wichtige Frage war natürlich auch heiße Temperaturen. Wir kratzen ja schon langsam an der 40-Grad-Marke. Deswegen ganz ehrlich, wie war es denn, bei diesen heißen Temperaturen in den Prüfungsräumen zu sitzen?
6: Ja, übelst warm, aber wir haben ja auch alle Fenster aufgemacht.
3: Die haben so Lüfter aufgebaut und es war wirklich angenehm kalt.
1: Also es ging voll klar. Ursprünglich waren andere Klassenzimmer gebucht, waren aber die wärmsten im ganzen Schulgebäude und deswegen sind wir dann ins Klassenzimmer gegangen und da haben wir auch noch Ventilatoren bekommen und es hat eigentlich gepasst.
5: Es war dann schon hinten raus, was heißt 12 Uhr, aber ich glaube, man war dann so im Fokus drin.
2: Es war anfangs erstaunlich kühl, also fast schon kalt. Dann in den letzten 2 Stunden wurde es relativ warm, aber es ging.
7: Ich kann auch nur sagen, dass die Temperatur eigentlich wirklich gepasst hat, die Ventilatoren. Haben einen guten Job gemacht.
0: Wenn du Ventilatoren hast, dann läuft's. Okay, nehmen wir auch als Quintessenz mit. Und wir drücken mal die Daumen, dass das alles gut weitergeht mit den Prüfungen. Wird schon werden. Übrigens, als letztes sind dann die rund 4.300 Schüler an der Reihe, und zwar die ihren Quali machen möchten. Am Freitag wird dann die erste Prüfung in der Muttersprache stattfinden, wenn sie nicht Deutsch ist. Und danach stehen dann Englisch, Deutsch und Mathe an. Und auch da drücken wir euch ganz, ganz feste die Daumen. Und natürlich auch heute wieder alles zum Nachlesen bei uns in den Nachrichten, und zwar auf der Website meinscharivari.de. Und jetzt starten wir ganz ohne Prüfungsstress rein in diesen Mittwochabend. Gleich mit Michael Bublé, mit Kim Wilde und jetzt mit der Band, die man wirklich toll aussprechen muss. Kaya Gugu, toller Name. Too Shy, Hush Hush, I Do I. Ein Klassiker unserer Zeit hier bei Charivari.

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3: Einen schönen guten Abend. Die Hitze ist noch da. Nichts Neues, aber wir gucken trotzdem immer wieder gerne so ein schönes Spiel. Einige Hörer haben schon geschrieben, oh toll, wo sind wir jetzt unterwegs? Ja, wir sind jetzt in der Hitze von Veitshöchheim unterwegs, im Landkreis Würzburg. Da immer noch sagenhafte 34 Grad, in Würzburg am Berliner Ring 33. So geht's durch den Abend, ansonsten passiert auch wirklich nicht mehr viel. Heute Abend dann noch ein paar helle Momente, ganz, ganz selten, dass ein Wölkchen am Himmel ist. Danach gibt es eine sternenklare Nacht und dann wird es ein bisschen kälter, 16 bis 20 Grad. Morgen scheint die Sonne von früh bis spät. Das Hoch Hartmut bestimmt nach wie vor auch die Temperaturen. Legt ein bisschen was oben drauf, 34 bis 38 Grad ist wirklich nicht mehr lustig. Und auch bis zum Wochenende teilweise 40 Grad hier bei uns in Mainfranken.
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3: Und da starten wir jetzt erstmal ganz kurz in Uettingen, denn einige Hörer haben sich gemeldet. Vielen Dank dafür. Es ist noch nicht ganz offiziell bestätigt, aber an manchen Stellen ist schon der Strom ausgefallen. Ob jetzt der ganze Ort wirklich betroffen ist und wie lange er dann auch betroffen ist, das ist noch nicht bekannt. Aber weitere Infos im Laufe des Abends könnt ihr dann bei uns auf der Website meinCharivari nachlesen. Also klickt euch da immer gerne rein. Jetzt auf die Straßen, da habe ich eine Meldung für euch und zwar von der A7 Ulm in Richtung Würzburg, hier zwischen Uffenheim-Langensteinach und Gollhofen. Ein defekter LKW auf der rechten Spur und der muss noch geborgen werden. Nach dem neuesten Stand soll es noch bis ca. 20 Uhr andauern. Wer sich gut auskennt, bitte weiträumig umfahren. Dann rüber zu den neuesten Blitzern. B27 Würzburg in Richtung Veitshöchheim und zwar hier auf der Höhe von Dürbach. Dann Neustadt am Main immer noch der Blitzer in Richtung Rodenbach an der bekannten Stelle. Und der Blitzer in Würzburg-Leistenstraße ist auch noch vorhanden in Richtung Höchberg, hier in der 30er-Zone. Vielen Dank nochmal an Amelie fürs Melden. Und falls mehr sein sollte, gerne her damit und wie immer kostenlos anrufen unter der 0800 30 80 700 oder gerne WhatsAppen. Alle Infos bei uns auf der Website.

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1: Und in dieser Woche steht eben die Entspannung mit diesem neuen Projekt im Vordergrund und wollen euch einladen in ein 4-Sterne-Kurhotel, 7 Tage lang einfach entspannen. Es warten auf euch ein großes Schwimmbad, eine tolle Sauna, Fitness, es gibt verschiedene Massagen, Mineralbäder, das Rundum-Sorglos-Paket. Im Dezember geht's dann los, aber jetzt könnt ihr euch eben schon bewerben. Und das Tolle ist, jeden Tag gibt es hier einen Tagessieger und es ist relativ simpel. Wir haben jeden Tag für euch eine Frage vorbereitet und wenn ihr die richtig beantwortet und eben Tagessieger werdet, dann seid ihr schon im Lostopf und nächsten Montag werden wir dann schon unter allen Tagessiegern den Hauptgewinner ziehen. Und die heutige Frage, die lautet wie folgt. Berühmt ist Franzensbad auch durch einen besonderen Nackedei. Es geht nämlich um den kleinen Franzl. Franzl ist eine Statue und steht im Kurpark.

0: Park. Und was passiert einer Legende nach, wenn Frauen den Nackedai aus Bronze berühren? Das wollten wir heute von euch wissen. Natürlich gab es auch wieder zwei Antwortmöglichkeiten. Entweder A, sie lernen die Liebe ihres Lebens kennen, oder B, sie werden schwanger. Ja, und die richtige Antwort ist tatsächlich B, sie werden schwanger, kein Scherz. Ja, kann man jetzt drüber streiten, wahrscheinlich eher eine kuriose Legende. Und viele von euch hatten den richtigen Riecher, beispielsweise auch die Maria aus Gemünden. Und die ist heute zu unserem Tagessieger gekürt worden. Und die Maria hat sich sehr gefreut am Nachmittag.
1: Hallo liebes Charivari-Team, also damit habe ich heute wirklich nicht gerechnet. Ich freue mich riesig, vielen Dank. Und weiter so, wieder eine ganz tolle Aktion. Dankeschön.
0: Ja, sehr gerne und wir machen auf jeden Fall weiter. Übrigens, jeder Tagessieger bekommt nicht nur vielleicht die Chance auf den Hauptgewinn, sondern auch eine Glücksdose vom Reisebüro Takeoff in Würzburg. Mit denen machen wir das ja wieder möglich. Und in diesen Glücksdosen sind dann Reisegutscheine im Wert zwischen 25 und 250 Euro. Also auch jetzt schon ein Grund zur Freude. Und morgen früh in Guten Morgen Mainfranken bei André gibt es dann die nächste Frage. Ich drücke die Daumen und bin mal gespannt, wen wir dann heute oder morgen Nachmittag wieder hier im Programm hören. Als Tagessieger oder als Tagessiegerin.
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15: Und noch einmal der Blick wie gewohnt in die Ortschaften, beispielsweise in Arnstein im Landkreis Mönchspessart. 33 Grad, in Würzburg am Falkenhaus 32 und heute Abend ändert sich erstmal nichts mehr am Wetter. Dann in der Nacht sternenklar, das ist auch gar nicht mal verkehrt und wir können die Fenster auf jeden Fall aufmachen bei kühlen Werten 20 bis 16 Grad. In diesem Bereich werden wir uns immer wieder aufhalten und dann morgen früh geht es aber auch sehr schnell wieder nach oben. Das Quecksilber könnte fast explodieren. Vielleicht bei 34 bis 38 Grad, das werden die maximalen Werte sein. Dazu von früh bis spät Sonnenschein und ab und zu mal vielleicht ein ganz kleines Wölkchen. Aber Regen ist erstmal nicht in Sicht. Wäre durchaus sehr angenehm, aber es bleibt heiß und trocken. Und auch von Freitag bis Sonntag sehr sonnig und dann teilweise Temperaturen bis zu 40 Grad. Also der Sommer ist noch lange nicht fertig hier in Mainfranken.
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16: Ich bin Florian Klaus. Die Bundesanwaltschaft ermittelt gegen einen Russen wegen möglicher Sabotageversuche an der Gasversorgung in Deutschland. In Berlin und Frankfurt am Main hat es Durchsuchungen gegeben. Es geht um eine ehemalige Tochterfirma des staatlichen russischen Energiekonzerns Gazprom. Tanja Wagner berichtet.
17: Es geht um einen Zeitraum zu Beginn des Ukraine-Kriegs. Damals wollte ein angeblich neuer Eigentümer die Gazprom Germania aus dem Nichts heraus liquidieren, hieß es von der Bundesanwaltschaft. Das hätte die Gasversorgung in Deutschland in einer ohnehin kritischen Phase weiter erschweren können. Das Bundeswirtschaftsministerium bekam Wind von der geplanten Aktion und verhinderte sie.

0: Extreme Hitze ist aus Sicht der Weltgesundheitsorganisation eine der gefährlichsten Folgen des Klimawandels. Rund 500.000 Menschen sterben laut WHO-Chef Tedros weltweit jährlich an Hitzefolgen. Viele der Todesfälle seien aber vermeidbar. Besonders Risikogruppen sollten geschützt werden, so die WHO. Dazu gehören nicht nur Alte, Kranke, Schwangere und Kinder, sondern auch Arbeiter und sozial benachteiligte Menschen. Rund 2 Stunden lang standen gestern am späten Abend die Züge in Deutschland still. Von der Bahn heißt es inzwischen, dass bei planmäßigen Wartungsarbeiten wohl ein technischer Fehler aufgetreten sein soll. Bundesweit war der digitale Bahnfunk gestört. Das hat nicht nur den Fahrgästen einigen Ärger bereitet. Güterzüge fahren vor allem nachts und waren darum besonders stark betroffen. Die Lage sei extrem angespannt, hieß es von einem Branchenverband. Wenn sich Kanada und die Schweiz heute bei der Fußball-WM unentschieden trennen, sind beide sicher weiter. Sie stehen in Gruppe B gerade beide bei 4 Punkten. Die Trainer haben aber vor dem Spiel beide klargemacht, der Gruppensieg soll her. Bei einem Remis läge Kanada vorne. Um 21 Uhr geht es los. Gleichzeitig spielt Bosnien-Herzegowina gegen Katar.
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4: Ich bin Florian Klaus. Deutschlands Handynetze sind besser geworden, teils ist die Verbindung aber immer noch ziemlich mies. Über eine App sollen Nutzer jetzt Funklöcher melden. Die Aktion geht vom Bundesdigitalministerium und der Bundesnetzagentur aus. Tanja Wagner berichtet.
5: Aktuell gibt es immer noch Orte in Deutschland, an denen keines der großen Handynetze von Telekom, Vodafone und O2 standardmäßig funktioniert. Das sind immer noch gut 786 Quadratkilometer. Über die App Mobilfunkcheck sollen wir diese Woche melden, wo die Funklöcher sind. Das hilft den Anbietern und der Bundesnetzagentur einzustufen, wie die Situation vor Ort ist und sorgt am Ende dafür, dass die Netzabdeckung in Summe besser wird.
4: Kein TikTok, Instagram oder Snapchat für unter 13-Jährige. Bundesfamilienministerin Prien will eine gesetzliche Altersgrenze für soziale Medien. Für Jugendliche soll es dann je nach Alter abgestufte Schutzkonzepte geben. Eine Expertenkommission hatte vorher Empfehlungen für den Jugendschutz ausgearbeitet. Zu denen gehört zum Beispiel auch, dass in Schulen die private Nutzung von Handys bis zur 7. Klasse verboten sein soll. Plötzlich herrscht in den Zügen in Deutschland Funkstille und darum dann auch Stillstand auf den Gleisen. Laut Bahn ist der Warnfunk gestern Abend ausgefallen, weil eine technische Komponente ausgetauscht wurde. Wie das genau zu der Störung geführt hat, die zeitweise den kompletten Zugverkehr lahmgelegt hat, wird analysiert. Viele Reisende saßen über mehrere Stunden fest. In diesen Minuten beginnen bei der Fußball-WM die ersten Spiele des dritten Spieltags. Kanada und die Schweiz liegen in Gruppe B beide bei 4 Punkten. Jetzt spielen sie um den Gruppensieg. Bei einem Unentschieden wären beide sicher weiter. Kanada würde dann auf Platz 1 bleiben. Im anderen Spiel der Gruppe treffen außerdem Bosnien-Herzegowina und Katar aufeinander.
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7: Guten Abend, liebe Klassikfreunde aus Würzburg, Gemünden, Kitzingen, Karlstadt, Lohr, Marktheidenfeld, Ochsenfurt und wo auch immer in jeder schönen Ecke Mainfrankens. Es begrüßt Sie auch heute Abend ganz herzlich Ihr Blagoj Apostolow. Radio Opera, 5-mal in der Woche, Sonntag bis Donnerstag um 21 Uhr hier auf Charivari. Und nun viel Spaß mit der heutigen Sendung. Wer in lauen Nächten zu dem eigentümlich schimmernden Erdtrabanten hinaufsieht, denkt dabei sicher in den seltensten Fällen an naturwissenschaftliche Fortschritte. Der Mond ist auch heute noch der romantische Weggefährte einsamer Nachtschwärmer geblieben, der er immer war. Ihm verdanken ganze Generationen von Dichtern, Malern und Musikern ihre wichtigsten Inspirationen. Kein anderer Himmelskörper ist öfter und intensiver von Liedkomponisten besungen worden als er. Es ist, als hätten die sensiblen Künstlerseelen schon immer gewusst, welch wundersame Einflüsse er auf das irdische Leben hat. Radio Opera begleitet Sie heute während einer Mondpromenade. Andrea Bocelli und Helen Schneider öffnen uns die Türe zum Palazzo dell'Amore von Eberhard.

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Jeden Nachklang fühlt mein Herz froh und trüber Zeit, wandle zwischen Freud und Schmerz in der Einsamkeit. Fließe, fließe, lieber Fluss, nimmer werd ich froh, so verrauschte Scherz und Kuss,

und die Treue so. Ich besaß es doch einmal, was so köstlich ist, dass man doch zu seiner Qual nimmer es vergisst. Rausche Fluss, das Tal entlang, ohne Rast und Ruh, rausche, flüstre meinem Sang Melodien zu, wenn du in der Winternacht wütend überschwillst oder um die Frühlingspracht junge Knospen quillst. Selig, wer sich vor der Welt ohne Hass verschließt, einen Freund am Busen hält und mit dem genießt, was von Menschen nicht gewusst oder nicht bedacht durch das Labyrinth der Brust wandelt in der Nacht.

La Luna, Montserrat Caballé sang Hijo de la Luna von José María Cano. Eines der schönsten Mondlieder befindet sich übrigens nicht in einem Liederbuch, sondern in einer Opernpartitur Antonin Dvořáks. Es ist das Lied der Rusalka, einer Wassernixe, die im Reich der Menschen nur Enttäuschungen erlebt. Schließlich zieht sie sich an ihren einsamen See zurück und singt, in den Ästen einer Trauerweide sitzend, zur Harfe ihr Lied an den Mond. Eine der ergreifendsten Klagen voller melodischer Schönheit. Leontine Preiss ist heute Abend unsere Rusalka.

Radio Opera begleitet sich heute bei einer Mondpromenade. Ein ganz eigenes Kapitel ist die Verbindung des Mondscheins mit dem sanft angeschlagenen Klavier. Ludwig van Beethoven hat diese Assoziation in seiner bekannten Mondscheinsonate als erster heraufbeschworen. Wir hören Evgeny Kissin.

So hörte Ludwig van Beethoven den Mond, Evgeny Kissin. Der Mond ist das wichtigste Symbol der Romantiker. Zaubernächte in seinem fahlen Licht sind beliebte Szenerien der romantischen Dichter. Und so ist es kein Wunder, dass das Lied »Mondnacht« von Robert Schumann nach einem Gedicht von Joseph von Eichendorff als eines der schönsten Stücke der

in Blutrot dort der Horizont gebiert, der aus der Hölle großen Schlünden steigt, sein Purpurhaupt mit Wolken schwarz verziert, wie um der Götter Stirn Akanthus schweigt. Er setzt den großen goldenen Fuß voran und spannt die breite Brust wie ein Athlet, und wie ein Partherfürst zieht er bergan, des Schläfe goldenes Gelock umweht. Hoch über Sardes und der schwarzen Nacht, auf Silbertürmen und der Zinnenmeer, wo mit Posaunen schon der Wächter wacht, der ruft vom Pontos bald den Morgen her. Zu seinem Fuße schlummert Asia weit im blauen Schatten unterm Ararat. Des Schneehaupt schimmert durch die Einsamkeit, bis wo Arabia in das weiche Bad der Meere mit den weißen Füßen steigt und fern im Süden wie ein großer Schwan

sein Haupt der Sirius auf die Wasser neigt und singend schwimmt hinab den Ozean. Mit großen Brücken, blau wie blanker Stahl, mit Mauern, weiß wie Marmor, ruhet aus die große Ninive im schwarzen Tal, und wenig Fackeln werfen noch hinaus ihr Licht, wie Speere weit, wo dunkel braust der Euphrat, der sein Haupt in Wüsten taucht. Die Susa ruht, um ihre Stirne saust ein Schwarm von Träumen, die vom Wein noch raucht. Hoch auf der Kuppel, auf dem dunklen Strom, belauscht allein der bösen Sternebahn, im weißem Faltenkleid ein Astronom, der neigt sein Szepter dem Aldebaran, der mit dem Monde kämpft um weißen Glanz, wo ewig strahlt die Nacht, und ferne stehen am Wüstenrand im blauen Lichte ganz einsame Brunnen und die Winde wehen, Ölwälder fern um leere Tempel lind. Ein See von Silber und in schmaler Schlucht uralter Berge tief im Grunde rinnt ein Wasser sanft um dunkler Ulmenbucht.

Die zauberhaften Finger von Alexis Weißenberg haben den Mund von Claude Debussy abgetastet. Clair de Lune. Ein Clair de Lune hat uns aus Hector Berlioz geschenkt in seinem Werk Les Nuits d'été. Die bulgarische Mezzosopranistin Veselina Kazarova tastet sich langsam heran.

Luna, der Mond, unsere zauberhafte Nachtlampe, die Ruhe und Nostalgie streut und unzählige Märchengestalten auf ihrem Weg zu den Zauberbergen führt. Radio Opera begleitet sie heute Abend während einer musikalischen Mondpromenade. Kalaf, der persische Prinz, hat es geschafft, die drei Rätsel der Prinzessin Turandot zu lösen und somit diese heiraten darf. Turandot ist überwältigt vom unerwarteten Sieg des Fremden. Ihr Stolz erstickt die Gefühle und Kalaf gewährt eine letzte Chance. Wenn Turandot ihm bis zum Morgengrauen seinen Namen nennt, dann wolle er sterben. Eine turbulente Nacht, in welcher die Untertanen eifrig nach dem Fremdlingsnamen suchen. Und wo ist der Mond? Versteckt hinter dicken Wolken. Perché tarda la luna? Warum verspätet sich der Mond? Singt der Chor in Puccinis Oper Turandot, voll Mystik und banger Erwartung.

0: Und das war Radio Opera am Dienstagabend. Unsere nächste Sendung ist am kommenden Sonntag. Da sprechen wir von Zara Leander. Kann die Liebe Sünde sein? Seien Sie wieder dabei. Nein, die Liebe ist keine Sünde. Die Liebe ist ein Gottesgeschenk.
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1: Ich bin Yves Simon. Wer noch keine 13 Jahre alt ist, soll draußen bleiben. Bundesfamilienministerin Prien will eine gesetzliche Altersgrenze für Social Media. Ausnahmen soll es aber geben, und zwar für nachweislich kindgerechte Angebote. Prien will das bevorzugt auf europäischer Ebene regeln. Falls das aber nicht klappt, dann bereitet sie nationale Regelungen vor. Eine Expertenkommission hatte an Vorschlägen gearbeitet, um den Jugendschutz im digitalen Raum zu verbessern. Nach dem bundesweiten Ausfall des Zugverkehrs gestern hat die Aufarbeitung begonnen. Beim Tausch einer technischen Komponente im digitalen Funksystem ist offensichtlich ein Problem aufgetreten, heißt es heute von der Bahn. Thomas Thonfeld berichtet für uns.
2: Das Verständnis für die Probleme mit der technischen Komponente hält sich in Grenzen. Wenn es an Hardware oder einem Update-Problem eines Servers gelegen habe, müsse die Bahn dafür sorgen, dass sich sowas nicht wiederholt, so die klare Erwartung von Bundesverkehrsminister Schnieder. Die Probleme zeigen, dass die Systeme der Bahn dringend modernisiert werden müssen, sagt der Vorsitzende des Verkehrsausschusses im Bundestag, Al-Wazir.
1: Die Funklöcher in Deutschland sollen kleiner werden. Dafür wollen das Bundesdigitalministerium und die Bundesnetzagentur herausfinden, wo die Not am größten ist. Und dabei setzen sie auf die Mithilfe der Menschen im Land. Über die App Mobilfunkcheck kann jede und jeder festhalten, wo das Netz schlecht ist oder gar nicht funktioniert. Die Aktion soll eine Woche dauern. Wegen Sabotageverdachts hat die Bundesanwaltschaft heute Räume in Frankfurt und auch in Berlin durchsuchen lassen. Ein 51-Jähriger steht im Verdacht, dass er die deutsche Gasversorgung stören wollte. Es geht dabei um eine ehemalige Tochter des russischen Energiekonzerns Gazprom. Die Firma sollte verkauft werden, wohl mit dem Ziel, Gasspeicher bei uns in Deutschland außer Betrieb zu nehmen. Das allerdings hat das Bundeswirtschaftsministerium verhindert. 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
5: Ich bin Yves Simon. In zwei Wochen findet in der türkischen Hauptstadt Ankara ein NATO-Gipfel statt und den bereiten die größeren europäischen Partner gerade zusammen in Berlin vor. Bundeskanzler Merz hat die Staats- und Regierungschefs von Frankreich, Großbritannien, Italien und Polen zu sich ins Kanzleramt eingeladen. Vor den Gesprächen, da hat Merz nochmal den Willen zur Stärkung der NATO bekräftigt.
6: Wir gehen diesen Weg gemeinsam. Ich sage mit Bedacht, nationale Alleingänge in unserer Verteidigungspolitik wären ein Irrweg. Wir wollen mehr Zusammenarbeit, transatlantisch und europäisch.
5: Ein klarer Wink aus Europa in Richtung USA und vor allem in Richtung Präsident Trump. Deutschland, Frankreich, Großbritannien, Italien und Polen nennen sich gemeinsam E5, angelehnt an den Begriff der G7. Im Prozess um den Tod eines Zugbegleiters in Rheinland-Pfalz hat der angeklagte Schwarzfahrer die Tat eingeräumt und sich bei den Angehörigen entschuldigen lassen, das Ganze aber über seine Anwaltschaft. Er selbst hat nicht gesprochen. Der 26-Jährige soll den Zugbegleiter bei einer Fahrkartenkontrolle nahe Landstuhl so heftig geschlagen haben, dass dieser an einer Hirnblutung gestorben ist. Die Familie bezweifelt die Aufrichtigkeit der Entschuldigung. Im Gericht wurde ein Video der Tat gezeigt. Im Saal kam es zu emotionalen Szenen. Im ehemaligen Gefängnis von Ingolstadt sollen in Zukunft beschleunigte Asylverfahren stattfinden. Die Stadt wird nach dem Münchner Flughafen der zweite Standort bei uns in Bayern für diese sogenannten Außengrenzverfahren. Betroffen sind Menschen mit geringen Chancen auf Asyl in Deutschland. Sie sollen binnen 12 Wochen einen Bescheid bekommen und dürfen in dieser Zeit die Einrichtung nicht verlassen. Der Airbus A380 gilt als einer der beliebtesten Passagierjets auf der Welt und er ist vor allem auch das größte Passagierflugzeug. 16 dieser Riesenflieger müssen jetzt allerdings erstmal am Boden bleiben und kurzfristig überprüft werden wegen möglicher Risse an wichtigen Flügelteilen. Betroffen sind vor allem Maschinen von Emirates und eine von Qantas, der australischen staatlichen Airline. 5 Flugzeuge dürfen erst nach einem Check wieder mit Passagieren starten. Die Lufthansa gibt aber Entwarnung, bei ihren 8 in München stationierten A380 wurden keine Risse gefunden.
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4: Ich bin Yves Simon. Bundeskanzler Merz hat sich im Bundestag zum zweiten Mal in diesem Jahr den Fragen der Abgeordneten gestellt. Nach einem kurzen Eingangsstatement hat die Fragerunde etwa eine Stunde noch gedauert. Eindeutiges Hauptthema war die geplante Rentenreform. Merz hat nochmal für die 33 Empfehlungen der Rentenkommission geworben.
5: Wenn die Menschen länger leben und älter werden, dann müssen sie auch, um ein auskömmliches Einkommen im Alter zu erzielen, wenigstens einen Teil davon auch länger arbeiten. Das ist möglich und das werden wir auch machen müssen, damit dieses System in sich trägt.
4: Außerdem hat Merz angekündigt, dass demnächst ein Entlastungspaket für die Wirtschaft kommt. Bundesfamilienministerin Prien spricht sich für eine gesetzliche Altersgrenze von 13 Jahren für die eigenständige Nutzung von Social Media wie zum Beispiel TikTok, Instagram oder auch Snapchat aus. Jüngere Kinder sollen nur nachweislich kindgerechte Angebote nutzen dürfen. Für 13- bis 18-Jährige sind dann abgestufte Schutzvorkehrungen geplant. Eine Expertenkommission fordert vor allem die Plattformen mit strengen Vorgaben zu kindgerechten Voreinstellungen in die Pflicht zu nehmen. Der neue freiwillige Wehrdienst kommt gut an. Das Verteidigungsministerium meldet 24% mehr Bewerbungen und auch 11% mehr Neueinstellungen bei der Bundeswehr als im Vorjahr. Auch die Wehrerfassung läuft. 96% der jungen Männer haben den verpflichtenden Fragebogen ausgefüllt. Mehr als jeder Fünfte zeigt auch Interesse an der Bundeswehr. Gegen die übrigen 4% wird jetzt ein Ordnungswidrigkeitsverfahren geprüft. Bei der Fußball-Weltmeisterschaft hat der letzte Spieltag der Gruppenphase am Abend begonnen. Die Spiele in Gruppe B, die sind auch schon vorbei. Die Schweiz hat Co-Gastgeber Kanada mit 2:1 besiegt und zieht damit als Gruppensieger ins 16. Finale ein vor Kanada. Und im anderen Spiel hat Bosnien-Herzegowina mit 3:1 gegen Katar gewonnen, den Gastgeber der WM 2022. Katar ist damit sicher ausgeschieden. Bosnien-Herzegowina könnte als Gruppendritter noch weiterkommen, das entscheidet sich aber erst noch.
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9: Ich bin Yves Simon. Bundeskanzler Merz hat angekündigt, dass bis zum Ende des Jahres klar sein soll, wie die Rente in Zukunft genau geregelt wird und ab wann die Änderungen greifen. Bei einer Regierungsbefragung im Bundestag hat Merz dafür geworben, auch wirklich alle 33 Empfehlungen der Rentenkommission umzusetzen, und zwar in Form mehrerer Gesetze. Diese sollen jetzt dann während der Sommerpause vorbereitet werden. Es gibt aber auch schon Widerstand gegen einige der Punkte. Unter anderem wehren sich die Landwirtschaft, die Gastronomie und Studierendenverbände gegen das Aus für Minijobs. Die USA und der Iran wollen ihre Gespräche in der nächsten Woche fortsetzen. Nach Angaben von US-Außenminister Rubio sollen die Verhandlungen am Montag oder Dienstag wieder in der Schweiz stattfinden. Dort hatten sich schon am Sonntag Vertreter beider Länder sowie der Vermittler Pakistan und auch Katar getroffen. Ziel ist es, den seit Februar laufenden Krieg gegen den Iran auf Basis eines Rahmenabkommens innerhalb von 60 Tagen endgültig beizulegen. Im oberbayerischen Nussdorf am Inn hat sich eine Schülerin im Schulbus mit Pfefferspray gewehrt, nachdem ein Mitschüler sie mit einer Wasserpistole nass gespritzt hatte. Der Junge hatte die volle Wolke ins Gesicht bekommen und wurde laut Polizei leicht verletzt. Danach haben im Bus dann noch mehrere Schüler über Atemwegsbeschwerden geklagt. Die Jugendliche wollte eigentlich abhauen, wurde aber schnell von der Polizei gestellt und muss sich jetzt wegen gefährlicher Körperverletzungen verantworten. Bei der Fußball-Weltmeisterschaft sind alle Spiele in Gruppe B zu Ende gegangen. Die Schweiz und Co-Gastgeber Kanada stehen sicher im 16. Finale. Die Schweizer haben mit 2:1 gegen Kanada gewonnen und die Gruppe damit vor den Kanadiern gewonnen. Beide Teams können damit in der nächsten Runde erstmal nicht auf Deutschland treffen. Sicher ausgeschieden ist Katar nach einem 1:3 gegen Bosnien-Herzegowina.
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12: Ich bin Yves Simon. Im Bundestag wird heute über neue Wege zu mehr Organspenden beraten. Eine fraktionsübergreifende Gruppe wirbt für die Widerspruchsregelung, nach der alle Erwachsenen als Spender gelten, wenn sie nicht aktiv widersprechen. Im zentralen Online-Register haben bisher etwa 579.000 Menschen ihre Haltung festgehalten. Über 80% stimmen einer Organentnahme zu. Ende letzten Jahres haben etwa 8.200 Menschen in Deutschland auf ein Spenderorgan gewartet. Die Ukraine verstärkt offenbar ihre Angriffe auf Russland massiv. Unter anderem sind Ziele auf der besetzten Krim getroffen worden. In Sewastopol ist den ganzen Tag über der Strom ausgefallen und Benzin ist auch knapp. Auch in Russland selbst führen ausgefallene Raffinerien zu langen Schlangen an Tankstellen. Moskau bittet deswegen Kasachstan um zusätzliche Benzinlieferungen. Der bayerische Digitalminister Mehring übt scharfe Kritik an Bundesfamilienministerin Prien. Sie hatte ja ein Social-Media-Verbot für Jugendliche unter 13 gefordert. Mehring wirft Prien Verbotsfantasien vor und Verbote hält der Politiker der Freien Wähler für einen Holzweg. Er spricht sich dagegen für verlässliche Alterskontrollen aus, damit dann altersgerechter Content ausgespielt wird. Der Times Square in New York voll mit Deutschlandfahnen. In New York haben sich hunderte Deutschlandfans am Times Square auf das letzte WM-Gruppenspiel der DFB 11 heute Abend eingestimmt. In weißen Trikots und mit schwarz-rot-goldenen Fahnen wurde gesungen, gehüpft und natürlich gefeiert. Deutschland hat den Gruppensieg vor der Partie gegen Ecuador heute Abend ja schon sicher. Für die Südamerikaner geht es aber noch um den Einzug in die K.O.-Phase. Die werden also versuchen, ordentlich dagegen zu halten. Auch eine Gruppe Ecuador-Fans hat am Times Square mitgefeiert.
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